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1: Wunderschönen guten Morgen, liebe Seele. Du bist schon unterwegs heute oder du bist noch unterwegs. Es ist jetzt genau 5 in dem Moment. Ich hoffe, du kommst gut entweder in den Tag oder du kommst gut heim. Mein Name ist Yannick Ngarambe. Ich habe heute die Ehre, zusammen mit Anja Schäubling dich in den Tag zu begleiten. Es wird 32 Grad, Sonne, Sonne, Sonne. Also no worries, die Straßen sind noch frei. Und ich will es wieder mal wissen. Wer macht was am 5 Uhr am Morgen? Wenn schon magst, wenn noch magst, lass mich wissen. 079 655 0886. Ich will wissen, was Zürich am 5 Uhr macht. Bist herzlich eingeladen, natürlich freiwillig. Auf jeden Fall so oder so. Komm gut in den Tag. Schön, bist wach.

0: Cynical da auf Energy Zürich am 26. Mai und wir widmen uns den Hebelgesetz.
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0: So, und unser nächstes Sprichwort oder unsere nächste Redewendung, die leitet sich eigentlich ganz direkt von der Physik ab. Wenn man am längeren Hebel sitzt, also mehr Power eigentlich hat, dann liegt das Ganze einfach daran, dass man mit einem längeren Hebel weniger Kraft braucht, um das Gleiche zu machen. Das ist relativ simpel erklärt, aber es hat sich so ein bisschen in Sprachgebrauch natürlich übertragen, schon lang. Wenn jemand am längeren Hebel sitzt, hat er es sagen, mehr oder weniger, und kann mit viel weniger Aufwand viel schneller entscheiden. Wir schauen, was ihr dazu gesagt habt.
4: Bist du auch schon mal am längeren Hebel gesessen?
5: Nein, noch nie, nein. Ich denke, es ist doch vorne nicht. So vorne bei der Achterbahn hätte ich gedacht. Und ja, ich kann einfach, irgendwie vorne ist es einfach anders fühl. Ich habe jetzt ein bisschen Höhenangst, darum ist bei der Mitte. Ich kann es mit Augen so machen, dann sehe ich halt nichts, das ist besser.
4: Also darum sitzt du nie am längeren Hebel, weil du einfach Höhenangst hast?
5: Ja, etwa ja. Ich würde einfach Augen zu haben wahrscheinlich. Oder schreien, beides ein bisschen.
4: Also würdest du nicht so gerne am längeren Hebel sitzen?
5: Nein, eigentlich gar nicht, nein.
4: Wie sieht es bei dir aus? Bist du schon mal am längeren Hebel gesessen?
6: Nein. Ich hasse es, wenn ich schon weiss, was kommt, weil dann ist es wirklich keine Überraschung mehr. Weiter hinten weiss man nie, was kommt. Oder wie weiss man nie, was kommt.
4: Also wo genau?
6: Ja, bei der Achterbahn.
4: Was sagst du denn all den Leuten, die meistens am längeren Hebel sitzen?
6: Respekt, weil es ist schon krass, glaube ich, vorne. Weil ich war jetzt noch nie dort vorne gewesen. Also weil ich noch nie am längeren Hebel war.
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2: Das SRF wehrt sich gegen Deepfake-Videos, die den Abstimmungskampf aufmischen. Eine falsche SRF-Moderatorin berichtet über gewaltsame Ausschreitungen wegen der Zuwanderung und Demos, die nie haben stattgefunden. Solche Videos kursieren auf TikTok. Beim SRF nimmt man die Betrugsfälle sehr ernst. Fake-Content werde nicht toleriert. Im Mailänder Spital werden zwei Italiener mit Verdacht auf Ebola behandelt. Die beiden sind von einem dreimonatigen Aufenthalt zu Uganda zurückgekommen, wo sie humanitäre Hilfe geleistet haben. 24 Stunden nach der Rückkehr haben sie laut Mirror Symptome entwickelt. Die WHO hat nach dem Ebola-Ausbruch in Kongo Mitte Mai eine gesundheitliche Notlage ausgerufen. Am Sonntagnachmittag haben vier Frauen einen Laden in Erlinsbach im Kanton Solothurn überfallen. Es handelt sich um einen Antiquitätenladen. Die vier mutmaßlichen Täterinnen sind flüchtig. Der Besitzer ist ein 89-jähriger Mann, der nach dem Überfall ins Spital musste. Wie es in einer Umfrage von 20 Minuten heisst, sind die Anwohner vor Gemeinde empört.
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1: Es ist wirklich schön heute. Also es ist noch schöner als das ganze Pfingstwochenende. Es geht auf und auf 32 Grad. Das heisst, was auch immer du gemacht hast die letzten drei Tage am Wochenende, mach einfach weiter. Nach dem Feierabend, was auch immer du nach dem Feierabend noch kannst machen, passt perfekt wieder rein. Bis zu 32 Grad am Morgen früh schon 15 Grad. Also es wird auch eine heissere Nacht auf morgen, geht aber bis auf 17. Dort vielleicht noch einmal mehr lüften und so. Aber alle Rest, ich meine, es sind absolute Luxusprobleme bei 32 Grad.
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1: Aktuell hat es noch keine Staumeldung oder so etwas unterwegs, aber der Christian hat sich gemeldet. Er ist bereits auf der Straße.
4: Schönen guten Morgen, Janik. Ja, nach der Pfingstferien wieder am Ausliefern in Zürich. Die feinen Bike-Sachen von uns vom Thurgau. Die schöne Stadt Zürich bringen. Ich wünsche euch einen ganz schönen Tag. Wird wieder herrlich heute. Also, macht's gut. Danke. Tschüss zusammen.
1: Danke dir vielmals, Christian. Und die nächste Song gehen wir gerade zusammen in Bruno Mars mit I Just Might. 3, 4.

0: Adele ist das mit Skyfall. Titelsong zum gleichnamigen James Bond Film aus dem Jahr 2012.
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0: Wunderschönen guten Morgen. Es wird ein fantastischer Tag. Ich glaube, ich brauche ein bisschen Unterstützung, um dir schnell erklären, wie gut das Wetter wird. Im Moment, ich brauche Drums. Ja, ganz genau. Es wird 32 Grad am heutigen Tag. Sommer, Sonne, Sonnenschein. Mehr muss ich dazu nicht sagen. Es wird wunderbar. Und passend dazu gibt's Swim von BTS. Gutes Aufstehen bei Energy.

0: Chemical von Post Malone. Wunderschönen guten Morgen am 26. Mai hier auf Energy Zürich. Es ist Zeit für einen nächsten Überblick.
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2: Jetzt äußern sich Parteien zum Deepfake-Abstimmungskampf. AI-Videos erreichen die Schweizer Politik. Auf TikTok werden gefälschte SRF-Beiträge zur Einwanderung über 100'000 Mal geschaut. Die SVP äußert sich nur indirekt zu den Fake-Videos. Offensichtlich wegen Gegner vor 10 Millionen Schweiz-Initiativen lieber über TikTok-Videos diskutieren, statt über reale Probleme. Die SP warnt vor einer Gefahr für Demokratie und befürwortet das Verbot von Deepfake-Videos. Zwei Italiener werden mit Verdacht auf Ebola in einem Mailänder Spital behandelt. Nach einem dreimonatigen Aufenthalt zu Uganda sind 7 Personen auf Italien zurückgekommen. 2 von ihnen zeigen Ebola-Symptome. Die Weltgesundheitsorganisation WHO hat wegen dem Ausbruch schon eine gesundheitliche Notlage ausgerufen. Es gibt mehr als 900 Verdachtsfälle. Der Typ vom Ebola-Virus ist besonders gefährlich, weil es weder einen Impfstoff noch Medikamente dagegen gibt. Der Laden vom 89-jährigen Mann ist in Erlinsbach im Kanton Solothurn von 4 unbekannten Frauen überfallen worden. Der Ladenbesitzer ist beim Überfall am Sonntag leicht verletzt worden und musste ins Spital. Die Täterinnen sind zusammen mit der Beute in Richtung Dorfplatz geflüchtet. Restaurantbesitzer in der Umgebung haben die Frauen kurz vorher noch bedient. Beim Shop handelt es sich um einen Antiquitätenladen, wie jetzt 20 Minuten berichtet.
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3: Heiss, heisser Montag, heute mit bis zu 31 Grad. Und weil es eben genauso schön ist, machen wir die ganze Woche genau gleich weiter. Es geht, oder es gibt am Nachmittag nie unter 30 Grad und der Regen ist ganz, ganz weit entfernt. Also der Sommer ist definitiv angekommen.
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0: Liebe Grüße dein Auto und an deine Klimaanlage, dem heissen Dienstag. Morgen, es staut ein bisschen im Aargau, im Moment Aarau-Ost bis Lenzburg, verschiedene stockende Abschnitte. Dann haben wir um den Gubrist um 2 Staustellen, einmal von Westen her Dietiker bis zum Gubrist und einmal von der Westumfahrung A3 her Urdorf Süd bereits bis zum Limmataler Kreuz und zum Tunnel und dann noch von Osten her bald Nord, also etwa Brütisellenkreuz bis Brütisellenkreuz, also basically einfach vor dem Brütisellenkreuz. Aller Rest ist im Moment frei. Dir eine gute und eine sichere Fahrt an dein Ziel.
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0: Wunderschönen guten Morgen.
3: Grüezi Zürich, ich kann jetzt sagen, es ist soweit. Anja Schäublin kauft sich jetzt das wirklich eine Klimaanlage. Jetzt hast du mich gerade auf die Idee gebracht. Also es gibt da zwischen 70 bis 300 Stutz.
0: Ja, viel Spass beim Auswählen, was da andere Leute für dich...
3: 150 maximal.
0: Liest du so Reviews und so, bevor
3: nein,
0: du etwas kaufst? Oder muss es einfach
3: kühl sein? Was willst du mir empfehlen, wie viel Geld es gibt?
0: Ey, keine Ahnung. Okay, ich gehe einfach in Body, so wie ganz viel das Wochenende, dem Pfingstwochenende. Wir freuen uns auf ein bisschen Reviews von den Leuten, die dort waren. Und ich würde sagen, wir springen den Tag, oder?
3: Hoffentlich, ja.
0: Also, gutes Aufstehen und guten Sprung.
3: Guten Morgen.

0: von diesen Songs, die uns durch die kalte Jahreszeit gedreht hat. Clock Clock und Fast Boy mit Born Again. Wunderschönen guten Morgen hier auf Energy Zürich. 26. Mai ist es bereits und es fühlt sich an wie der 1. Juni, weil dann fängt offiziell der Sommer an.
1: Also für mich hat das schon letzte Woche angefangen.
0: Eben, gell? Du bist ja, also ich meine, wir haben jetzt alle Pfingsten hinter uns, es war irgendwie 50 Grad warm gewesen und ich weiss nicht, was du zu Hause gemacht hast oder wo du jetzt gerade unterwegs bist, aber ich bin einfach nur raus. Einfach raus
1: nach der Sonne. Ja, man hat ein bisschen den Druck gehabt, es ist so schön Wetter, ich muss das jetzt definitiv ausnutzen. Was hast du gemacht draussen?
0: Hey, ich bin ganz viel gewillt. Ich habe den Altberg erklommen, der ist zwischen dem Limmattal und dem Furtal. Wenn du im Stau stehst in Dietikon, wenn du links rauf schaust, der Aussichtsturm dort oben, den bin ich anschauen. Und du selber,
1: sehr
0: Anja?
1: Sehr schön. Ja, ich als Zwasli habe gedacht, hey, das Wochenende wird easy für mich. Ich finde hier locker einen kleinen Platz, um irgendwo anzuchillen. Ich bin auf die Rentenwiese gegangen, ich habe Zürich erkundet. Oh mein Gott, ich bin schockiert ab all den vielen Leuten, die es gehabt. Ich habe einen Laserschwertkampf auf der Rentenwiese gesehen. Es ist wirklich ein riesen Happening. Oh mein Gott.
0: Kurz vor Street Parade und wir sind natürlich auch euch gefragt, was ihr alles so gemacht habt an diesem Weekend. Hat es unter anderem Geburi-Partys gegeben?
2: Also ja, ich habe meinen Geburtstag gefeiert das Wochenende. Es war mega schönes Wetter, mega warm. Wir hatten einen Pool im Garten, wir haben grilliert. Wir haben schön mit den Kollegen Zeit verbracht und mit meinen zwei Katzen auch. Es war mega schön, mega warm, mega schön im Pool, mega super.
0: Aber Achtung, es hat auch gewisse Schüler gehabt, die haben sogenannte LSD gehabt.
3: Es hat angefangen mit dem Freitag, da ist der LSD, der Last School Day in meiner Schule gewesen. Und es ist extrem abgegangen, sogar zu viel abgegangen, weil es ist abgebrochen worden nach so 15 Minuten gerade mal, weil Leute haben im Schulhaus Mehl, Eier, Wasser, alles rumgeschossen. Und danach haben wir natürlich die wunderschönen 30 Grad, die es sind, haben wir genossen. Sind wir an See, wir sind gebadet, wir haben es genossen, einfach das Leben geniessen. Wir haben ab und zu einmal ein kühles Bier getrunken, weil das gehört da dazu, oder?
0: Das klingt ganz nach der Rente, wie du warst, Anja, oder?
1: Ja, gefühlt schon, aber Mehl habe ich jetzt kein Gesicht, nur Laserschwert.
0: Aber die Stimmung auf jeden Fall ausgelassen. Wir hören es da im Hintergrund, vielleicht erkennst du ja den Hot and Cold Remix da.
1: Schön.
0: Ja, es ist ein Genuss. Also ich würde sagen, wir sind definitiv in Sommerstimmung. Wir nehmen das noch mit in den heutigen Tag und eigentlich die ganze Woche und freuen uns, dass ja, Katy Perry das ab und zu auch noch singt. Achtung.
1: Nein, bitte, machen wir richtige Musik. Das ist
0: zu früh am Morgen. Also wir machen weiter mit Nam und dir einen wunderschönen guten Start in den sonnigen Tag.
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0: Namen ist das am 26. Mai hier auf Energy Zürich. Wunderschönen guten Morgen. Und für unsere nächste Künstlerin, dann gehen wir auf eine kleine Zeitreise. Ich gebe dir den ersten Hinweis. Das ist Jennifer Lopez, falls du sie kennst, wahrscheinlich kennst, sie gibt sie schon ewig und sie gibt sie in tausend Versionen. Anja, wann ist das erste Mal, wo du der Jennifer Lopez begegnet bist, so bewusst?
1: Schon bei dem Lied würde ich sagen, aber auch wegen dem Film «Plan B für die Liebe», der ist irgendwann 2010, glaube ich, rausgekommen.
0: Genau.
1: Dort wollte sie irgendwie schwanger werden unbedingt, weil sie so in der Mid-30s ist und alles. Und ja, das ist meine erste Begegnung mit der J-Lo.
0: Ein schon Mama, den wir da im Hintergrund hören, das ist aus 2016, das ist genau meine These. Ich kenne sie ganz anders ursprünglich. Bei mir hat es noch so getönt.
2: Das ist
0: J-Lo. Ja, genau. Das ist J-Lo. If You Had My Love aus dem Jahr 1999. Hat sie sich so eingereiht zu der Christina Aguilera, zu der Britney Spears von der Welt und ist natürlich hat absolut können mitheben. Dann irgendwann irgendwelche R&B-Remixes, LL Cool J, Ja Rule und so weiter. Und das nächste Lied, das hat nicht sie geschrieben, spannenderweise, sondern eine Gloria Estefan. Und da muss man noch weiter zurück. Achtung. Hört man vielleicht auf irgendwelchen Boomboxes heute an der Rentenanstalt.
2: Boah, ja,
0: Dr. Beat, 1984. Also, sie hat mit den OGs zusammengespannt fürs nächste Lied. Es heisst, Achtung, die kennen es sofort, Let's Get Loud, natürlich passend zu dieser ganzen Eishockey-Euphorie, zu der WM, die bald kommt. Jennifer Lopez, a.k.a. J-Lo, mit Let's Get Loud. Wunderschönes Lutz.

0: J-Lo, unter anderem mit der Super Bowl Halftime Show 2020 auftreten mit der Shakira. Wir machen weiter mit Zocken, und zwar ganz formell gegen den Istermann.
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2: Das sind Anja und Janik. Grüezi.
3: Da ist Estermann, grüezi.
2: Grüezi, Herr Estermann. Ich weiss nicht, bei Energy machen wir amigs Peru. Ist das okay für Sie oder wollen wir im Sie bleiben?
3: Das ist perfekt.
2: Perfekt, freut mich. Ich bin Anja.
0: Janik, freut mich auch.
3: Ich bin Simon.
2: Und der Simon. Gut, haben wir alle wichtigen Formalitäten geklärt. Simon, in dem Fall darfst du gerade schnell zum Anfang aussuchen, gegen wer willst du spielen? Gegen den Janik oder mich?
3: Janik.
0: Ui.
2: Gegen den Janik. Das ist doch super. Dann gebe ich euch gerade noch schnell die heutige Oberkategorie. Ich habe das Gefühl, in letzter Zeit werden alle gegen dich spielen.
0: Nein, will ich immer verlieren, aber es wird heute
2: das
0: anders sein.
2: Das gefällt mir sehr gut. Das ist eine grosse Kampfansage und ich hoffe, es funktioniert auch, weil die heutige Kategorie ist Höflichkeit.
0: Oh, da müsste ich gewinnen. Mal schauen, vielleicht ist Simon noch höflicher als ich.
2: Simi, was meinst
3: du? Ja, das kommt gut.
2: Kommt also gut, okay. Es sind beide hypermotiviert. Simon, du musst schnell ein bisschen Geduld haben. Wir spielen zuerst mit dem Janik. Bis nachher.
3: Bis später.
0: Also, höfliche Kampfansage von mir. Jetzt bin ich aber gespannt, was ich erraten muss.
2: Also, innerhalb von 15 Sekunden so viele Orte oder Personen, wo man nur per Sie ist. Ab jetzt.
0: Beim Arzt. Beim Kontrolleur. je nachdem, beim Taxifahrer. Beim Hotel.
2: Ja.
0: Beim... Ja, ist nicht...
2: Und beim Herrn Estermann natürlich.
0: Ja, natürlich beim Herrn Estermann.
2: Da ist allen unseren Kandidaten. Also, ich habe jetzt mal 4, ich weiß nicht, im Taxi, also...
0: Ja, ich komme 3. Wir müssen schon höflich genug sein, es sind 3.
2: Ich glaube, beim Taxi kommt es immer auf die Uhrzeit auch noch drauf an.
0: Ja,
2: also, Nacht am 4 ist, glaube ich, nicht mehr Taxi. Also, wir holen Simon Estermann wieder zurück. Grüezi.
3: Hallo.
2: Simon, auch für dich. Innerhalb von 15 Sekunden so viele Orte oder Personen, wo man nur per Sie ist. Ab jetzt.
3: Der Fahrer, der Richter, der Bundesrat, der Nationalrat, der Ständerat.
2: Nein, noch anders.
3: Lehrer.
0: Ja, Lehrer. Ja,
2: sehr
0: der klare
2: gut.
0: Sieg ist also euer Ehrenwert,
2: fünf
0: dass du da
2: Sachen.
0: Weißt.
2: Er hat ja. Herr Simon Estermann, herzliche Gratulation!
0: Stark!
2: Aber man wird doch auch nicht so gerne immer mit per Sie angesprochen, oder? Also ich habe das Gefühl, ab dann ist man alt.
0: Ja, oh ja, natürlich, also, auf dem Schulweg, wenn deine alte Schulgast besuchen und so die jungen Schüler sagen «Grüezi», da kommt immer Krise über.
2: Eben, Simi, was sagst du? Du bist auch lieber per Du, oder?
3: Du, ich bin da sehr offen, ja.
2: Offen, okay.
3: Ja.
2: Also in dem Fall sagen wir «Tschüss» und «Danke, Simon».
0: Ciao, du. Tschüss.
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0: Oh yeah, Tiesto mit The Business, Energy Zürich, 26. Mai. Wunderschönen guten Morgen.
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0: Für dich von Elena Mattis.
7: Das SRF wehrt sich gegen Deepfake-Videos, die den Abstimmungskampf aufmischen. Eine falsche SRF-Moderatorin berichtet über gewaltsame Ausschreitungen wegen der Zuwanderung und Demos, die nie haben stattgefunden. Solche Videos kursieren auf TikTok. Beim SRF nimmt man die Betrugsfälle sehr ernst. Fake-Content werde nicht toleriert. Im Mailänder Spital werden zwei Italiener mit Verdacht auf Ebola behandelt. Die beiden sind von einem dreimonatigen Aufenthalt zu Uganda zurückgekommen, wo sie humanitäre Hilfe geleistet haben. 24 Stunden nach der Rückkehr haben sie laut Mirror Symptome entwickelt. Die WHO hat nach dem Ebola-Ausbruch zu Kongo Mitte Mai eine gesundheitliche Notlage ausgerufen. Am Sonntagnachmittag haben vier Frauen einen Laden in Erlinsbach im Kanton Solothurn überfallen. Es handelt sich um einen Antiquitätenladen. Die vier mutmaßlichen Täterinnen sind flüchtig. Der Besitzer ist ein 89-jähriger Mann, der nach dem Überfall ins Spital musste. Wie es in einer Umfrage von 20 Minuten heisst, sind Anwohner vor Gemeinden empört.
8: 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Auch heute wieder viel Sommer zum Geniessen mit heissen Temperaturen bis zu 30 Grad am Nachmittag und vor allem die Sonne, die fest runterbrennt, darum sicher den Göks nicht zu Hause vergessen. Hast du einen Göks?
0: Was ist ein Göks?
8: Ein Göks. Ein Göks halt. Ein Hut.
0: Ein Hut. Ich habe einen Hut, aber dann habe ich einen Bad Hair Day. Darum, also gut. Ja, ich habe lieber viel Haar. So.
8: Einfach auf jeden Fall den Göks mitnehmen und den Rest der Woche bleibt es weiterhin auch schön sommerlich mit mindestens 30 Grad und weit und breit kein Regen.
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0: Liebe Grüße, dein Auto und weil der FC St. Gallen Cup-Sieger geworden ist und die geschlagen hat, wo FCZ und GC rausgeknallt haben im Cup, ein herzliches Hüppie an euch und wir fangen im Osten an für einmal mit dem Verkehr. Es fängt an bei Effretiken, wenn du von St. Gallen oder Winterthur her unterwegs bist, Effretiken bis Brüttisellenkreuz und dann gehen wir in den Westen zu den üblichen Verdächtigen rund um die Verzweigung Bierfeld. Einmal, wenn du von Basel herkommst, ab Bruck den Stau, wenn du von Bern her kommst, ab Aarau-West immer mal wieder stockend bis und mit Bierfeld. Dort einen Zeitverlust von mittlerweile bis zu 15 Minuten, die du einrechnen musst. Und dann haben wir noch zweimal den Gubristunnel, einmal von der A1 Bern oder Basel her, ab Spreitenbach bis zum Gubristunnel und Westumfahrung A3 ab Urdorf Süd, sobald es den Bergtour abgeht, bis zum Kreuz und vor das Tunnelportal. Aller Rest ist frei und dir eine gute und eine sichere Fahrt an dein Ziel.
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0: Tate McRae mit Greedy, 26. Mai Energy Zürich. Wunderschönen guten Morgen. Zeit, um etwas Gutes zu tun.
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0: Am 30. Mai ist es soweit. Tag der guten Tat ist mit Coop und vielen anderen Partnern, die man noch werden kennenlernen im Verlauf der Woche. Da kann man eigene gute Taten einreichen. Da kann man uns buchen, um verschiedene gute Taten... Also buchen stimmt gar nicht, ja, es ist gratis.
2: Beauftragen.
0: Ja, das stimmt. Das stimmt. Und damit wir vorbeikommen und vielleicht eine gute Tat für euch erfüllen können. Aber zuerst schauen wir mal von der Mediensprecherin von Coop, von der Serin Venez, wissen, was ist denn jetzt genau der Tag der guten Tat?
3: Der Tag der guten Tat ist eine Gesellschaftsinitiative von Coop und das läuft unter dem Motto «Gemeinsam Gutes tun». Und dieses Jahr findet der Tag der guten Tat schon zum 7. Mal statt und wir haben mit dem Tag der guten Tat das Ziel, die ganze Schweizer Bevölkerung zum Mitmachen zu animieren und sie auf soziales Engagement zu sensibilisieren. Und auch dieses Jahr gibt es wieder viele Wege zum Aktivwerden und für die Leute zum Mitmachen. Darunter gehören auch unsere 400 Mitmachmöglichkeiten. Und unser Ziel ist eigentlich, dass wir ganz viele gute Taten machen können am Tag der guten Tat und so zeigen, dass wir zusammen Grosses bewirken können.
2: Und wir machen hier eben auch mit Energy-Moderatoren und Moderatorinnen selber. Wir wollen uns diese Woche wirklich klöpen, so richtig dreckig machen, würde ich sagen. Das heisst, man kann auf energy.ch ganz viele gute Taten registrieren oder einreichen. Das haben auch schon ganz viele Leute gemacht. Jemand hat zum Beispiel geschrieben, man könnte gucken, Rasenmähen im steilen Hang für das Mami, das nicht mehr so gut laufen. Janik, das darfst du sonst gerne du übernehmen, wenn du willst. Ich habe mir etwas Cooles rausgesucht. Jemand aus dem Energy-Team schnuppert einen Tag bei mir im Turmchalet Bar und Kaffee.
0: Okay.
2: Ein Kaffee arbeiten, finde ich.
0: Ja, aber ja, mit deiner Gastroerfahrung, je nachdem passend. Also wenn ihr eine gute Tat habt, die wir sollen für euch vollbringen, dann reichen die sehr, sehr gerne auf energy.ch. Und nicht vergessen, man vergisst das immer, wir erreichen Hunderttausende von Leuten. Wenn heute jeder von uns eine gute Tat macht, haben wir schon mehrere Hunderttausend gute Taten vollbracht. Viel Spass beim Überlegen, was du wem heute gut tust.
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0: Und wir machen weiter mit Stressed Out. 21 Pilots ist der 26. Mai. Du kommst hoffentlich sehr, sehr gut in den Tag und so spätestens mit dem Song. Gut aufstehen.

0: 21 Pilots, Stressed Out, für alle, die vom Weg sind zum Money machen. Da kommt das Wetter.
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2: Temperaturen heute wieder traumhaft sommerlich mit bis zu 30 Grad am Nachmittag und auch die nächsten paar Tage geht es genau gleich weiter, als wir bleiben bei dem schönen Sommerwetter. Und auch am vergangenen Wochenende hat Petrus gedacht, ich möchte nicht beibäbeln. Ich gönne euch das schöne Wetter und darum mache ich gerade mit bei dem ganzen St. Galler Happening Cup-Final und liefere euch wunderschönes Wetter, passend zum Sieg.
0: Passend zum Sieg, nach 57 Jahren tönt es wieder so, im Wankdorf in Bern am Sonntag. Stade Lausanne Uschi geschlagen vom FC St. Gallen mit 3-0. Und es war spannend, weil der Präsi, der Matthias Hüppi, der war sichtlich grün.
3: Für mich, ich habe extrem viele Bälle in der Luft gehabt. Beim FC St. Gallen ist nicht alles immer nur Planet der Seligen, sondern bei uns wirken auch verschiedene Kräfte. Und es ist eine meiner Aufgaben als Präsident des Clubs, mit allem, was ich habe, anzustehen, Kraft entwickeln, zum Schaden vom Club fernhalten.
0: Absolute Identifikationsfigur, der Matthias Hüppi. Und die Fans, die haben bekommen, was sie wollen.
4: Aber letztes Mal, was Göpsi geworden sind, sind wir alle noch flüssig gewesen. Und jetzt können wir es geniessen!
0: Jawohl, da würde ich doch sagen. Ja, wir geniessen das doch mit einem waschechten St. Gallen, mit einem Remo-Fahrer und Falling. Herzliche Gratulation, FCSG.

0: Fallen vom St. Galler, Remo Forer. Und wir machen weiter mit dem nächsten Berli. Es heisst Sarah und Luca, respektive Achtung, kein Berli, sondern Besties. Sie verstehen sich einfach so gut, dass man es fast meint.
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2: Sarah und Luca sind heute Morgen bei uns zugeschaltet, sind zwar nicht verliebt, aber sehr, sehr gut befreundet. Hallo zusammen.
0: Hallo zusammen.
3: Hallo. Hello.
2: Sarah, erzähl, von wo kennst du den Luca und seit wann sind wir befreundet?
3: Also wir kennen uns zur Primarschule, weil ich zugezogen bin. Das war 2014. Das heisst, wir sind schon 12 Jahre kennen wir uns und ungefähr 7 Jahre sind wir befreundet.
2: 12 Jahre? Und er geht noch nicht auf die Nerven?
3: Doch.
0: Aber auf eine gute Art, hä?
3: Ja.
0: Ja, ja.
2: Gut, Luca, du bist auch noch zufrieden mit dieser Freundschaft?
4: Ja, es ist noch okay, ganz okay, ja.
2: Oh mein Gott, also ihr müsst im Fall nicht befreundet sein. Aber ihr wollt natürlich hier abräumen, gell?
4: Ja, genau.
2: Ja, das verstehe ich natürlich. Also gut, hey, wir fangen schnell mit Sarah an. Luca, ich tue mir schnell auf die andere Leitung. Bis nachher.
4: Bis später.
2: Also wenn wir es in dem Fall schon vom nervigen Luca haben, was sind seine nervigsten Eigenschaften?
3: Luca ist nervig, wenn er einen beleidigt.
0: Ui, gerade so.
3: Es sind immer lustige Beleidiger, aber manchmal trifft es doch, wenn es Wahrheit ist.
2: Okay.
0: Dann zweite Frage. Ihr habt gerne Thrifty, ihr habt gerne Mode. Was ist deine grösste Modesünde? Etwas, was man nicht so anlegen sollte, aber du lässt es trotzdem an.
3: Boah. Ja, zum Beispiel Skinny Jeans.
0: Skinny Jeans, haben wir notiert.
2: Du hast dir das an, oh mein Gott.
0: Also gut, dann dritte Frage. Ihr studiert zusammen BWL und dort gibt es die KPIs, die Messwerte. Wer von euch zwei hat mehr gescored, seit ihr euch kennt, mehr Liebeleien gehabt?
3: Liebeleien?
0: Also ja, ist jetzt sehr diplomatisch ausgedrückt. Wer hat mehr...
2: Geschlechtspartner gehabt und Partnerinnen. Liebeleien.
3: Ich glaube, das ist
0: haben wir so notiert, Sarah?
2: Also, warte, wir wollen wissen, wie viel.
0: Aha.
2: Bodycounts, ja, so sagt er.
0: Ah ja, KPI Bodycounts.
2: Gen Z sagt Bodycounts. Freunde.
3: Zwischen 5 und 10?
2: Zwischen 5 und 10? Also das ist eine ultra grosse Range. Entweder 5 oder 10.
3: Okay, ich sage eher 5.
2: Gut, haben wir aufgeschrieben und da ist er auch schon wieder zurück. Der Luca, der ab und zu ein bisschen nervig war. Hoi.
3: Ja.
4: Hallo.
2: Luca, was denkst du, was hat Sarah gesagt? Was ist deine nervigste Eigenschaft?
4: Was bei mir nerven kann, war, wir sind grundsätzlich sehr humorvoll und tun gegenseitig gerne ein bisschen auf den Ding nehmen und vielleicht ist dann manchmal auch ein bisschen zu viel. Ich sage vielleicht, dass das ein bisschen was sie können, aber...
0: Absolut korrekt.
2: Also eigentlich weisst du es, aber machst du es trotzdem. Ja, ist richtig.
4: Nein.
0: Dann zweite Frage, wenn du schon so ehrlich bist, was ist eine Modesünde, die sie aber trotzdem immer mal wieder trägt?
4: Eine Modesünde? Boah, ich sage... Grundsätzlich wahrscheinlich eher Skinny Jeans.
0: Ja,
4: ich sag,
0: auch korrekt.
4: Ist grundsätzlich ein Mundesüd, aber ich glaube, so wie sie es trägt, ist mit ihren Boots und allem ist immer sehr cool.
2: Trotzdem stylisch. Und darum fühlen sich jetzt auch die meisten nicht mehr offended, die trotzdem noch Skinny Jeans anhaben. Also es ist okay.
0: Ja.
2: Das ist heute wieder stylisch. So.
4: Passt dann immer noch.
0: Sehr gut. Also schon mal 2 von 3 richtig. Dann gibt es noch eine BWL-Frage. Ja, wir brauchen noch eine Messgröße, wenn wir schon BWL studieren. Und zwar, wer von euch hat einen höheren Bodycount?
4: Ich glaube auch nicht, gar nicht so eine schwierige Frage. Ich denke, sie, ja.
0: Ja, kannst du sie grenzen?
4: 5 bis 10 oder so, I don't know. Yeah.
2: Musst du dich für etwas entscheiden, 5 oder 10 oder etwas dazwischen?
4: Ja, dann sage ich eher 5, ja.
2: Richtig!
0: Jawohl! Herzliche Gratulation! Sensationell gespielt!
2: Ja? Alles richtig! Ihr habt bewiesen, ihr seid definitiv Besties. Danke euch vielmals und herzliche Gratulation!
3: Danke
4: vielmals!
2: Merci! Tschüss zusammen!
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0: Taylor Swift, da am 7. Uhr am Morgen auf Energy Zürich, 26. Mai. Schön, bist mit dabei. Bevor wir zurückgehen in die Bodies schauen, was über Pfingsten passiert ist, geben wir uns zuerst mal einen Überblick verschaffen.
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0: Für dich zusammentragen von Elena Mattis.
2: Jetzt äußern sich Parteien zum Deepfake-Abstimmungskampf. AI-Videos erreichen die Schweizer Politik. Auf TikTok werden gefälschte SRF-Beiträge zur Einwanderung über 100'000 Mal geschaut. Die SVP äußert sich nur indirekt zu den Fake-Videos. Offensichtlich wegen Gegner vor 10 Millionen Schweiz-Initiativen lieber über TikTok-Videos diskutieren, statt über reale Probleme. Die SP warnt vor einer Gefahr für Demokratie und befürwortet das Verbot von Deepfake-Videos. Zwei Italiener werden mit Verdacht auf Ebola in einem Mailänder Spital behandelt. Nach einem dreimonatigen Aufenthalt zu Uganda sind 7 Personen auf Italien zurückgekommen. 2 von ihnen zeigen Ebola-Symptome. Die Weltgesundheitsorganisation WHO hat wegen dem Ausbruch schon eine gesundheitliche Notlage ausgerufen. Es gibt mehr als 900 Verdachtsfälle. Der Typ vom Ebola-Virus ist besonders gefährlich, weil es weder einen Impfstoff noch Medikamente dagegen gibt. Der Laden vom 89-jährigen Mann ist in Erlinsbach im Kanton Solothurn von 4 unbekannten Frauen überfallen worden. Der Ladenbesitzer ist beim Überfall am Sonntag leicht verletzt worden und musste ins Spital. Die Täterinnen sind zusammen mit der Beute in Richtung Dorfplatz geflüchtet. Restaurantbesitzer in der Umgebung haben die Frauen kurz vorher noch bedient. Beim Shop handelt es sich um einen Antiquitätenladen, wie jetzt 20 Minuten berichtet.
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3: Schönes Verwachen heute Morgen bereits mit 17 Grad und gegen den Nachmittag wird es dann noch heißer mit bis zu 32 Grad. Dazu gibt es nur Sonne heute und weit und breit kein Regen. Und wer dann immer noch nicht genug hat von dem schönen Sommerstart, keine Angst, es bleibt die ganze Woche weiterhin schön heiß, sonnig und weiterhin auch trocken. Es gibt definitiv einfach Wetter zum Geniessen.
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0: Liebe Grüße ins Auto. Zu Ehren vom Fußball-Cup-Sieger FC St. Gallen fangen wir doch wieder im Osten an. Es staut ab in Frediken, wenn du von St. Gallen oder Winterthur her unterwegs bist, bis etwa auf Zürich-Ost. Statt einwärts sollte es dort noch einigermaßen gut laufen. Dann wechseln wir in den Westen von Zürich, aber rot ist oft dringen dort, wenn du von Bern her unterwegs bist, staut es zum ersten Mal, dann das zweite Mal auf Bierfeld, zur Verzweigung Bierfeld von Bern her. Ab Aarau West etwa 15 Minuten Zeitverlust, den musst du mit einberechnen. Wenn du von Basel her kommst auf Bierfeld zu, dann staut es ab Bruck. Dort keine 15 Minuten, aber sicher genug, damit kurz musst du stocken. Beim Anfahren, dann läuft es in Richtung Zürich relativ gut auf der Kantonsgrenze zwischen Aargau und Zürich. Ab Spreitenbach fängt es an Stau auf den Gublistunnel her und dann an die Westumfahrung A3 ebenfalls auf den Gublistunnel zu, ab Urdorf Süd. Und dann haben wir noch Stadt einwärts Zürich-Süd, wenn du einbügst in Richtung Zürich, dann staut es zwischen Brunau und Wiedeke, also auf der Sihl-Hochstrasse. Aller Rest ist frei, dir eine gute und eine sichere Fahrt in Tag.
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0: Guten Morgen!
3: Grüezi Zürich!
0: Ich Freunde der Sonne!
3: Ich muss definitiv sagen, ich bin verspannt heute Morgen. Ich
0: Wieso?
3: Bin wirklich das ganze Wochenende in dieser Body gelegen oder besser gesagt auf der Rentenwiese. Aha. Und weißt du, wenn du auf der Wiese liegst, du weißt ja nie wie. Also du musst alle 10 Minuten musst dich irgendwie wieder verrenken. Und ich bin die ganze Zeit auf dem Bauch gelegen und jetzt habe ich so Rücken.
0: Aber weißt du, das beruhigt dich, weil dann bin ich nicht der Einzige, der nicht weiss, wie man auf einer harten Wiese liegt.
3: Jo,
0: hast du nicht so irgendwie 500 Küsse dabei und so?
3: Nein, das genau, das Badtüchchen und das Bikini und Sonnencreme dabei. Und eben, das gibt dann einen Rückenwind. Aber wir wollen uns nicht beklagen, wir geniessen das Sommerwetter.
0: Nein, wir geniessen auch dass die Atmosphäre, die es dann wieder gibt, die Kids auf der Rutschbahn und alles Mögliche, was man sich so vorstellen kann. Nach den zwei Songs, die kommen mit dem Alex Warren und Fever Dream und Michael Patrick Kelly und Blurry Eyes, schauen wir zurück, was über Pfingsten in den Bodies gegangen ist. Wunderschönes, gutes Aufstehen.
3: Guten Morgen.

0: Michael, Patrick Kelly mit Blurry Eyes. Wunderschönen guten Morgen hier auf Energy Zürich am 26. Mai nach dem wunderbaren, wunderbaren Pfingstweekend. Also ich habe mich noch nicht erholt und muss ja auch nicht. Es bleibt ja weiterhin so schönes Wetter.
1: Es bleibt die ganze Woche wirklich herrlich heiß. Und ich habe mir wirklich überlegt, hey, wie lange geht es, bis irgendein Schweizer oder irgendeine Schweizerin wieder anfängt zu motzen. Oh, es ist mir also zu heiß. Und es ist genau ein Tag gegangen, da habe ich schon wieder die erste gehört. Die Hitze kommt nicht klar mit dem. Hey, geniessen doch den Schweizer Sommer bereits im Mai.
0: Ja, absolut. Vor allem, also machen es eigentlich wie Kids, dann tönt das etwa so. Ganz genau. Einfach mal reinjucken und schauen, wie es läuft. Und dann gibt es ganz unterschiedliche Techniken. Wir sind natürlich auch in den verschiedenen Buddies rumfragen, was so, wie das so wahrgenommen wird, jetzt die Hitze, aber eben auch die Abkühlung. Da geht man ganz unterschiedlich vor.
2: Wir haben uns vorher zuerst ein bisschen angenetzt und dann sind wir langsam reingelaufen und nachher ein bisschen länger geschwommen, zum Warmwerden. Also man fühlt sich nachher so erfrischt und ist einfach Top-Feeling.
1: Ja, es ist ein absoluter Vibe.
3: Einfach in der Sonne liegen, ein bisschen relaxen, ein bisschen chillen, entspannen.
4: Die Abkühlung, die ist saugeil. Die Abkühlung ist danach, für den Rest des Tages ist man einfach immer abgekühlt. Das ist das Allergeilste, glaube ich.
5: Also mir geht es eigentlich eher ums Trinken, aber dann noch mal bisschen ums Baden, ja.
0: Also Hydrierung innen und außen, das kommt so wie gut. Und dann aber auch noch altersunabhängig. Ja?
6: Ehrlich gesagt, ich bin ein Sonnenmensch, siehst du es ja auch. Ich werde auch nie ganz weiss sein, im Winter nicht. Ich brauche die Sonne. Und auch wenn man älter ist, viele sagen ja, das mag ich nicht mehr vertragen. Ich brauche das. Es tut einfach gut. Ist gleich, wie alt man ist.
1: Ah, und ich möchte gerne einen Aufruf machen. Ja. Ich brauche Tipps, wie man nicht auf dem Liegestuhl schwitzt. Weil ich habe jetzt einen Liegestuhl für gerade mal 50 Stutz gekauft und ich schwitze mir nicht wirklich. Ich einen ab und es sind immer so grusige Schweißflecken drauf. Darum, wenn jemand Tipps hat, wie man nicht zu fest schwitzt auf dem Liegestuhl, bitte let us know. 079-655-0886.
0: Das gibt neue Probleme, die Hitze, wenn man da ja, plötzlich auf so einer Plastik-Sonnenbank landet. Gell? Und dann, was haben wir noch gehabt? Rückenweh von der Wiese. Also, wir brauchen eure Hilfe, dass wir da gut durch den Sommer kommen. Der hat angefangen, er bleibt noch ein bisschen. Wir freuen uns darauf. Schön, bist du mit dabei. Das ist Energy Zürich und zum Namen Stimme kommen New Religion, Bibi Rexha und Faith. Gut aufstehen.

0: Religion, Bibi Rexha mit Faithless und mir nehmen uns nochmal schnell ein Minütchen Zeit, um zurückzuschauen aufs Pfingstwochenende, weil es ist etwas Historisches passiert. Nach 57 Jahren ist der Göppe, die Göpp-Trophäe, der Wanderpokal, wieder beim FC St. Gallen
1: angekommen. Grüe-weisses Herz haben wir definitiv alle ein bisschen bekommen. Also ich habe jenste Insta-Stories gesehen von all meinen St. Galler-Friends. Oh mein Gott, das ist wirklich eskaliert. Die haben ja ein riesen Fest dort gehabt. Darum würde ich sagen, hopp St. Gallen!
0: Hopp St. Gallen, so tönt der bei euch eine Art. Ja. Ja, und es war schon spannend gewesen. Ja, schon der Anmarsch über die Brücke in Bern, dann das ganze Wankdorf gefühlt nur weiss-grün. Stadlo Sanuschi hat es versucht, hat kurz mitgehalten, aber St. Gallen ganz klar überlegen. 3-0 am Schluss. Und ich glaube, das gilt einfach mal, also ich persönlich als Zürich-Fan ist das Gleiche. He? Ich habe mich einfach nur gefreut, aber es ist ein bisschen schadenfreude, dass die verloren haben im Finale, wo GC und der FCZ rausgekommen haben im GAP.
1: Sehr smart.
0: Spassig genug Tuig für sehr uns hier in Zürich. He? Aber ja, happy, was sagt man, happy Göppi?
1: Nein, das ist nicht einfach Hopp St. Gallen.
0: Hopp St. Gallen, rein mit dem Ballen.

0: Hurts mit Stay Energy Zürich, 26. Mai. Wunderschönen guten Morgen.
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0: So, jetzt haben wir gerade diskutiert da bezüglich Physik und Hebelgesetz und so weiter. Und das hast mich jetzt gerade erinnert, Anja, an ein Drama aus meiner Jugend. Und zwar habe ich mal die tiefstmögliche Note bekommen in einer Physikprüfung, weil der Vertretungslehrer in der Wiederholungsprüfung gemeint hat, ich darf meine Formeln nicht benutzen.
3: Was?
0: In Physik kannst du immer
3: wieder... Prüfung ohne Formeln,
0: ja, genau.
3: Das geht ja gar nicht.
0: In seiner Klasse haben die offenbar auswendig können, in meiner Klasse auf keinen Fall.
3: Wegen dir, oder was?
0: Nein, nein, er hat dann quasi die Wiederholungsprüfung wie abgenommen und ist dann als Lehrer in dem Raum gewesen. Oh. Er weiss schon, wer er ist. Mhm. Und hat mir dann die Formeln so mega, mega cineastisch so weggenommen, als wäre man in so einem Highschool-Film.
3: Oh,
0: und ich
3: Gott.
0: Habe irgendwie einen anderthalber oder einen Zweier gefangen. Und du hast mich eben gefragt, ob ich gut gewesen bin in Physik.
3: Ja.
0: Mit Formeln ja und am nächsten Tag dann auch wieder oder an der nächsten Prüfung. Aber, und jetzt sind wir bei den Hebelgesetzen angekommen, der Vertretungslehrer war einfach am längeren Hebel gewesen.
3: Bist du auch schon mal am längeren Hebel gesessen?
6: Nein, noch nie, nein. Ich denke, es ist doch vorne nicht. So vorne bei der Achterbahn hätte ich gedacht. Und ja, ich habe einfach, irgendwie vorne ist es einfach anders fühl. Ich habe jetzt ein bisschen Höhenangst, darum ist bei der Mitte. Ich kann es mit Augen so machen, dann sehe ich halt nichts, das ist besser.
3: Also darum sitzt du nie am längeren Hebel, weil du einfach Höhenangst hast?
6: Ja, etwa ja. Ich würde einfach ja, Augen zu haben wahrscheinlich. Oder schreien, beides ein bisschen.
3: Also würdest du nicht so gerne am längeren Hebel sitzen?
6: Nein, eigentlich gar nicht, nein.
3: Wie sieht es bei dir aus? Bist du schon mal am längeren Hebel gesessen?
7: Nein. Ich hasse es, wenn ich schon weiss, was kommt, weil dann ist es keine Überraschung mehr. Weiter hinten weiss man nie, was kommt. Oder wie weiss man nie, was kommt.
3: Also wo genau?
7: Ja, hinten bei der Achterbahn.
3: Was sagst du denn all den Leuten, die meistens am längeren Hebel sitzen?
7: Respekt, weil es ist schon krass, glaube ich, vorne. Weil ich war jetzt noch nie dort vorne gewesen. Also weil ich noch nie am längeren Hebel war.
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0: Lost Frequencies mit dem Calum Scott. Where are you now? Energy Zürich, wunderschönen guten Morgen.
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0: Für dich von der Elena Mattis.
2: Kritiker bemängeln die Schweizer Abhängigkeit bezüglich Pädokriminalität. Ein Kita-Mitarbeiter soll in Winterthur und Bern mindestens 15 Kinder missbraucht haben. Aufgeflogen ist er wegen einer Meldung von einer privaten US-Organisation. Laut Media gibt es politische Bemühungen, zumindest mit der internationalen Gesetzgebung Schritt zu halten. Der US-Präsident Donald Trump hat mehrere muslimische Länder aufgefordert, sich das sogenannte Abraham-Abkommen anzuschliessen. Die regeln im Zug von möglichen Friedensverhandlungen mit dem Iran eine Normalisierung der Beziehungen mit Israel. Arabische Staatschefs haben laut Insider mit Schweigen auf die Forderung reagiert. Die Österreicherin, die beim Paragliden von einem Kleinflugzeug gerammt wurde, meldet sich jetzt zu Wort. Ihr Video, das der Zusammenstoss zeigt, ist um die Welt gegangen. Die 44-Jährige hat nur dank ihrem Rettungsschirm überlebt. Auf Social Media kündigt sie jetzt an, dass der Fall ohne Drama seinen ordentlichen Rechtsweg werde gehen. Sie kenne den Pilot.
3: Energy-Wetter. Heiss, heisser Montag, heute mit bis zu 32 Grad. Und weil es eben so schön ist, machen wir die ganze Woche gerade so weiter. Es gibt am Nachmittag nie unter 30 Grad. Und vom Regen bleiben wir auch die ganze Woche verschont. Also eine richtig schöne Schweizer Sommerwoche, so wie man sich das vorstellt.
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0: Liebe Grüße dein Auto und wie gesagt, weil der Fußballcup in St. Gallen ist, fangen wir im Osten an von Zürich. Wir fangen hier in St. Gallen Richtung Zürich. Wenn du unterwegs bist, steht dann Efretiken bis und mit Zürich-Ost immer mal wieder stockenden Verkehr. Dann wechseln wir im Westen von Zürich. Wenn du von Bern her unterwegs bist, dann staut es auf Bierfeld zu. Und zwar so ein bisschen, ja, zwischen Bierfeld und Lenzburg eigentlich in beide Richtungen. Also zwischen Bierfeld und Lenzburg statt auswärts, also Richtung Bern, hat es einen Unfall gegeben. Dort ist der linke Fahrschleife blockiert. Dort musst du etwa Zeitverlust von 15 Minuten rechnen, auswärts, also nach Hause, wo du normalerweise durchfahren würdest. Dann eben gegenrichtig auf Bierfeld zu, einmal von Basel her ab Bruck und einmal von Bern her so, ja, höhere Oftringen tatsächlich immer mal wieder bis und mit Bierfeld auf verschiedenen Abschnitten, die sich immer mal wieder ein bisschen verschieben. Aber auch dort eigentlich eben am Schluss in beide Richtungen etwa 15 Minuten Zeitverlust. Dann läuft es bis an die Kantonsgrenze Aargau-Zürich, Spreitenbach-Höhe bis und mit Gublistunnel der nächste Stau. Dann haben wir auf der Westumfahrung A3 einmal von Urdorf Süd her den Stau bis zum Limmataler Kreuz und zum Tunnelportal. Und dann in Gegenrichtung den Bergauf ab Urdorf Nord, also Höhe Schlierenausfahrt dort bis und mit Zürich West vor den Jütliberg-Tunnel. Dann läuft es zu den Tunnel durch gut, statt einwärts ab Zürich Süd auch wieder bis etwa auf Braunau-Höhe und dann die ganze Hochstrasse ebenfalls noch ein Stau. Aller Rest ist frei. Dir viel Geduld und eine gute und sichere Fahrt ins Ziel.
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0: Jason Derulo mit Breathing, 26. Mai, Energy Zürich. Und ich weiss, es ist heiß draussen, es ist so warm, 32 Grad, aber...
1: Es passt eigentlich null.
0: Doch, eine Abkühlung. Wobei, es wird wahrscheinlich genauso heiß wie der Swiss Life Arena, wenn die Schweiz heute Abend wieder spielt. 2020 ist es so weit. Finnland steht da,
1: der genau, sicher, wenn wir das nächste Tag gewonnen haben, wir ja schon gegen USA, gegen Lettland, Deutschland, Österreich, Großbritannien, Ungarn, haben wir alle schon bodenlos fertig gemacht.
0: Wegputz,
1: genau. Und jetzt kommt eben heute Finnland dran.
0: Also, der Zamboni fährt weiter und hoffentlich tönt es wieder so. Ich bin natürlich schauen, ob man kann gut Tickets kaufen. Ich, der da so Last Minute finde, komm, ich gehe vielleicht heute Abend schauen.
1: Du bist aber früh aufgestanden, ja.
0: Ich bin tatsächlich früh aufgestanden, aber zu wenig früh wach gewesen für das. Es langt leider nicht mehr für Tickets.
1: Ja, das hätte ich dir auch sagen. Die sind, glaube ich, schon relativ lang außer Kauf gewesen. Und auch für die nächsten paar Spiele wird es wahrscheinlich eher schwierig. Mhm. Wir machen schnell einen kleinen Ausblick. Also, jetzt eben heute spielen wir gegen Finnland am 20.08. Und dann das Viertelfinale ist am Donnerstag. Halbfinale am Samstag und dann das grosse Finalspiel ist schon am Sonntag und dort treffen wir die Schweiz dann hoffentlich auch.
0: Also ich hätte gesagt, oder? Wir tragen uns das jetzt einfach mal ein, dass das alles schon mal drin ist und dann, wenn man es halt nicht in die Halle schafft, dann geht man halt vor den Fernseher.
1: Viewing, kann Radio hören, ja, ganz viele Möglichkeiten.
0: Ja, also die Familie versammeln, es wird ein Eishockey-Fest am heutigen Abend. Ich bin überzeugt, wenn wir gewinnen, sind wir Gruppensieger und dann kommen wir gegen Kanada erst im Finale. Das ist sicher das Ziel vom heutigen Abend. Jedes Spiel wichtig an einem Turnier. Hype, hype, hype, ich freue mich auf Eishockey und wir machen weiter mit Gone, Gone, Gone von David Guetta. Guten Morgen.

0: Gone, gone, gone ist der Regen und ich will von der Anja wissen, wenn es nächstes Mal regnet. Guten Morgen.
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2: Nein.
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2: Ah, so, sorry. Das ist so typisch schweizerisch im Fall. So, jetzt haben wir mega viel schön Sonne angesagt.
0: Dem schönen Wetter.
2: Wann kommt wieder der Regen? Nein, hört auf im Fall. Bitte jetzt geniessen den Sommer in der Schweiz.
0: Also
2: wir
0: gut.
2: Haben die ganze Woche wirklich mindestens immer 30 Grad am Nachmittag und dazu eben nur Sonne. Aller frühestens kommt es eventuell möglicherweise am Sonntag ein bisschen regnen und gewittern. Aber bis dahin geniessen wir es jetzt einfach.
0: Also komm, wir gewöhnen uns jetzt dran und freuen uns. Wir machen weiter mit One Republic und Runaway. Schön bist du mit dabei. Geniesst die Sonne, wie auch ich es machen.

0: Guten Morgen auf Energy Zürich zusammen mit One Republic und Runaway. Und du darfst dein Musikhirn wieder einschalten, weil wir raten, welches Lied echt Sonja rausfindet oder eben nicht rausfindet. Wir finden es raus.
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0: Die liebe Sonja ist mir zugeschaltet. Guten Morgen, Sonja.
2: Guten Morgen, Janik.
0: Du bist vielseitig interessiert, Walking, Zumba, alles Mögliche. Was hast du für Pläne, so, wenn es jetzt immer so schön Wetter ist in letzter Zeit? Was machst du, wenn die Sonne scheint? Egal, was heute für Wetter ist, was machst du, wenn die Sonne scheint?
2: Da gehe ich natürlich sehr gerne auch wandern, am liebsten auch in den Bergen oder an einem Gewässer. So wie zu Bern oder Aare.
0: Mm-hmm. Aber nicht Aarebötchen und all das noch?
2: Am liebsten Arme schwimmen, aber das ist jetzt gerade noch ein bisschen kalt.
0: Das sind aber alles Momente, wo du keine Musik hörst wahrscheinlich. Wie kennst du dich aus mit unseren Songs?
2: Ja, mehr oder weniger. Das kommt jetzt darauf an, was du mir abspielst.
0: Also, ich finde es persönlich nicht einfach. Es ist auch nie einfach eigentlich beim Schubi. Das macht es so spannend. Aber vielleicht hast du ja Glück. He? Also, 1,4 Sekunden geht der Ausschnitt und da kommt er.
2: Ja, das war wirklich ein kurzer Ausschnitt. Und leider muss ich sagen, da klingelt es gerade nicht bei mir.
0: Ja, absolut nachvollziehbar. Gell? Es ist ein schwieriger Ausschnitt, aber ich bin froh, hast du mitgespielt. Jetzt das Einzige, was es für die anderen heisst, ist, es gibt 50 Franken mehr in Jackpot und dir darf ich dafür einen wunderschönen Tag höchstpersönlich wünschen.
2: Das ist lieb, merci vielmals, Janik.
0: Mach's gut, gell. Ciao, Sonja. Tschüss, tschüss.
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0: 50 Franken mehr im Jackpot vom Schubidu. 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

0: Eva Max, Love Myself, schön bist wach oder wirst wach mit uns.
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0: Für dich von Elena Mattis.
13: Ohne Hinweis aus den USA wäre der Missbrauch ihrer Berner und ihrer Winterthurer Kita vielleicht nie entdeckt worden. Kritiker bemängeln gegenüber Tamedia die Schweizer Abhängigkeit von amerikanischen Behörden, weil grosse Technologieunternehmen wie Google oder Meta ihren Sitz in den USA haben und dort verpflichtet sind, Verdachtsfälle zu melden, ist die Schweiz bei der Bekämpfung von Pädokriminalität teils abhängig von Amerika. Der US-Präsident Donald Trump fordert diverse arabische Länder auf, sich sofort dem Abraham-Abkommen anzuschliessen. Das gibt er auf Truth Social bekannt. Besonders Saudi-Arabien und Katar sollen den Vertrag sofort unterschreiben. Die arabischen Staatschefs reagieren laut Insiderbericht mit wortwörtlichem Schweigen auf die Forderung. Die Strategie des Republikaners sei ein Versuch, über das Abkommen Druck auf Israel auszuüben, den Iran-Krieg zu beenden. Jetzt äussert sich die Paragliderin, die von einem Kleinflugzeug gerammt wurde. 6,5 Millionen Mal ist das Video vor Kollision auf Instagram angeschaut worden. Die 44-jährige Österreicherin hat den Zusammenstoss über Zell am See dank ihrem Rettungsschirm überlebt. Sie kündigt an, der Fall ohne Drama seinen ordentlichen Rechtsweg zu gehen. Und sie sagt, sie kenne den Pilot. Laut der Bild-Zeitung hat die Polizei Ermittlungen aufgenommen.
14: 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Ein schönes Verwachen heute Morgen mit bereits 17 Grad. Gegen den Nachmittag wird es dann noch heißer mit 32 Grad. Und dazu gibt es nur Sonne heute und weit und breit kein Regen. Und wer noch nicht genug von dem schönen Sommerstart hat, keine Angst. Es bleibt die ganze Woche weiterhin schön heiß, sonnig und trocken. Also einfach Wetter zum Geniessen.
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0: Liebe Grüße dein Auto, wir fangen im Göppsieger Ostenabend von St. Gallen her unterwegs. Bis ab Efretigen bis zum Dreieck Zürich-Ost immer wieder stockenden Verkehr auf mehreren Abschnitten. Dann stadteinwärts von Zürich-Ost her ebenfalls Schöneich und Milchburg-Tunnel, wo es stockt. Immer mal wieder, wo genau, kann ich dir nicht sagen, aber wahrscheinlich dort, wo du immer stehst, also um einen Morgen wie heute. Und dann gehen wir in Richtung Westen von Zürich, wenn die Stadt auswärts unterwegs bist von Zürich Richtung Bern, ab Bierfeld. Dort hat es einen Unfall gegeben vor etwa einer halben Stunde und jetzt haben wir einen Zeitverlust von etwa 30 Minuten dort. Also wenn du auf Bern musst, 30 Minuten mehr einrechnen, bitte zwischen Bierfeld und Lenzburg. Dann gegenrichtig, wenn du von Bern her unterwegs bist, auf Bierfeld zu, dann staut es zwischen Aarau-West und Lenzburg. Dort verlierst du etwa 15 Minuten auf mehreren Abschnitten. Dann läuft es wieder bis an die Kantonsgrenze Aargau-Zürich. Spreitenbach bis Gubristunnel, der nächste Stau, dann von der Westumfahrung A3 her, ebenfalls Urdorf Süd bis zum Limmatalen Kreuz und vor das Tunnelportal Herren. Gegenrichtung A3 Westumfahrung den Berg drauf, ab Urdorf Nord, dort, wo es dort, unter den verschiedenen Strassen durchgeht, Höhe Schlieren bis auf Zürich West, Eingang Uerdliberg-Tunnel. Durch Uerdliberg-Tunnel läuft es und dann, wenn du von dort aus einbügst in Richtung Stadt Zürich, dann staut es noch zwischen Braunau und Wiedeke, also der Seil-Hochstrasse. Das sind mal die Meldungen. Einiges los, dir darum viel Geduld und eine gute und sichere Fahrt an dein Ziel.
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0: Good morning!
14: Guten Morgen, Zürich. Ich weiß nicht, wie es euch geht, aber ich habe ein Dilemma.
0: Was für eins, Anja?
14: Also eigentlich drei. Heute wieder 30 Grad, die ganze Woche wunderschönes Wetter. Und jetzt weiss ich nicht, soll ich jetzt heute Nachmittag entweder meine Zechennägel schön machen, weil jetzt habe ich ja viele Flipflops an, oder ein neues Sommerkleid kaufen, oder einfach in die Body gehen, braun werden. Was soll ich machen?
0: Hey, ich kann es dir nicht sagen.
14: Ja,
0: das
14: toll.
0: Sind alles, was du machst, wird richtig sein. Nein, ich kann es dir nicht sagen. Ich würde zuerst mal braun werden.
14: Das ist das Wichtigste.
0: Ja, ja,
14: okay,
0: ja.
14: Ist gut. Dann gehe ich heute in die Body.
0: Und Eishockey schauen, finde ich wichtig.
14: Ja, also Abkühlung, definitiv.
0: Absolut, wunderbar. Und du hast deine Pläne vielleicht schon. Wir schauen zurück auf die Body. Wir machen dich fit für den Sommer, wenn es nicht eh schon geworden bist in den letzten drei Tagen. Wunderbares Aufstehen.
14: Gut.

0: immer wenn jemand Spanisch singt, habe ich automatisch Sommertopic mit Alvaro Soler und Solo para ti nur für dich, wenn mein Spanisch da reicht. Wow, reicht. Langet. Danke vielmals. Wir lernen noch ein bisschen Schweizerdeutsch. Gracias de Nachos. Ich habe wirklich kein Spanisch beim besten Willen nicht. Es ist Sommer. Sagen wir es doch gerade, wie es ist. Du hast sicher auch gespürt bei diesen 30 Grad über das Wochenende. Und wir sind bester Laune gewesen. Auch da wird nicht jeder Ton getroffen, aber er wird inbrünstig gesungen.
1: Etwa so hat es den ganzen Nachmittag an der Rentenwiese tönt. Im Fall wirklich eine jugendliche Gruppe nach der anderen, die einfach am Baden oder am Geniessen ist, genauso wie es muss sein.
0: Ja, und was muss ich da hören? Die Jungen haben LSD gehabt.
2: Es hat angefangen mit dem Freitag, da ist der LSD, der Last School Day, in meiner Schule. Und es ist extrem abgegangen, sogar zu viel abgegangen, weil es ist abgebrochen worden nach so 15 Minuten gerade mal, weil Leute haben im Schulhaus Mehl, Eier, Wasser, alles rumgeschossen. Und danach haben wir natürlich die wunderschönen 30 Grad, die so etwas sind, haben wir genossen. Sind wir an See, wir sind gebadet, wir haben es genossen, einfach das Leben geniessen. Wir haben ab und zu einmal ein kühles Bier getrunken, weil das gehört dazu, oder?
0: Ja, das gehört dazu. Aber ich muss ehrlich sagen, Anja, ich bin trotzdem wieder, also es ist typisch bei mir, ich weiss, der Sommer kommt, wir kündigen ihn zusammen an, jeden Morgen. Und trotzdem bin ich überrascht gewesen. Mir fehlt Sonnencreme, mir fehlt ein Hut, oder wie es im Aargau heisst, ein Göcks für den Nackel. Es fehlen noch Sachen bei mir. Hast du deine Klimaanlage mittlerweile?
1: Ich habe sie nicht. Ich habe ein grosses Problem. Ich weiss wirklich nicht, wie viel Geld soll ich investieren für die. Weißt du, soll ich so wirklich 300, 400 Stutz geben für eine gute Klimaanlage? Oder soll ich doch noch ein bisschen sparen, weil einfach sparen.
0: Oder in 3 Jahren dann die bestmögliche Klimaanlage.
1: Ja, voll. Und ich habe auch noch nicht genug Sommerkleidchen. Ich muss noch meine Zechennägel schön machen. Und vor allem muss ich noch braun werden. Ich habe letzte Woche probiert auf Krampf mit einem Selbstbräuner braun werden. Hat überhaupt nicht funktioniert. Also ich bin eigentlich gar nicht ready für den Sommer. Aber ich wollte mich nicht beklagen. Ich nehme den einfach so wie einen Kutt.
0: Ja, und du wirst schon braun bei dieser Sonne, die wir jetzt diese Woche haben. Das ist alles kein Problem. Ich habe nochmal ein anderes Problem allerdings. Man soll sich auch nicht beschweren. Aber ich bin zu spät mit dem sogenannten Klimaservice in meinem Auto. Da werde ich nicht der Einzige. Ich habe keine Klimaanlage mehr im Moment.
1: Keine Klimaanlage im Auto? Ja. Wie kann denn das passieren?
0: Da musst du irgendetwas, musst einen Spezialservice machen. Habe ich auch nicht gewusst. Das weisst, wenn es erst mal kaputt geht. Ich fahre mein Audi seit irgendwie 10 Jahren und er tut mir gute Dienste. Aber er hat keine Klimaanlage mehr im Moment.
1: Ja, das ist jetzt im Moment ein bisschen Pain, habe ich das Gefühl. Darum weisst du heute Nachmittag, was du vorhast, definitiv.
0: Unbedingt. Ich muss irgendjemanden finden, wo man das kann. Es ist eben nicht ersetzen. Du musst irgendetwas rein tun. Ich komme überhaupt nicht
1: raus.
0: Weißt
1: du, voll im Stress.
0: Mein Hauptargument und das Schönste für mich ist, dass ich so früh aufstehe, dass es noch nicht 30 Grad ist, aber am Mittag werde ich es merken.
1: Oh, yes.
0: Ja, wenn er in der Innenstadt...
1: Ein Jammer nach dem anderen. Wir geniessen auf jeden Fall einfach die Sonne.
0: Ja, und eben, feister aber dann einfach bei mir und dann kommt es auch gut. Wir machen weiter mit Ain't Nobody Loves Me Better, Felix Yen mit Jasmine Thompson. Gutes Ankommen mit dem nächsten Sommerhit.

0: schonungslos ehrlich, wie man es kennt. Das Test haben wir mit dem Cyan How to Heal auf Energy Zürich am 26. Mai. Es ist 19 ab 8 Uhr. Wir spielen gegen den Herr Estermann.
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2: Das sind Anja und Janik, grüezi.
3: Das ist Estermann, grüezi.
2: Grüezi, Herr Estermann. Ich weiss nicht, bei Energy machen wir amigs Peru. Ist das okay für Sie oder wollen wir im Sie bleiben?
3: Das ist perfekt.
2: Perfekt, freut mich. Ich bin Anja.
0: Janik, freut mich auch.
3: Mit Simon.
2: Und der Simon. Gut, haben wir alle wichtigen Fragen
0: geklärt.
2: Simon, in dem Fall darfst du gerade schnell zum Anfang aussuchen, gegen wer willst du spielen? Gegen den Janik oder mich?
3: Janik.
0: Ui.
2: Gegen den Janik. Das ist doch super, dann gebe ich euch gerade noch schnell die heutige Oberkategorie. Ich habe mir das Gefühl, in letzter Zeit dann alle gegen dich spielen.
0: Ich will immer verlieren, aber das wird heute
2: das
0: anders sein.
2: Das gefällt mir sehr gut. Das ist eine grosse Kampfansage und ich hoffe, es funktioniert auch, weil die heutige Kategorie ist Höflichkeit.
0: Oh, da müsste ich gewinnen. Mal schauen, vielleicht ist der Simon noch höflicher als ich.
2: Simi, was meinst
3: du? Ja, das kommt gut.
2: Kommt also. Gut, okay. Es sind beide hypermotiviert, Simon. Du musst schnell ein bisschen Geduld haben. Wir spielen zuerst mit dem Janik. Bis nachher.
3: Bis später.
0: Also höfliche Kampfansage von mir. Jetzt bin ich aber gespannt, was ich muss erraten.
2: Also innerhalb von 15 Sekunden so viele Orte oder Personen, wo man nur per Sie ist. Ab jetzt.
0: Beim Arzt. Beim Kontrolleur. je nachdem, beim Taxifahrer. Beim Hotel.
2: Ja.
0: Beim... Ja, ist nicht...
2: Und beim Herrn Estermann natürlich.
0: Ja, natürlich beim Herrn Estermann.
2: Da ist all unser Kandidat. Also, ich habe jetzt mal 4, ich weiß nicht, im Taxi, also...
0: Ja, ich komme 3. Wir müssen schon höflich genug sein, es sind 3.
2: Ich glaube, beim Taxi kommt es immer auf die Uhrzeit auch noch drauf an.
0: Ja,
2: also,
0: fair,
2: Nacht am 4 ist, glaube ich, nicht mehr Taxi. Also, wir holen Simon Estermann wieder zurück. Grüezi.
3: Hallo.
2: Simon, auch für dich. Innerhalb von 15 Sekunden so viele Orte oder Personen, wo man nur per Sie ist. Ab jetzt.
3: Der Fahrer, der Richter, der Bundesrat, der Nationalrat, der Ständerat.
2: Nein, noch anders.
3: Lehrer.
0: Ja, Lehrer. Ja,
2: sehr
0: klar, Sieg
2: gut.
0: Ist also euer Ehrenwert, dass du da leistest.
2: Er hat gewonnen, der Herr Simon Estermann. Herzliche Gratulation.
0: Stark.
2: Aber man wird doch auch nicht so gerne immer mit per Sie angesprochen, oder? Also ich habe das Gefühl, ab dann ist man alt.
0: Ja, oh ja, natürlich. Also, auf dem Schulweg, wenn deine alte Schulgast besuchen und so die jungen Schüler sagen «Grüezi», da kommt immer Krise über.
2: Eben. Simi, was sagst du? Du bist auch lieber per Du, oder?
3: Ich bin da sehr offen, ja.
2: Offen, okay. Also in dem Fall sagen wir «Tschüss» und «Danke, Simon».
0: Ciao, du. Tschüss.
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0: Ray of Light, der Lichtstrahl von Nico Santos da auf Energy Zürich, 26. Mai, die Stunde ist halb voll.
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0: Für dich zusammengestellt von Elena Mattis.
2: Kritiker bemängeln die Schweizer Abhängigkeit bezüglich Pädokriminalität. Ein Kita-Mitarbeiter soll zu Winterthur und Bern mindestens 15 Kinder missbraucht haben. Aufgeflogen ist er wegen einer Meldung von einer privaten US-Organisation. Laut Hamedia gibt es politisch Bemühungen, zumindest mit der internationalen Gesetzgebung Schritt zu halten. Der US-Präsident Donald Trump hat mehrere muslimische Länder aufgefordert, sich das sogenannte Abraham-Abkommen anzuschliessen. Diese Regeln im Zuge von möglichen Friedensverhandlungen mit dem Iran, eine Normalisierung der Beziehungen mit Israel. Arabische Staatschefs haben laut Insider mit Schweigen auf die Forderung reagiert. Die Österreicherin, die beim Paragliden von einem Kleinflugzeug gerammt wurde, meldet sich jetzt zu Wort. Ihr Video, das der Zusammenstoss zeigt, ist um die Welt gegangen. Die 44-Jährige hat nur dank ihrem Rettungsschirm überlebt. Auf Social Media kündigt sie jetzt an, dass der Fall ohne Drama sie ordentlich Rechtsweg werde gehen. Sie kenne den Pilot.
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3: Ein heisser Montag. Heute starten wir schon mit etwa 17 Grad am Morgen. Gegen den Nachmittag wird es nur noch heißer mit bis zu 32 Grad. Und dazu gibt es den ganzen Tag schön viel Sonne und weit und breit ziemlich sicher kein Regen. Und auch die nächsten paar Tage machen wir genau Copy-Paste so weiter. Also weiterhin sommerliches Wetter mit bis zu 32 Grad. Aller frühestens kommt es eventuell am Sonntag ein bisschen regnen, aber sonst bleibt es weiterhin sommerlich.
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0: Liebe Grüße dein Auto. Ich hoffe, du hast Kühlflüssigkeit nachgefüllt, rechtzeitig nicht so wie ich, sonst feierst du ab. Das sind die wichtigsten Staumeldungen. Wir fangen im Göppsiger Osten an, wenn du von St. Gallen herkommst. Dann ab Freitag haben wir wieder Stau bis auf Höhe Dreieck Zürich-Ost. Dann von dort aus Stadtiwärts Schöneich und Milchburgtunnel, wo Stau bis an Litten führen. Also dort die üblichen Verzögerungen mit einberechnen. Dann wenn wir stadtauswärts schauen, Zürich Richtung Bern, dort hat es vor etwa einer halben Stunde, drei Viertel einen Unfall gegeben. Darum gibt es einen kleinen Stau, einen Rückstau zwischen Bierfeld und Aarau-Ost. Mehrere Abschnitte jetzt, die dort noch überlastet sind. Es müsste sich aber langsam aber sicher wieder auftun dort. Genau. Dann geht es in die Gegenrichtung, wenn du von Bern her oder von Basel her kommst. Ab Dietike musst du rechnen mit einem Stau vor dem Gubristunnel. Ebenso, wenn du auf der Westumfahrung A3 unterwegs bist, dann ab Urdorf Süd den Berg durchab bis zum Limmatalen Kreuz und vor das Tunnelportal her. Gegenrichtung A3 Westring ab Urdorf Nord, also dort in der Senke unten, dann den Berg drauf, Urdorf Nord bis und mit Zürich West, mehrere Abschnitte durch die verschiedenen Tunnels, die es auch staut. Dann läuft es durch den Jütebergtunnel eigentlich gut und wenn du dort einbügst, dann ab Braunau wieder mit Stau zu rechnen bis und mit Wiedeke dort vor das Rotlicht nach der Seil Hochstrasse. Allerdings ist frei dir eine gute und eine sichere und geduldige Fahrt an dein Ziel.
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0: She got me. Luca Hennis, 28. Mai, 21 Minuten, bis es 9 Uhr ist. Genug Zeit, zum bis gut zu tun.
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0: Ich würde ja gerne jeden Tag ausrufen, den Tag der guten
2: ja,
0: Tat.
2: Ja, ja. Was hast du heute schon gut gemacht?
0: Ich habe Trinkgeld gegeben in einem Kaffee, wo man mich eigentlich schon in- und auswendig kennt.
2: Wirklich?
0: Weil Trinkgeld immer noch etwas wert ist, auch wenn man sich gut kennt.
2: Nein, gibst du ja. immer Trinkgeld? Okay, mal ich eigentlich auch. Doch, doch.
0: Ja. Ich gebe immer Trinkgeld, sie geben sich auch immer Mühe, sie kennen mich auch in- und auswendig, wie gesagt. Also es ist wirklich toll da in dem Studio, wenn ich dann ein bisschen Schleichwerbung machen darf. Aber wir werden uns nicht ablenken lassen vom 30. Mai, Tag der guten Tat. Coop und ganz viele weitere Partner organisieren das. Und liebe Céline Venez, Mediensprecherin von Coop, sag doch mal, was wäre denn jetzt für dich so eine gute Tat?
3: Eine gute Tat kann ganz unterschiedlich aussehen, sei es beim Kochen von der Liebsten, beim Abfall zusammenlassen, beim Spazieren. In einer Spende zu einem guten Zweck oder zum Beispiel auch von einem alten Handy, wie man das jetzt beim Interdiscount das ja neu bei uns machen kann. Oder auch bei einem konkreten Einsatz im Rahmen unserer Mitmachaktionen. Also es ist alles möglich. Für uns ist dabei einfach wichtig, dass die gute Tat, egal ob klein oder gross, eine positive Wirkung auf die Gesellschaft oder die Umwelt hat.
2: Also es ist wirklich ganz, ganz simpel, um etwas Gutes zu machen. Und darum haben wir Energy-Moderatoren und Moderatorinnen gesagt, hey komm, da machen wir auch gerade mit. Wir sind nicht nur am Lafern, wir sind nämlich auch am Liefern. Aber wir machen nicht einfach so eine 0815 gute Tat, sondern wir erfüllen eure gute Tat. Ihr könnt auf energy.ch irgendeine gute Tat reinschreiben und dann würden wir die Woche noch erfüllen. Wir haben schon mal zwei Sachen jetzt rausgesucht. Etwas für dich, Janik, wo du kannst übernehmen, meiner Oma über die Strasse helfen. Das schaffst du easy, oder?
0: Mehrere Strassen kann ich da anbieten, den ganzen
2: gut.
0: Weg Minimum.
2: Und ich kann so schnell etwas für mich, meiner langjährigen Lebenspartnerin, ihren Wunsch erfüllen, einen Ausflug in den Europapark. Ich gehe sonst in den Europapark, wenn das schon als gute Tat sein.
0: Hast du nicht Höhenangst oder so etwas?
2: Egal, das gesehen. Geht schon. Das
0: ist gleich. Also, ja, Silver Star mit der Anja oder Silver Surfer mit mir über die Strasse. So oder so melde ich Energy .ch, weil es tut gut, wenn man gut tut.
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0: Kind of R&B, I like Kerry Hilson da auf Energy Zürich, 26. Mai. Schön bist wach mit uns. Die schönsten möglichen Aussichten erwartet dich.
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2: Also schöner geht es wirklich definitiv nicht mehr. Wow-Moment kann man auch in Zürich erleben. Es ist sehr heiß. Bereits jetzt schon bis zu 17 Grad, jetzt gerade am Morgen. Und gegen den Nachmittag wird es nur noch heißer mit um die 32 Grad. Und dazu gibt es heute den ganzen Tag schön viel Sonne zum Geniessen. Also es hat am Wochenende angefangen und wir machen auch die ganze Woche weiterhin so weiter. Mit heissen Temperaturen um die 32 Grad und eben nur Sonne. Also relativ simpel, aber genauso zum Geniessen. Was aber nicht so passt, ist das Eis aktuell wegen der Eishockey-WM. Also das ist wirklich ultra unpassend.
0: Das Eis ist entweder im Glas oder in der Swiss Life Arena, wo heute Abend es um den Gruppensieg von der Gruppe A geht an der Eishockey-WM. Das letzte Gruppenspiel von der Eishockey-Nazi. Heute Abend zu denen klang hoffentlich Venus von Bümplitz, die offizielle Nationalhymne bald wurde.
2: Genau, gegen Finnland spielen wir heute um 20:08 und wir haben schon gegen die anderen Länder gewonnen. USA, Lettland, Deutschland, Österreich, Großbritannien, Ungarn haben wir alle schon zu Boden gemacht.
0: Genau,
2: kommt jetzt der Finnland dran als nächstes. Und der Viertelfinal oder die Viertelfinal kommen dann am Donnerstag, am Samstag Halbfinal und das grosse WM-Final am Sonntag.
0: Hoffentlich mit uns mit dabei. Next up, Hagi

0: Kamerad mit Hug Yourself, Dove Energy, Zürich nach 11 Minuten bis es 9 ist und wir haben eine spezielle Bestie Edition von unserem Bärchen und Hasi, also kein Bärli, sondern beste Freunde, Sarah und Luca.
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2: Sarah und Luca sind heute Morgen bei uns zugeschaltet, sind zwar nicht verliebt, aber sehr, sehr gut befreundet. Hallo zusammen.
0: Hallo zusammen.
3: Hallo. Hallo.
2: Sarah, erzähl, von wo kennst du den Luca und seit wann sind wir befreundet?
3: Also wir kennen uns zur Primarschule, weil ich zugezogen bin. Das ist 2014 gewesen. Das heisst, wir sind schon 12 Jahre kennen wir uns und ungefähr 7 Jahre sind wir befreundet.
2: 12 Jahre? Und er geht dir noch nicht auf die Nerven?
3: Doch.
0: Aber auf eine gute Art, hä?
3: Ja.
0: Ja, ja.
2: Gut, Luca, du bist auch noch zufrieden mit dieser Freundschaft?
4: Ja, es ist noch okay, ganz okay, ja.
2: Oh mein Gott, also ihr müsst Fall nicht befreundet sein. Aber ihr wollt natürlich hier abräumen, gell?
4: Ja, genau.
2: Ja, das verstehe ich natürlich. Also gut, hey, wir fangen schnell mit Sarah an. Luca, ich tue mir schnell auf die andere Leitung. Bis nachher.
4: Bis später.
2: Also wenn wir es in dem Fall schon vom nervigen Luca haben, was sind seine nervigsten Eigenschaften?
3: Luca ist nervig, wenn er einen beleidigt.
0: Ui, gerade so.
3: Es sind immer lustige Beleidiger, aber manchmal trifft es dann doch, wenn es die Wahrheit ist.
2: Okay.
0: Dann zweite Frage. Ihr habt gerne Thrifty, ihr habt gerne Mode. Was ist deine grösste Modesünde? Etwas, was man nicht anlegen sollte, aber du lässt es trotzdem an.
3: Boah. Ja, zum Beispiel Skinny Jeans.
0: Skinny Jeans, haben wir notiert.
2: Wirklich?
0: Haben wir notiert.
2: Tust du das an? Oh mein Gott.
0: Also gut, dann dritte Frage. Ihr studiert zusammen BWL und dort gibt es die KPIs, die Messwerte. Wer von euch zwei hat mehr gescored, seit ihr euch kennt? Mehr Liebeleien gehabt?
3: Liebeleien?
0: Also ja, ist jetzt sehr diplomatisch ausgedrückt. Wer hat mehr...
2: Geschlechtspartner gehabt und Partnerinnen. Liebeleien.
3: Techtelwechtel. Ich glaube, das bin ich.
0: Haben wir so notiert, Sarah?
2: Also, warte. Wir wollen wissen, wie viel.
0: Aha.
2: Bodycounts, ja. So sagt
0: er. Ah ja, KPI Bodycounts.
2: Gen Z sagt Bodycounts. Freunde.
3: Zwischen 5 und 10.
2: Zwischen 5 und 10? Also das ist eine ultra grosse Range. Entweder 5 oder 10.
3: Okay, ich sage eher 5.
2: Gut, haben wir aufgeschrieben. Und da ist er auch schon wieder zurück. Der Luca, der ab und zu ein nervig war. Hoi.
3: Ja.
4: Hallo.
2: Luca, was denkst du, was hat Sarah gesagt? Was ist deine nervigste Eigenschaft?
4: Was bei mir nerven kann, war, wir sind grundsätzlich sehr humorvoll und tun gegenseitig gerne ein bisschen auf den Ding nehmen. Und vielleicht ist dann manchmal auch ein bisschen zu viel. Ich sage vielleicht, dass das ein bisschen was sie können, aber...
0: Absolut korrekt.
2: Also eigentlich weisst du es, aber machst du es trotzdem. Ja, ist richtig.
4: Nein.
0: Dann zweite Frage, wenn du schon so ehrlich bist, was ist eine Modesünde, die sie aber trotzdem immer mal wieder trägt?
4: Eine Modesünde? Boah, ich sag grundsätzlich wahrscheinlich eher Skinny Jeans.
0: Ja.
4: Ich sag
2: richtig.
0: Auch korrekt.
4: Ist grundsätzlich eine Modesünde, aber ich glaube, so wie sie es trägt, ist mit ihren Boots und allem ist immer sehr cool.
2: Trotzdem stylisch. Und darum fühlen sich jetzt auch die meisten nicht mehr offended, die trotzdem noch Skinny Jeans anhaben. Also es ist okay.
0: Ja.
2: Also, ist heute wieder stylisch so.
4: Passt dann immer noch.
0: Sehr gut. Also schon mal 2 von 3 richtig. Dann gibt es noch eine BWL-Frage. Ja, wir brauchen noch eine Messgröße, wenn wir schon BWL studieren. Und zwar, wer von euch hat einen höheren Bodycount?
4: Boah, ich glaube auch nicht, gar nicht so eine schwierige Frage. Ich denke, sie, ja.
0: Ja, kannst du sie grenzen?
4: 5 bis 10 oder so, I don't know, ja.
2: Musst du dich für etwas entscheiden, 5 oder 10 oder etwas dazwischen?
4: Ja, dann sage ich eher 5, ja.
2: Richtig!
0: Yeah. Jawohl! Herzliche Gratulation! Sensationell gespielt!
2: Ja? Alles richtig! Ihr habt bewiesen, ihr seid definitiv Besties! Danke euch vielmals und herzliche Gratulation!
3: Danke
4: vielmals!
2: Merci! Tschüss zusammen!
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10: Ohne Hinweis aus den USA wäre der Missbrauch ihrer Berner und ihrer Winterthurer Kita vielleicht nie entdeckt worden. Kritiker bemängeln gegenüber der Media die Schweizer Abhängigkeit von amerikanischen Behörden, weil grosse Technologieunternehmen wie Google oder Meta ihren Sitz in den USA haben und dort verpflichtet sind, Verdachtsfälle zu melden, ist die Schweiz bei der Bekämpfung von Pädokriminalität teils abhängig von Amerika. Der US-Präsident Donald Trump fordert diverse arabische Länder auf, sich sofort dem Abraham-Abkommen anzuschliessen. Das gibt er auf Truth Social bekannt. Besonders Saudi-Arabien und Katar sollen die Verträge sofort unterschreiben. Die arabischen Staatschefs reagieren laut Insiderbericht mit wortwörtlichem Schweigen auf die Forderung. Die Strategie des Republikaner sei ein Versuch, über das Abkommen Druck auf Israel auszuüben, den Iran-Krieg zu beenden. Jetzt äussert sich die Paragliderin, die von einem Kleinflugzeug gerammt wurde. 6,5 Millionen Mal ist das Video vor Kollision auf Instagram angeschaut worden. Die 44-jährige Österreicherin hat den Zusammenstoss über Zell am See dank ihrem Rettungsschirm überlebt. Sie kündigt an, der Fall ohne Drama sie ordentlich Rechtsweg zu gehen. Und sie sagt, sie kenne den Pilot. Laut der Bild-Zeitung hat die Polizei Ermittlungen aufgenommen.
11: 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Da kannst du jetzt also wirklich so lange suchen, wie du willst. Man findet keine einzige Wolke heute an diesem wunderschönen blauen Himmel. Und so bleibt es auch ziemlich sicher den ganzen Tag. Dazu gibt es heisse Temperaturen mit bis zu 32 Grad. Und weil es so schön ist, machen wir die ganze Woche genau gleich. Copy-Paste so weiter, also weiterhin sommerliche Temperaturen und praktisch nur Sonne.
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9: 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Wir fangen im Göppsieger Osten an. Wenn du von St. Gallen her unterwegs bist, dann stockt es ab Effereti. Kommen wir mal wieder bis etwa auf Höhe Zürich Ost. Dann statt einwärts Schöneich und Milchburgtunnel, die noch betroffen sind. Ebenfalls auf Zürich Ost zu vom Nordring her, wenn du vom Aargau oder vom Gubrist herkommst, zwischen Zürich Seebach und Zürich Ost. Dann gehen wir in Westen von Zürich, in Kanton Aargau. Dort staut es nach Stadt auswärts Zürich Richtung Bern, und zwar von Bierfeld bis und mit Aarau-Ost. Immer mal wieder auf mehreren Abschnitten. Dort hat es vor etwa einer Stunde mal einen Unfall gegeben. Darum staut es ab und zu noch ein bisschen zurück. Aber keine Zeitverlustmeldung mehr. Das heisst, ich will mit einem kleineren Stau, aber so eine Stop-and-Go dort rechnen. Dann geht es wieder zurück in Richtung Zürich. Einmal ab Dietikon vor dem Gubrist-Tunnel. Dort hat die Verkehrsüberlastung wie gehabt. Wahrscheinlich die beiden Mittelstreifen. Und dann auf der Westumfahrung A3, Urdorf Süd in Richtung Gubristunnel bis und mit Limmatalen Kreuz, und ebenso in Gegenrichtung Urdorf Nord bis und mit Zürich West, Eingang Uetlibergtunnel, wo es staut, plus dann nach Stadt einwärts ab Ausgang Uetlibergtunnel, wenn dort einbügst, etwa Höhe Braunau staut bis und mit Wiedeke. Und dann eine gute Nachricht, ein Stau ist gerade verschwunden, nämlich Zürich Richtung Bern, das heisst Zürich Richtung Bern freie Fahrt, und dir eine gute und eine sichere Fahrt, das ist das Ziel.
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9: Wunderschönen guten Morgen.
11: Zürich, guten Morgen.
9: Am Cup-Weekend war also Pfingste, Cup-Finale, Zeug und Sachen, Basketball-Playoffs
11: laufen. Eishockey-WM läuft auch noch. Also, es ist wirklich ein sportliches Dilemma, fast, was man schauen soll, wo man einschalten soll. Aber wir geniessen es, weil wir gewinnen einfach überall.
9: Unbedingt, unbedingt. Und wir schauen nach zwei Songs nochmal zurück auf den Cup-Sieg vom FC St. Gallen. Das Wochenende in Bern haben sie feiern gegen Stade Lausanne-Uschi. Das alles nach zwei Songs. Kygo und Lady Gaga erwartet dich in den nächsten 5 bis 10 Minuten. Viel Spass damit und einen wunderbaren Tag. Wunderbarer Start. Jetzt stimmt's in Tag.
11: Guten Morgen.

0: So, guten Morgen, Energy Zürich, 26. Mai, Viertel ab 9 Uhr. Und wir kommen jetzt von La La La auf St. Gallen, ganz einfach.
1: La La La, du hast dort ganz St. Gallen gestern.
0: Genau so, Marktplatz und rundherum in grün und weiss getaucht worden nach dem Cup-Sieg vom FC St. Gallen gestern im Wankdorf-Stadion in Bern. Ich bin da fröhlich Velo fahren im Hinterland und dann plötzlich fährt ein Zug durch und ich denke so, was macht jetzt so ein voller Zug da? Und dann so, die Fans sind zurück unterwegs auf St. Gallen.
1: Jawohl.
0: Und sie haben alle Freude gehabt.
1: Also wirklich höchst emotionales Spiel und auch ein richtig verdienter Sieg, finde ich. Eben nach so vielen Jahren endlich wieder mal Cup-Sieger. Freut sich natürlich auch der Captain vom FC St. Gallen, der Lukas Görtler.
2: Es ist unglaublich. Ich war schon zweimal hier, vor 4 Jahren stand ich neben dir, war den Tränen nahe, weil es so traurig war, weil man die Erwartungen nicht erfüllen konnte für die ganze Region. Und ich habe mich da extrem verantwortlich gefühlt. Ich war in 2 Finals, war ich nicht gut. Und ich wollte es unbedingt für die Mannschaft, die hat so verdient nach der Saison.
0: Ja, und eine weitere prägende Figur ist natürlich der Präsident vom FC St. Gallen, der Matthias Hüppi, noch bekannt aus Zeiten von Sportpanorama, vom Skikommentar mit dem Bernhard Russi. Sein guter Freund war auch im Stadion gewesen, der Timo Meier aus Herisau, übrigens der Eishockey-Spieler, ebenfalls im Stadion gewesen. Und der Matthias Hüppi, eben auch schon mal der gewesen, der vor einer Kurve hergestanden ist, wo sie mit der Niederlage nicht ganz klar ist. Er nach dem Spiel so.
3: Es sind ultra harte Wochen und Monate für mich. Ich habe extrem viele Bälle in der Luft gehabt. Beim FC St. Gallen ist nicht alles immer nur Planet der Seligen, sondern bei uns wirken auch verschiedene Kräfte. Und es ist eine meiner Aufgaben als Präsident von dem Club, mit allem, was ich habe, anzustehen, Kraft entwickeln, zum Schaden vom Club fernhalten.
1: Und etwas, was mir das Wochenende sicher mega geblieben ist, ist all die Jenste von Insta-Stories, wo alle vor allem die schöne Choreo gepostet haben von den FC St. Gallen-Fans, wo darauf gestanden ist, die nächste Generation beflügeln.
0: Wow, und der Triumphsegi von der Richtigen ausgelöst, dort war auch der Matthias noch drauf gewesen. Also, beflügeln, zusammen mit den jungen Fans natürlich auch.
4: Aber letztes Mal, was Köpfchen geworden sind, sind wir alle noch flüssig gewesen. Und jetzt können wir es grüßen!
0: Ja. Jawohl, und wir geniessen es doch mit einem St. Galler, Remo Forer mit Falling. Gutes Aufstehen, da bin ich in Zürich.
1: Guten Morgen.

0: Remo Forer, Falling, 26. Mai 2009. Und wir widmen uns der Physik.
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0: Und zwar versuchen wir schon den ganzen Morgen irgendwie das Hebelgesetz da in der Physik irgendwie klar zu formulieren. Anja, was meinst du? Schaffen wir es?
3: Traumas, die mir wieder auferlebt werden. Also es heisst auf Google, Hebelgesetz, es erklärt, wie wir mit langen Hebeln schwere Gegenstände mit wenig Kraftaufwand anheben können. Je weiter der Punkt, an dem wir drücken, vom Drehpunkt entfernt ist, desto weniger Kraft benötigen wir.
0: Also, und darum ist der, der am längeren Hebel hockt, der, der einfacher die Entscheidungen fällen kann und sie am Schluss je nachdem auch kann durchdrücken.
3: Bist du auch schon mal am längeren Hebel gesessen?
6: Nein, noch nie, nein. Ich denke, es ist doch vorne nicht, so vorne bei der Achterbahn hätte ich gedacht. Und ja, ich kann einfach irgendwie vorne ist einfach anders fühlen. Ich habe jetzt ein bisschen Höhenangst, darum ist wie der Mädchen. Ich kann es mit den Augen so machen, dann sehe ich halt nichts, das ist besser.
3: Also darum sitzt du nie am längeren Hebel, weil du einfach Höhenangst hast?
6: Ja, etwa ja. Ich würde einfach Augen zu haben wahrscheinlich. Oder schreien, beides ein bisschen.
3: Also würdest du nicht so gerne am längeren Hebel sitzen?
6: Nein, eigentlich gar nicht, nein.
3: Wie sieht es bei dir aus? Bist du schon mal am längeren Hebel gesessen?
7: Nein. Ich hasse es, wenn ich schon weiss, was kommt, weil dann ist es wirklich keine Überraschung mehr. Weiter hinten weiss man nie, was kommt. Also wie weiss man nie, was kommt.
3: Also wo genau?
7: Ja, hinten bei der Achterbahn.
3: Was sagst du denn all den Leuten, die meistens am längeren Hebel sitzen?
7: Respekt, weil es ist schon krass, glaube ich, vorne. Weil ich war jetzt noch nie dort vorne gewesen. Also weil ich noch nie am längeren Hebel war.
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0: So, kurze Gefahrenmeldung nach Eisbahn Richtung Zürich, Magenwil und Bierfeld. Dort dazwischen sind Reifen auf der Fahrbahn. Bitte aufpassen zwischen Magenwil und Bierfeld.

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0: Jessie von der Lola Young, 5 ab halb bei Zenidal auf Energy Zürich. Wunderschönen guten Morgen. Wir tun Lieder an und es wird ultra schwierig. Es wird wirklich ultra schwierig diese Woche. Wenn du dabei sein willst, grosse Chance auf einen grossen Jackpot. Aber mal schauen, vielleicht schnappt dann dir Sonja Jana weg.
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0: Die liebe Sonja ist mir zugeschaltet. Guten Morgen, Sonja.
2: Guten Morgen, Janik.
0: Du bist vielseitig interessiert. Walking, Zumba, alles Mögliche. Was hast du für Pläne, so, wenn es jetzt immer so schön Wetter ist in letzter Zeit? Was machst du, wenn die Sonne scheint? Egal, was heute für Wetter ist, was machst du, wenn die Sonne scheint?
2: Da kann ich natürlich sehr gerne auch wandern, am liebsten auch in den Bergen oder an einem Gewässer, so wie zu Bern oder Aare.
0: Mhm. Aber nicht Aarebötle und all das noch?
2: Am liebsten Arme schwimmen, aber das ist jetzt gerade noch ein bisschen kalt.
0: Das sind aber alles Momente, wo du keine Musik hörst wahrscheinlich. Wie kennst du dich aus mit unseren Songs?
2: Ja, mehr oder weniger. Das kommt jetzt darauf an, was du mir abspielst.
0: Also, ich finde es persönlich nicht einfach. Es ist auch nie einfach eigentlich beim Schubi. Das macht es so spannend. Aber ja, vielleicht hast du ja Glück. He? Also, 1,4 Sekunden geht der Ausschnitt und da kommt er.
2: Ja, das war wirklich ein kurzer Ausschnitt. Und leider muss ich sagen, da klingelt es gerade nicht bei mir.
0: Ja, absolut nachvollziehbar. Gell? Es ist ein schwieriger Ausschnitt, aber ich bin froh, hast du mitgespielt. Jetzt das Einzige, was es für die anderen heisst, ist, es gibt 50 Franken mehr im Jackpot und dir darf ich dafür einen wunderschönen Tag höchstpersönlich wünschen.
2: Das ist lieb, merci vielmal, Janik.
0: Mach's gut, danke, gell. Ciao, Sonja. Tschüss.
2: Ciao, Janik. Tschüss.
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0: Ich habe das Gefühl, das wird ein guter Tag. Black Eyed Peas am 7. am halben 10 noch einmal die Warnung zwischen Magenwil und Bierfeld reifen auf der Fahrbahn. Mega viel

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0: Das ist Energy am Dienstag, 26. Mai. Guten Morgen, es ist Sunny.
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0: Und der Sommer, er ist da. Er lässt grüssen heute am Dienstag. Herrlich, da kann man nur gute Laune haben. Wir haben jetzt schon 22 Grad. Den ganzen Dienstag durch ganz viele Sonnenstrahlen, praktisch keine Wolken. Vielleicht ein paar Quellwölkchen am Himmel. Aber der Zeit bleibt den ganzen Tag durch schön trocken, das bei 30 bis 33 Grad.
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0: Wir haben es 1 Minute nach der 10. Ich sage dir, wo du anstehen auf der Strasse, also wo du im Stau stehst. Zuerst aber eine Gefahrenmeldung von der A1 Bern Richtung Zürich ab Megenwil bis zu der Verzweigung Birfeld. Dort liegen nämlich Reifenteile auf der Fahrbahn, also aufpassen, wenn du auf dieser Strecke unterwegs bist. Dann haben wir einen Stau in der Region Zürich-Aargau auf der A1 Bern Richtung St. Gallen ab Dietikon bis an Gubristunnel. Auch Stau hast du auf der A3 Westring Zürich Richtung Chur. Dort ab Urd auf Süd, so, bis ans Limmataler Kreuz. Und bei der Westumfahrung dann auch noch Richtung Wiedeke ab Braunau bei der Manessenstrasse, wo du im Stau stehst. Dann haben wir Region Bern-Mittelland getroffen, wo es Stau gibt auf der A1 Zürich Richtung Bern, ab Herkingen bis Wangen an der Aare. Dort musst du sicher mit einer halben Stunde mindestens mehr rechnen. Und auf der A2 Basel Richtung Luzern ab Egerkingen bis Herkingen. Region Basel, dort gibt es Stau auf der A3 Zürich Richtung Basel ab Eiken bis Rheinfelden Ost. Und dann auch noch in der Region Zentralschweiz auf der A2 so Richtung Gotthard, ab dem Tunnel Ginto und das ist der Airolo, dort ein Stau, wo du ein bisschen mehr Zeit einberechnen musst. Ich wünsche dir ganz viel Geduld, wenn du hier noch jemand am Anstehen bist und schicke dir liebe Grüße ins Auto.
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0: Also 22 Grad, das schon um 2 Minuten nach den 10. Herrlich. Also wirklich, wenn der Sommer so mal vorbeigüchselt und da ist schon im Mai, dann kann es einem nur gut gehen. Dann brauchst du ja eigentlich gar nicht mehr, oder? Also schön bist du mit dabei auf Energy, das freut mich mega fest. Ich bin Lara Kürbisch.
3: Sönele, Aperol, gute Freunde, viel Spass.
0: In dem Sinn, guten Start. 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
1: Das ist die Vormittag mit Energy von dem Dienstag, 26. Mai. Wir haben es 17 Minuten nach der 10.
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1: Jede Woche bei uns am Dienstag kannst du dein Buch vorstellen, das du vielleicht gerade gelesen hast und denkst, wow, ich bin heillos begeistert davon. Du kannst es unbedingt teilen mit uns und der Energy Community. Melden kannst dich unter energy.ch und auch heute haben wir einen Gast.
2: Hallo zusammen, hier ist Deborah und ich stelle euch heute das Buch «Nebel» vor. Das ist ein Thriller von der Hulda-Reihe, das Band 3.
1: Und um was geht es in diesem Buch «Nebel»?
2: Bei diesem Buch geht es darum, um eine Polizistin, Hulda, und die Geschichte ist auf Island basiert. Sie ist gerade wieder dabei, ihre Wiederaufnahme in der Arbeit zu aufnehmen und hat von ihrem Chef einen neuen Fall bekommen. Mehrere Leichen wurden auf einem abgelegenen Bauernhaus im Osten des Landes gefunden und sie wird den Fall aufklären müssen. Sie wird dann auch dort hinfahren, auf den Bauernhof, und die ganz schlimme Situation aufklären. Und bei jedem Wind und Wetter, und das ist Winter, wird sie ein Puzzlestück nach dem anderen finden, um den Fall können zu lösen.
1: Also es klingt schon mal sehr, sehr spannend. Das Buch «Nebel», so ein Thriller, also es sieht auch schon gruselig aus, so mit so einem Haus vorne auf der Front, so einem ganz gruseligen, alles grau und schwarz im Hintergrund. Aber es klingt spannend. 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
1: Ja, und was soll ich sagen? Ich habe in meinen Ferien natürlich auch wieder mal ein bisschen Buch gelesen. Oder dann hat man eben Zeit. Dann hat man ein bisschen mehr Zeit als sonst im Alltag. Aber der Reminder für dich, jeden Dienstag hier auf Energy, dass du dein Buch, das fast am Verstauben ist im Regal, vielleicht wieder mal vornehmen und mal ein bisschen lesen. Schön, bist du mit uns.

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Energy grüßt dich am 20 vor 11 Uhr, heute am Dienstag, 26. Mai. Und so, jetzt machen wir miteinander rasch ein Ausflügel. Ja, wir gehen miteinander Richtung Ibiza, weil ich bin gerade dort in der Ferien gesehen und eigentlich, nein, nicht zum Party machen, sondern zum Chillen. Und Freunde, ich sage euch, wenn ihr mal nicht wisst, was ihr so machen wollt an einem Tag und euch nicht könnt entscheiden könnt, dann werft einfach eine Mütze. Es zahlt sich aus und vor allem ist es dann irgendwie auch Schicksal. Und das haben meine Kollegin und ich gemacht und die Münze hat entschieden, dass wir ins Ushuaia gehen sollen. Das ist so eine weltberühmte, open Tagesparty, spektakuläre Bühne. Kombiniert mit einem Luxushotel, einer der grössten Freiluftbühnen der Welt, dort am Strand von Playa del Bossa in Ibiza. Und ja, da sind wir halt gegangen, oder? Und dort sind wirklich Top-DJs unterwegs. Also letzte Woche unter anderem auch vor Ort gewesen, nicht im Ushuaia, aber ist er da. DJ Robin Schulz und bei mir ist der Dimitri Vegas gewesen. Das ist doch die Musik, die dort läuft. He? Und jetzt nächste Woche geht es so richtig los mit dem Calvin Harris. Also dort kommen wirklich nur die Besten von den Besten an, auch der David Guetta. Also wenn man Party machen will, ist man dort auf alle Fälle richtig am richtigen Fleck. Und warum kommen wir drauf? Warum reden wir darüber? Ja, weil den Avicii sicher kennst, oder? Und seine allerletzte Tour vor seinem Tod war im Ushuaia in Ibiza. Allerletzte Live-Auftritt am 28. August 2016. Dort, ja, wo ich dann war. Und ich sage euch, wenn wir da Avicii hätte können live sehen können, das wäre natürlich Perle gewesen. Aber die Drinks. 15 Franken für ein Wasser, 18 Franken für ein kleines Heinekenbier. Das ist too much, aber das ist der Avicii mit Wake Me Up.

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0: Shawn Mendes und Camila Cabello mit Senorita und guten Soundworte auch jetzt schon von uns. In der 11. Stunde Martin Garrix feat. Bono und jetzt mit We Are The People. Und auch passend zu dem Perlen-Sommerwetter, wo wir können geniessen heute, Wetterjoy mit Riptides.
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0: Ja, wirklich herrliches Wetter. Also Sommer pur dürfen wir geniessen. Wir haben einen ziemlich blauen Himmel, ein paar Quellwölkchen über den Bergen, die sind eigentlich gar nicht erwähnenswert. Richtig heisse Temperaturen, schon jetzt 24, 25 Grad, am Nachmittag dann bis zu 33.
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0: Es ist eine Minute nach der 11 und im Stau stehst du in der Region Zürich-Aargau auf der A1 Bern Richtung St. Gallen ab Dietikon bis an den Gubristunnel, dann auch auf der A1 St. Gallen Richtung Zürich ab dem Rastplatz Balterswil Nord bis Zürich-Ost, dann auch auf der A3 Zürich Richtung Chur, Richtung Basel, ab Urdorf Süd bis ans Limmataler Kreuz, wo du anstehen und auch noch Stau hast bei der Westumfahrung zwischen Braunau und der Manessenstrasse. Region Bern-Mittelland, dort wegen einem Unfall Stop and Go auf der A1 Bern Richtung Zürich ab Niederbipp bis Herkingen, das auf mehreren Abschnitten und auf der A1 Zürich Richtung Bern ab Herkingen bis Wangen an der Aare. Region Basel, dort musst du anstehen auf der A2 Basel Richtung Luzern ab dem Grenzübergang Baselwil bis an Schwarzwaldtunnel und dann auch noch auf der A3 Zürich Richtung Basel ab Eiken bis Rheinfelden Ost und auf der A3 Basel Richtung Zürich ab Horburgtunnel bis zu der Verzweigung Wiese. Dann haben wir auch noch Stau in der Region Zentralschweiz und zwar auf der A2 Chiasso Richtung Gotthard ab dem Gintaltunnel bis auf Airolo. Dort ein bisschen mehr Zeit, die du einberechnen musst. Ich wünsche dir eine gute und sichere Fahrt.
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0: Zwei Minuten nach der 11 haben wir es und miteinander nehmen wir die Stunde in Angriff vor der Mittagspause von dem Dienstag, 26. Mai. Ich bin Lara Kürbisch und du hörst Energy. Salut! 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
1: Noch 1 Minute, dann haben wir es 20.11. Das ist Energy am Dienstag, 26. Mai. Und immer um diese Zeit klopfen wir an bei der Energy News Redaktion und machen den Good News Talk miteinander. Schweden erreicht einen historischen Meilenstein im Kampf gegen das Rauchen. Als erstes Land der Welt gilt es offiziell als rauchfrei. Weniger als 5% der Bevölkerung greifen dort täglich noch zu den Zigaretten. Elena Mattis aus der Energy News Redaktion, wie hat Schweden das geschafft?
2: Ja, der Rückgang kommt natürlich nicht plötzlich, sondern ist das Resultat von jahrzehntelanger Präventionsarbeit. In den 80er Jahren hat Schweden noch über 30% der Bevölkerung täglich geraucht. Der Staat hat Zigaretten massiv teurer gemacht, die Werbung stark eingeschränkt und Rauchen generell unattraktiver gemacht. Genau diese Kombination gilt laut Experten als Hauptgrund dafür, dass Schweden als erstes Land die WHO-Grenze für ein rauchfreies Land unterschreitet.
1: Das klingt nach super News, aber ganz ohne Nikotin lebt die Bevölkerung wahrscheinlich nicht, oder?
2: Nein, und genau das ist eben der Haken. Viele Menschen konsumieren heute stattdessen Ersatzprodukte wie Snus oder E-Zigaretten. Snus sind die kleinen Nikotinbeuteli, die man unter die Oberlippe schiebt. Die sind in Skandinavien extrem beliebt. Insgesamt konsumiert immer noch rund ein Viertel der schwedischen Bevölkerung täglich Nikotin. Einfach halt nicht mehr in Form von klassischen Zigaretten.
1: Ja, ganz viele Leute konsumieren die also Alternativen wie IQOS oder so, weil sie gesünder sollen sein. Stimmt denn das?
2: Das ist aktuell die grosse Diskussion. Die Folgen von Zigaretten sind wissenschaftlich sehr gut erforscht. Bei Snus zum Beispiel fehlen Langzeitstudien. Die WHO warnt trotzdem vor den gesundheitlichen Risiken und dem hohen Suchtpotenzial, besonders bei jungen Menschen. Experten sagen darum, Schweden ist zwar offiziell rauchfrei, aber eben noch lange nicht nikotinfrei. Trotzdem gilt der Erfolg von Schweden international als wichtiger Fortschritt für die öffentliche Gesundheit.

0: Der Dienstag, 26. von Mai. Du hörst Energy am 11:30.
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0: Ein richtig schönes Sommerwetter dürfen wir genießen. Die ganze Woche sieht es eigentlich super aus. Heute am Dienstag heisse Temperaturen. Muss schauen, dass es da vielleicht in der Mittagspause eine kurze Abkühlung gibt. Irgendwo. 33 Grad haben wir heute am Nachmittag. Bis zu, das ist wirklich crazy. Wir haben ein paar Quellwölkchen über den Bergen. Sonst eigentlich ziemlich blauer Himmel. Und so machen wir gerade weiter auch morgen Mittwoch, am Donnerstag und Freitag. Vielleicht gibt es mal noch zwischendurch ein Sommergewitter, aber eigentlich einfach mal ein bisschen Wetter zum Geniessen.
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0: Jetzt haben wir es 1 Minute über den 11:30 und im Stau stehst du in der Region Zürich-Aargau auf der A1 Bern Richtung St. Gallen ab dem Limmataler Kreuz bis zum Gubristunnel, dann auf der A3 Chur Richtung Basel, aber auf Nord bis ans Limmataler Kreuz. Dann noch bei der Westumfahrung zwischen Braunau und der Monessenstrasse. Und dann klemmt es noch auf der A1 St. Gallen Richtung Zürich ab dem Rastplatz Balterswil Nord bis Zürich-Ost. Dann Region Bern-Mittelland, wo du anstehen auf der A1 Zürich Richtung Bern ab Herkingen bis Wangen an der Aare. Dort klemmt es auf mehreren Abschnitten. Stau haben wir auch noch in der Region Basel auf der A2 Basel Richtung Luzern ab dem Grenzübergang Baselwil bis an Schwarzwaldtunnel. Dort musst du sicher ein bisschen mehr Zeit einberechnen und das definitiv auch auf der A3 St. Johann-Tunnel bis Basel Richtung Zürich. Dort könnte es sein, dass es ein bisschen Stau gibt. Wegen einem Unfall auf jeden Fall der rechte Fahrstreifen dort davon gesperrt. Dann noch drauf die A3 Zürich Richtung Basel ab Eiken bis Rheinfelden Ost, wo du im Stau stehst. Das dann auch noch in der Region Zentralschweiz auf der A2, also Richtung Gotthard ab Quinto bis auf Airolo. 2 Kilometer lang brauchst du mittlerweile etwa 20 Minuten länger. Ich wünsche dir ganz viel Geduld, wenn du irgendwo hier am Anstoß bist und schicke dir ganz liebe Grüße ins Auto.
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0: So, und jetzt starten wir langsam aber sicher in die erste Mittagspause von dieser Woche. Doch für viele, das ist der Dienstag, 26. Mai. Ich bin Lara Kürbisch. Salut, schön bist du da. Merci.

Lady Marvelous. Das ist Energy um 20 vor 12 Uhr. Und wenn du das hörst, dann weisst du einfach ganz genau, irgendein sportliches Highlight läuft wieder.

0: Österreich 9-0, Deutschland 6-1. Also, das ist ja wirklich, wirklich krass. Und es könnte jetzt sein, dass die Schweizer Nazi heute am Abend den Gruppensieg dann auch noch holt. Und zwar gegen Finnland. Abpfiff ist da am 20.08. Und zwar in der Swiss Life Arena in Zürich. Ich wollte jetzt von dir wissen, also ich suche jetzt eigentlich den Hockey-Fan Nummer 1. Wie sieht das bei dir daheim aus, so heute Abend am 20.08? Also vielleicht bist du ja auch irgendwie auswärts in einer Bar, machst selber ein Public Viewing, bist an einem. Lass es mich wissen, jetzt via WhatsApp.
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0: Die Schweizer Eishockey-WM da bei uns, also wirklich die Schweizer, sie ist in der Schweiz und heute Abend der Abpfiff Finnland gegen die Schweiz. Und zwar können wir hier den Gruppensieg holen am 20.08.
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0: Dann starten wir in die Mittagspause vom Dienstag, 26. Mai. Es ist 12 Uhr.
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0: Es ist so der Moment gekommen, wo alle wieder sagen, das ist zu heiss. Es ist wirklich heiss. Also heute gibt es 30 bis 33 Grad. Ganz viele Sonnenstrahlen. Es war harmlose Quellwolken über den Bergen. Und so ziehen wir es gerade weiter in den nächsten Tagen. Auch morgen und Mittwoch sieht es super aus. Könnte auch sein, dass es dann ab dem Donnerstag vereinzelt ein bisschen Platzregen oder auch ein Sommergewitter könnte geben.
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0: Es ist 1 Minute nach der 12. Ich sage dir, wo du im Stau stehst, in der Region Zürich-Aargau. Das machst du auf der A1, Bahn Richtung St. Gallen, ab dem Limmataler Kreuz bis an Gubristunnel. Dann auch auf der A1 St. Gallen Richtung Zürich, ab dem Rastplatz Balterswil bis Zürich-Ost. Und auf der A3 Chur Richtung Basel, ab Burdorf Süd bis ans Limmataler Kreuz. Auch noch Stau gibt es bei der Westumfahrung ab Braunau bis an die Manessenstrasse. Dann Region Bern-Mittelland, A1 Zürich Richtung Bern, ab Herkingen bis Wangen an der Aare. Musst ein bisschen mehr Zeit einberechnen. Und das auch in der Region Basel auf der A2 Basel Richtung Luzern, ab dem Grenzübergang Baselwil bis an Schwarzwaldtunnel. Dann haben wir auch noch drauf die A3 Zürich Richtung Basel, ab Eiken bis Rheinfelden Ost. Und dann auch noch den St. Johann-Tunnel. Dort hat es einen Unfall gegeben, darum der rechte Fahrstreifen gesperrt. Region Zentralschweiz, da haben wir da 2 Giasso Richtung Gotthard. Ab Guinto bis auf Airolo, wo 2 Kilometer bis jetzt musst du anstehen. 20 Minuten brauchst du länger. Und dann auch noch in der Gegenrichtung ab Wasser bis Göschen das Gleiche. 2 Kilometer, 20 Minuten, wo mehr musst du einberechnen. Viel Geduld dir, eine gute und sichere Fahrt.
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0: Vielleicht ist es jetzt noch angenehm, es ist noch nicht ganz 30 Grad am Mittag um 12 Uhr. Das heisst, wenn du Chance hast, kannst du ja noch ein bisschen draussen in deiner Mittagspause zu Mittag geniessen, ein bisschen Sonne tanken, bevor es dann vielleicht je nachdem nachher noch ins Büro geht, wo es dann wieder ein bisschen kälter ist. Genieß es auf jeden Fall und einen guten. Ich bin Lara Kürbis und begleite dich heute auf Energy.
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1: Einen guten Mittag wünsche ich. 1 Minute noch, dann haben wir es 20 ab 12. Das ist der Dienstag, 26. Mai, hier auf Energy. Und es gibt einen neuen, coolen Kinofilm. Also wirklich so ein bisschen Drama, Crime und viel Gefühl. So ein bisschen alles mit dabei. Er heisst «The Piano Tuner». Also es geht um einen jungen Klavierspieler. Da lassen wir ganz kurz rein.
2: Schließ die Augen. Was ist das?
3: Ein C-Fis. E7B9. Fis G A S H über das.
2: Nimmst du die nie raus?
3: Nein. Ich habe Hyperakusis. Ich bin allergisch gegen laute Geräusche.
1: Der Film «The Piano Tuner», der läuft ab sofort in allen Schweizer Kinos und im Mittelpunkt steht der Nicky White, ein stiller, sensibler Klavierstimmer in New York, der zusammen mit seinem Mentor unterwegs ist, um sich um ganz besondere Instrumente zu kümmern und die zu flicken und zu stimmen. Und er hat viele Konzertsäle, die gross sind, die er daran teilhaben, schräge Begegnungen und eine neue Liebe. Merkt aber plötzlich auch die falsche Seite von der Stadt New York, oder was er für ein außergewöhnliches Talent hat. Und dann bekommt er eben Probleme über und kommt in richtig gefährliche Situationen. Also ein spannender Mix aus Drama, Crime und Gefühl, überraschend intensiv. Und jetzt gibt es für dich draussen eine sehr coole Gewinnmöglichkeit im Anlass zu diesem Film.
4: Hallo zusammen, ich bin der Siro, ich leite Instrumentor. Wir sind eine Plattform, die aktive MusikerInnen unter anderem eben auch passenden Klavierunterricht anbietet. Darum haben wir uns gerne bei dieser Verlosung beteiligt.
1: Der Siro von Instrumentor, was braucht es denn, um überhaupt anfangen, Klavier zu lernen?
4: Natürlich muss man ein bisschen neugierig sein und vor allem braucht es dann irgendwann ein Klavier. Heutzutage gibt es ja auch E-Pianos, die haben auch in einer kleineren Wohnung Platz.
1: Ich habe mal Keyboard gespielt, tatsächlich, aber ich glaube, heute könnte ich nur noch alle meine Entchen, das wäre etwa alles. Wenn du jetzt sagst, hey, Klavier lernen, das würde ich mega gerne. Ich würde mega gerne können Klavier spielen. Dann kannst du bei mir jetzt 4 Klavierlektionen gewinnen. Machst du mir auch einfach ein WhatsApp.
0: Deine WhatsApp-Sprachnachricht jetzt an 079 655 0886.
1: Für einmal 4 Klavierlektionen. Vielleicht ist das ja der Start von etwas Neuem, Grossem bei dir.

0: Das ist dein Mittag mit Energy am 12:30.
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0: Ja, es ist so heiß heute, dass du dir wirklich jetzt auch nach dem Mittag vielleicht schon ein Glas könntest gönnen. Weil es gibt bis zu 33 Grad heute Nachmittag. Wir haben ganz viel Sonne, nur wenige Quellwolken über den Bergen. Und so sieht es auch in den nächsten Tagen aus. Bis zum Samstag an eigentlich super Wetter. Könnte sein, dass es da und dort vielleicht gleich mal noch ein Sommergewitter gibt. Aber sonst würde ich sagen, Party. 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
0: Es ist 1 Minute nach der 12:30 und im Stau stehst du in der Region Zürich-Aargau auf der A1 Bern Richtung St. Gallen ab dem Limmataler Kreuz bis an den Gubristunnel. Dann auch auf der A3 Chur Richtung Basel ab Burdorf Süd bis ans Limmataler Kreuz und bei der Westumfahrung auch noch ab Braunau dort bis Monessenstrasse. Dann gibt es Stau wegen einem Unfall in der Region Bern-Mittelland auf der A1 Zürich Richtung Bern ab Herkingen bis auf Önsingen. Dann auch noch auf der A2 Basel Richtung Luzern ab Egerkingen bis Herkingen. Region Basel, dort stehst du im Stau wegen einem Unfall auf der A2 Basel Richtung Luzern ab der Verzweigung Wiese bis an Schwarzwaldtunnel. Dann auch noch im St. Johann-Tunnel, dort ist der rechte Fahrstreifen gesperrt wegen einem Unfall. Dann gibt es noch A3 Zürich Richtung Basel ab Eiken bis Rheinfelden Ost, wo du im Stau stehst. Region Zentralschweiz, A2 Giasso Richtung Gotthard ab Quinto bis Airolo, 3 Kilometer rauf. Dort musst du sicher eine halbe Stunde mehr einberechnen. Die Einfahrt in Airolo ist zu. Und in der Gegenrichtung sind es 2 Kilometer bis jetzt. Brauchst du etwa 20 Minuten länger. Dann haben wir noch drauf die Region Ostschweiz. A1 St. Gallen Richtung St. Margrethe, ab Rheineck bis St. Margrethe. Stau wegen einem Pannenfahrzeug. Dort der rechte Fahrstreifen gesperrt. Viel, viel Geduld dir. Eine gute, aber vor allem eine sichere Fahrt wünsche ich.
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0: 2 Minuten über der 12:30 haben wir es. Du hörst Energy an deinem Dienstag, 26. Mai, mit dem neuen Song von Alex Warren, Fever Dream.

Mittag mit Energy und dem James Arthur, Dienstag, 26. Mai. Hier auf Energy am 20 vor 1. Und manchmal, ja, da gibt es Songs, die tönen nach Sommer, Freiheit und Mitsingen. Und trotzdem steckt viel, viel mehr dahinter, als wir alle denken. Das, genau das ist es so beim nächsten Song, der auf uns wartet. Dort geht es nämlich um die zerstörte Stadt Pompeji und den Menschen, die dort im Moment vom Vulkanausbruch für immer stehen geblieben sind. Der Frontmann von dieser Band, Dan Smith, hat darüber aus nicht einfach ein trauriges Lied gemacht, sondern einen Song über das Gefühl festzustecken. In Gedanken, im Alltag oder vielleicht auch in einer Beziehung, wo längst keine Energie mehr gibt. Und genau darum berührt dieser Song bis heute so viele Leute. Und wenn nur schon der Anfang hörst, hast du irgendwie nicht das Gefühl, dass es so traurig ist. Aber ja, auch wenn halt alles um einen herum irgendwie zusammenbricht, ja, gibt es gleich noch Hoffnung, oder? Und Bewegung und Leben, wo da ist. Und genau um das geht es jetzt in diesem Song von der Indie-Pop-Band Bastille, Pompeji.

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0: Das ist dein Start in Nachmittag mit uns von Energy. Es ist eins. Willkommen.
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0: Und wir haben wunderbares, schönes Sommerwetter bei uns in der Schweiz und das im Mai. Herrlich. Also, es ist schon wieder heiß, oder? Du hörst schon die ersten Mützeln bei dir im Geschäft. Da ist mir schon ein bisschen zu warm. Ja, ich muss ehrlich sagen, zum Schlafen am Abend in meiner Wohnung ist es mir jetzt auch ein bisschen zu heiß. Da braucht es vielleicht schon einen Ventilator. Aber nein, wir genießen es los. 30 bis 33 Grad haben wir heute am Dienstag. Viel Sonnenstrahlen, ein paar harmlose Quellwölkchen über den Bergen. Und so machen wir die nächsten Tage weiter. Es sieht wirklich hammermässig aus. Morgen am Mittwoch auch meistens sonnig. Am Nachmittag auch wieder ein paar Quellwolken über den Bergen. Es könnte ganz lokal vielleicht mal Platzregen geben, aber sonst eigentlich auch grösstenteils wunderbar bei 30 bis 32 Grad. Erst am Donnerstag könnte es vielleicht dann Tipp mal ein Sommergewitter geben, aber sonst können wir eigentlich zusammenfassend sagen, bis und mit Freitag über 30 Grad.
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0: Stockender Verkehr, den gibt es am 2 Minuten nach der 1 auf den üblichen Strecken. Im Stau stehst du in der Region Zürich-Aargau, auf der A1 Bern Richtung St. Gallen, ab dem Limmataler Kreuz bis an Gubristunnel, dann auf der A3 Chur Richtung Basel, ab Burdorf Süd bis ans Limmataler Kreuz und dann noch bei der Westumfahrung Richtung Wiedecke, ab Braunau bis an die Manessenstrasse. Region Bern-Mittelland haben wir drauf, und zwar die A6 Thun Richtung Mühlen, zwischen Thun Nord und der Verzweigung Spiez, Verkehrsbehinderungen wegen einer Militärkolonne. Das sicher bis heute am oben am 6. gibt es dort eine Panzerverschiebung. Darum hast du dort ein bisschen Verkehrsbehinderungen. Dann haben wir auch noch Region Basel drauf. A2 Basel Richtung Luzern, ab dem Grenzübergang Baselwil bis an Schwarzwaldtunnel. Wegen einem Unfall musst du dort anstehen. Und dann auch noch auf der A3 Basel Richtung Zürich, ab St. Johann-Tunnel bis zu der Verzweigung Wiese. Dort hat es auch einen Unfall gegeben. Stau noch auf der A3 Zürich Richtung Basel, ab Eiken bis Rheinfelden Ost. In der Region Zentralschweiz am Gotthard, A2 Chiasso Richtung Gotthard, ab Quinto bis auf Airolo. 3 Kilometer brauchst du eine ganze Halbstunde, sicher länger. In der Gegenrichtung sind es auf 2, wo 20 Minuten mehr musst einberechnen, ab Wassen bis Göschere. Dann noch Stau in der Region Ostschweiz auf der A1 St. Gallen Richtung St. Margrethe, ab Rieneck bis St. Margrethe wegen einem Pannenfahrzeug dort, der rechte Fahrstreifen gesperrt. Viel Geduld wünsche ich dir und eine gute Fahrt.
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0: Ja, über 30 Grad, das ist mir schon ein bisschen Zeit. Nein, wir wollen nicht mützeln, wir starten mit guter Laune in den Nachmittag rein und bei 30 Grad kann man ja auch viel Cooles machen. Ich bin Lara Kürbis, begleite dich hier auf Energy bis am 3.
3: Sönnele, Aperol, gute Freunde, viel Spass.
0: In dem Sinn, guten Start in Nachmittag. 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
1: Das ist dein Nachmittag mit Energy von dem Dienstag, 26. Mai. 20:01 haben wir es. 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
1: Eine Frauenrunde heute bei mir mit der Aldina und der Valentina. Hallo miteinander.
2: Hallo, hallo. Hallo.
1: Eine kurze, knackige Frage. Schaut irgendjemand von euch Eishockey-WM?
2: Nein.
1: Ah gut, ich auch nicht. Sind wir ja schon 3. Gut, reden wir doch einfach miteinander über schönes Wetter. Valentina, was hast du am liebsten, wenn es 30 Grad warm wird?
2: Ja, sicher auch in Party und etwas Frisches trinken, so mit Kolleginnen auf jeden Fall.
1: Wie sieht es bei dir aus, Aldina?
3: Ja, eben ähnlich. Also wir sind gestern gerade im Wald spazieren, Kinderweg mit den Kiddies, ist super gewesen, richtig angenehm.
1: Herrlich, einfach eine gute Abkühlung im Wald oder am See und ja, das mit guten Leuten. Hey, jemand von euch beiden kann einen 50-Franken-Gutschein vom Coop gewinnen. Es gibt einen Warenkorb von mir, den ich euch natürlich möglichst schnell und verwirrend versuche abzulesen. Und der den Gesamtbetrag weiss und richtig tippt, gewinnt der 50-Stutz-Gutschein und kann das nächste Mal gerade Kollegen zu Hause einladen auf dem Balkon.
2: Das
1: ist gut. Sind ihr parat? Dann kommt nämlich gerade mein Warenkorb. Ist gut?
2: Ja.
1: Alles klar. Prix-Garantie Prüsschen für 360 Gramm, 2,95 Franken. Für 95 Rappen Frischback-Baguette 300 Gramm. Dann 250 Gramm Lachsfilet TK für 5,95 Franken. Für 3,50 Franken Rosé Sira. Und für 1,80 Franken Risotto Reis 1 Kilo.
2: Aldina.
1: Erzähl.
3: 15,15 Franken.
1: Schauen wir rein und das ist richtig. Hey, gratuliere. 50 Stutz gibt es für dich.
3: Danke
1: vielmals.
3: Super, das freut mich mega.
1: Ich bin so herzig. Hey, für dich, Valentina, gibt es einfach eine nächste Chance. Ist gut?
2: Ja, sicher.
1: Hey, schönen Dienstag euch beiden. Merci vielmals. Tschüss
2: merci,
1: zusammen.
2: Ciao,
1: schönen Sommer. Tschüss.
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0: Rihanna und Calvin Harris, We Found Love. Energy grüßt dich am 8 Minuten über den halben 2. Dienstag, 26. Mai. Und man muss schnell sagen, dass wir schon ein riesen Happening gerade am Laufen haben. Hier bei uns im Land, in der Schweiz. Und zwar die Eishockey WM, die die Schweiz ja abräumt. Das Grauen. Also, ja, ich habe keine Ahnung von Eishockey, aber wirklich. Zweimal schon 9-0 gewonnen, gegen die Deutschen mal noch 6-1. Also da hofft man wirklich, dass heute Abend gegen Finnland ein 8. Sieg daherkommt. Ja, 20 ab 20 ist der Abpfiff dann heute Abend gegen Finnland und dann könnte die Schweizer Nazi wirklich noch den Gruppensieg holen. Es gibt aber einen, der wäre gar nicht Fan davon, wenn die Schweiz heute am Abend würde gewinnen. Und liebe Damen und Herren, das ist der Leadsänger von Sunrise Avenue. Er kommt aus Finnland, er hat selber Eishockey gespielt, ist der grösste Fan, vielleicht ist er sogar heute anzutreffen hier in der Schweiz. Das ist der Samu Haber von Sunrise Avenue mit Hollywood Hits.
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0: das ist dein Nachmittag mit Energy. Willkommen bei uns, es ist 2.
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0: Der Sommer lässt grüssen bei uns in der Schweiz. 30 bis 33 Grad gibt es. Richtig heiß ist es für uns, also richtiges Wetter, wo man muss eine Abkühlung versuchen irgendwie zu finden, mit einem Glacé oder mit einem Eiswürfel oder einen Sprung ins kalte Nass. Vielleicht am Feierabend. Das kannst du machen, die ganze Woche eigentlich, Perlenwetter. Könnte sein, dass es ab dem Donnerstag da und dort vielleicht auch nochmal ein Sommergewitter gibt.
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0: 2 ab 2 haben wir's und im Stau stehst in der Region Zürich-Aargau auf der A1 Bern Richtung St. Gallen, ab dem Limmataler Kreuz bis an den Gubristunnel. Dann auch auf der A3 Chur Richtung Basel, ab Burdorf Süd bis ans Limmataler Kreuz und bei der Westumfahrung Richtung Wiedike ab Braunau bis ab Manessenstrasse. Dann haben wir Region Bern-Mittelland getroffen, und zwar die A6 Thun Richtung Mühlene, ab Thun Nord bis zu der Verzweigung Spiez gibt es Verkehrsbehinderungen wegen einer Militärkolonne, das sicher bis am 6 Uhr am Abend. Region Basel, da gibt es Stau auf der A3, Zürich Richtung Basel, ab Eiken bis Rheinfelden Ost. Und dann haben wir noch den Gotthardtunnel, wo es Problem gibt auf der A2, Giasso Richtung Gotthard, ab Quinto bis Airolo. 3 Kilometer Stau, brauchst du jetzt aber sicher eine ganze Hauptstunde länger und die Einfahrt in Airolo ist zu. Dann haben wir noch die A2, Luzern Richtung Gotthard, ab Wasser bis Göschenen 2 Kilometer. Dort braucht es sicher etwa 20 Minuten mindestens mehr. Bis jetzt. Ich wünsche dir eine gute und sichere Fahrt. Komm gut an deinem Ziel an.
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0: Ein richtig schönes, perfektes Sommerwetter haben wir hier bei uns. Es ist wirklich herrlich. Also, dass im Mai schon der Sommer grüßt. Ich würde sagen, das reicht für die gute Laune und den Sound, den wir hier spielen bei Energy. Schön bist du da. Ich bin Laura Kürbisch. Wünsche dir einen schönen Nomi. 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
1: Deinen Nachmittag mit uns von Energy um 20 ab 2. Schön, bist du mit dabei. Und es wird doch ein bisschen ruhiger, entspannter bei mir. Hörst du die wunderbare Klaviermusik? Ja, es gibt nämlich einen neuen Kinofilm. Und der Kinofilm heisst «The Piano Tuner». Dort steht der Nicky White im Mittelpunkt. Er ist ein ruhiger, sensibler Klavierstimmer aus New York, der zusammen mit seinem Mentor unterwegs ist, um sich um ganz besondere Instrumente zu kümmern. Aber zwischen grossen Konzertsälen, schrägen Begegnungen und einer neuen Liebe merkt er plötzlich, dass er auch in Gefahr könnte geraten in der Stadt New York City. Werden gewisse Leute darauf aufmerksam gemacht, was für ein Talent er wirklich ist. Darum ist es ein spannender Mix aus Drama, Crime und Gefühl. Aber ich würde sagen, wir hören ganz kurz selber rein.
2: Schließ die Augen. Was ist das?
3: Ein C-Fis. E7B9. Fis G-A-S. H über das.
2: Nimmst du die nie raus?
3: Nein. Ich habe Hyperakusis. Ich bin allergisch gegen laute Geräusche.
1: Warum reden wir über diesen neuen Kinofilm? Ja, weil bei uns kannst du heute nämlich einmal 4 Klavierlektionen gewinnen, um mal Klavier spielen. Vielleicht ist das etwas, was du unbedingt noch möchtest lernen, noch nie gemacht hast. Und darum reden wir erst mit dem Siro. Er ist der Leiter von Instrumentor. Was sind denn so die berühmtesten Piano-Pop-Songs?
4: Das ist einerseits natürlich Piano Man von Billy Joel oder auch der Soundtrack zum Film Amelie. Das ist übrigens auch unsere Erfahrung, dass Amelie sehr viel spielen wollen, gerade am Anfang.
1: Das wäre dann der wunderbare Song. Ich habe übrigens mal Keyboard gespielt. Ich glaube, ich kann nur noch alle meine Entli, aber diesen Song wollen sicher viele lernen. Falls du jemand davon bist, dann machen wir jetzt rasch ein WhatsApp.
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1: Viel Glück!

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Genießen wir den wunderbaren Sommernachmittag hier auf Energy. Jetzt gerade 20 vor 3 an diesem Dienstag, 26. Mai. Und immer wieder überrascht es mich, um was es in gewissen Songs, die wir hier eigentlich spielen, am Radio geht. Man hat immer so das Gefühl, oder? Man versteht es und man kommt raus und denkt, das ist so ein Herzschmerz-Song, geht um Trennung und so. Aber gerade der nächste Song, der hier wartet auf uns, ist wieder so einer. Du hast das Gefühl, heartbroken, irgendwie so etwas. Aber nein, der Song erzählt von einer Geschichte von einer Frau, die von einem Auftritt von einem Musiker so tiefst berührt war und so das Gefühl hatte, dass er mit seinen Worten und seiner Melodie so ein bisschen ihr Leben singt. Und das geht im nächsten Song. Und du hast eigentlich das Gefühl, es geht um ein Beziehungsende. Ja, also, die Rede ist von Fugees mit Killing Me Softly.

0: Feel Cheese aus dem 1996, Killing Me Softly. Das ist Energy am Viertel vor drei bei diesem Perlen-Sommerwetter. Das ist ja herrlich. Also bis zu 33 Grad heute am Nachmittag. Die ganze Woche sieht es eigentlich so top aus. Drum. Was machst du so, wenn es so heiß ist?
1: Sonnele, Aperol, gute Freunde, viel Spass.
2: Geht raus, hocke die Rüsse rein, geniesse das Wetter und trinke ein Bier.
1: Betteln mit einem Aperol in der Hand.
3: Am besten mit meinen Freunden, irgendwo am See. Am schönsten in Cham, perfekt, ein paar kühle Bier.
0: Also ich würde sagen, wie auch immer du deinen Nachmittag verbringst und deinen Feierabend, ganz viel Spass dabei, wir hören uns morgen wieder ab 10. Mein Name ist Laura Kürbisch und das ist der George Ezra mit Shotgun.
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1: Das ist die Nachmittagsübersicht mit dem Luzi Fricker.
2: Schülerinnen und Schüler von der Kantonsschule Wettigen im Kanton Aargau stehen unter Schock. Vandalen haben auf dem Schulgelände massiv gewütet. Unter anderem haben die unbekannten Täter die Mediathek verwüstet, hunderte Bücher auf dem Dach verstreut und Wände verspreit. Schon vor zwei Wochen haben mutmaßliche Fans von FCZ Südkurve und Schüler von Kanti Baden Maturanden zu Wettigen mit Essigmehl und anderen Gegenständen attackiert. Die Schweizer Versicherungen haben wegen dem Fehlsturz die Platte über eine Viertelmilliarde Franken abdrücken. Übermorgen vor einem Jahr hat der Bergsturz im Lötschental das ganze Dorf verschüttet. Der sogenannte Elementarschadenpool, der aus privaten Versicherungsgesellschaften besteht, schätzt den versicherten Gesamtschaden auf 255 Millionen Franken. Die beteiligten Hilfsorganisationen teilen mit, dass knapp 8 Millionen Franken gespendet wurden. Beim frischbachenen Göpsiger FC St. Gallen droht der Abgang vom legendären Präsident Matthias Hüppi. Das, weil es hinter den Kulissen massiv brodelt. Laut dem St. Galler Tagblatt wird praktisch der ganze Verwaltungsrat ausgewechselt. Weiter soll der Ex-SVP-Regierungsrat Stefan Kölliker der Matthias Hüppi vom Präsidententhron stossen. Bei den Fans kommen die Pläne überhaupt nicht gut an.
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1: Boah, leck du mir. Das Thermometer, das steigt aktuell immer wie mehr auf. Hier und da muss ich schon schnell schauen. Bei mir zeigt es aktuell von außen knapp bei 29 Grad an. Kann aber gut sein, dass es bei dir schon 30 Grad Grenze geknackt hat. Wird so oder so die ganze Woche schön und heiß bleiben.
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1: Zwei Minuten nach der 3, da brauchst du viel Geduld, wenn du momentan in der Region Zürich unterwegs bist, auf der A1 im Nordring, Richtung St. Gallen, zwischen dem Limmataler Kreuz und dem Gubrist stehst, dann auch gerade in die Gegenrichtung ab, dir Brütiseller Kreuz bis und mit dem wo haben wir das Zürich-Ost-Stop und das Go weiter auf der A1 Richtung Bern, durch den Aargau durch, abspreiten, Bach bis und mit dem Barek immer wieder bremsen, der Westring fahrt Richtung Basel, ab Burdorf Süd bis und mit dem Limmataler Kreuz brauchst du ebenfalls länger. Auch schon wieder am Stahl, natürlich auf der Westumfahrung Zürich Süd Richtung Wiedeke. Ab Bruno wird es dort schon schwierig. Dann schauen wir jetzt Mittelland durch, auf der A1 Richtung Zürich. Am Kriegstätten bis und mit Lauterbach immer wieder bremsen. Dann auch so in der Region Solothurn auf der A5, wenn du von Biel herkommst, ab Solothurn Ost bis und mit Lauterbach. Im Berner Oberland, dort habe ich der aktuell. Ist gerade wieder okay. Keine Meldung mehr. Für Region Basel. A2 Richtung Basel rein, ab Basel City bis und mit Badischer Bahnhof immer wieder bremsen. Hat einen Unfall gegeben. Fahrt Richtung Luzern auf der A2 am Grenzübergang Basel-Weil bis mit dem Schwarzwaldtunnel stehst nach genau dem. Auf der A3 brauchst du länger Richtung Zürich ab dem Grenzübergang Basel-Saint-Louis bis und mit der Verzweigung Wiese. Dann weiter A3 Richtung Basel rein, ab Eiken bis und mit Rheinfelden Ost. Dort wird noch bauen. In der Zentralschweiz, da habe ich dort die Meldung vom Gotthard. Vor allem die, die zurück Richtung Deutschschweiz rein wollen, dort stehst du zuerst auf einmal eine gute halbe Stunde vor dem Tunnel an. Viel Geduld und eine gute Klimaanlage wünscht dir.
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1: Wir sind alle im gleichen Boot heute.
4: Über die Schweiz habe ich es nicht so gerne. Also ich habe gerne schon schön Wetter, aber ein bisschen Wind auch. So ein bisschen leichte Beise.
1: Ja, sagen wir es jetzt mal so. Als Allergiker, der auf Gräserpollen aber so etwas von explodiert ist an diesem Pfingstwochenende. Weil ich ausgesehen, wie wir 20 Bienen gleichzeitig ins Gesicht gestochen haben. Jetzt dealen wir irgendwie mit dieser Hitze von aussen 30 Grad. Plus, wie sieht es bei dir aus? Wie gehst du damit um? Gib es einfach schnell durch, eine WhatsApp-Sprachnachricht.
0: Deine WhatsApp-Sprachnachricht jetzt an 079 655 0886.
1: Ich kann ja auch schon zusammen in der Gelateria-Schlange anstehen.

0: Du musst heute Nachmittag auf Sommerscoot aufpassen, gerade beim Bügeln, oder, was die Haare verschlägt. Bei diesen heissen Temperaturen. Fixo hat sich gerade gemeldet.
1: In Kisten bin ich gewesen. JVA St. Johanns in Zerlach. Und dort müssen wir leere Fensterwege reichen. Und alles auch die Klimaanlage wäre also das gar nichts. Die Klimaanlage.
0: Ja.
1: Die hat da Vollgas müssen laufen.
0: Logisch.
1: Wenn ich das alte Fahrzeug hatte, hätte die auch mit offenen Fenstern müssen schwitzen.
0: Ja, ja. Eben, gut. Und es ist noch ein bisschen durchlüften, oder? Bei Temperaturen um die 30 Grad hier und da sogar drüber, oder? Darum ist heute am Nachmittag umso wichtiger, gut überlegen, wo du bügeln. Zum Beispiel beim Büro vom Endo.
2: In unserem Büro hat es keine Storen, es hat keine Klimaanlage und ich würde sagen, am Nachmittag ist es etwa 30, 35 Grad in unserem Büro.
0: Boah, leck, du, da brauchst du ein gutes Deo. Stell dir vor, die Schweißflecken unter den Armen, oder? Aber es geht uns auch nicht. Wir sind im wahrsten Sinne vom Wort auch im gleichen Boot. Die grosse Frage ist einfach, wie dealst du aktuell mit dieser Situation? Wie geht's dir? Welche Gasse längst du vielleicht gerade zu? Einfach mal schnell WhatsApp machen.
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0: Deine Sprachnachricht und dann hoffentlich, weißt, ich probiere, ich bin die mobile Klimaanlage für dich draußen oder sonst.
4: Nehmen wir dein Wasser, es ist herrlich.
0: Einfach mal den Köpfer vorhin. Geht mal schön. 9 Minuten und nachher ist es halb schön.

0: ausgerechnet Karre mit den schwarzen Leder sitzen. Jetzt eine halbe vier, 30 Grad für uns.
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0: Schwarze Ledersitze inklusive kurze Hosen. Schlechte Kombination. Das brennt dann einen schönen Hunger rauf. Aber Fakt ist, heute aktuell von aussen die ganze Woche. So viel schon mal vorweg. Temperaturen heute und morgen vor allem 31 Grad an vielen Orten. Da werden vereinzelt sogar Temperaturrekorde eben geknackt. Sonst dann spätestens ab der Woche Hälfte, ab der Woche Mitte, mit der Temperatur knapp unter den 30 Grad bis dran an. Es ist und bleibt einfach heiß und das Klassenwetter dazu eben noch trocken.
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0: Machen wir noch schnell die Übersicht von unterwegs. Da aus der Region Zürich-Aargau, da ist Nordring Richtung St. Gallen, am Limmataler Kreuz bis mit dem Gubrist, oder da Röhl ist. Dann in Gegenrichtung ab dem Brütisäler Kreuz bis mit Zürich-Ost ebenfalls immer wieder bremsen. Gilt es übrigens so, wenn du durch den Aargau Richtung Bern auf der A1 wasch, ab Spreitenbach bis mit dem Barek braucht es da länger. Dann auf dem Westring Richtung Basel, ab Burdorf Süd bis mit dem Limmataler Kreuz hast du länger, wie auf der Westumfahrung Zürich-Süd Richtung Wiedecken, schon ab Bruno maximal noch Röhlen. Dann durch das Mittelland H1 Richtung Zürich ab Kriegstetten bis mit Lutherbach geht es länger. Rückstau von der A1 auch im Raum Solothurn eben. Vor allem die auf der A5 von Biel herkommen, ab Solothurn Ost wird es dort schon schwierig. Dann Region Basel, da 2 verstopft Richtung Basel rein, ab der Verzweigung Hagenau bis mit Basel-Badischer Bahnhof geht es schon 4 Stunden länger. In die Gegenrichtung, Fahrtrichtung Luzern, dort hat es Tätsch, darum Stau ab dem Grenzübergang Basel-Weil bis und mit die Schwarzwaldtunnel. Auf der A3 brauchst du länger, fahrt Richtung Basel, ab Eiken bis und mit Rheinfeld, den Ost, die Beidrichtungen mittlerweile sogar, weil dort eben gebaut wird. Dann A3 Richtung Zürich, ab dem Grenzübergang Basel-Saint-Louis bis und mit der Verzweigung Wiese ebenfalls, wo du länger brauchst. Der Blick noch heute schnell Punkt auf Ferienverkehr, Richtung Gotthardstunnel, für alle die zurück in die Deutschschweiz rein wollen, zuerst mal eine halbe Stunde anstehen vor dem Tunnel, bis du dann einmal durchkommst.
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0: Platz, so kannst du suchen, okay.
1: Es ist auch schön, dass man jetzt wieder Glas essen kann, ein bisschen draussen hüpfen, dass man irgendwie am Wochenende wieder viel mehr Möglichkeiten hat, um etwas zu unternehmen als vorher.
0: Kannst du jetzt sagen, am letzten Wochenende, weil die Gräserpollen bei mir voll reingekickt sind, kaum mehr zum Gesicht ausgesehen. Aber sonst nehmen wir noch so eine Glas. Jetzt ist dann nämlich gerade 4:15 heiß vor uns.
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4: 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Und es ist extrem abgegangen, sogar zu viel abgegangen, weil es ist abgebrochen worden nach so 15 Minuten gerade mal, weil Leute haben im Schulhaus Mehl, Eier, Wasser, alles rumgeschossen. Und danach haben wir natürlich die wunderschönen 30 Grad, die so etwas sind, haben wir genossen. Sind wir an See, wir sind gebadet, wir haben es genossen, einfach das Leben geniessen. Wir haben ab und zu einmal ein kühles Bier getrunken, weil das gehört da dazu, oder?
5: Und bei diesen 30 Grad ist nicht nur geschwitzt worden in den Badi und in den Schulhäusern, sondern auch auf dem Fußballplatz. Die grün-weißen St. Galler haben den Göpp endlich wieder mal heimgebracht. 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
3: Und es bleibt sportlich. Heute Abend 20:08 Uhr, Schweiz gegen Finnland, Eishockey WM um den Gruppensieg. 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
2: Die Schülerinnen und Schüler der Kantonsschule Wettigen im Kanton Aargau stehen unter Schock. Vandalen haben auf dem Schulgelände massiv gewütet. Unter anderem haben die unbekannten Täter die Mediathek verwüstet, hunderte Bücher auf dem Dach verstreut und Wände verspreit. Schon vor zwei Wochen haben mutmaßliche Fans von FCZ Südkurve und Schüler von Kanti Baden Maturanden zu Wettigen mit Essigmehl und anderen Gegenständen attackiert. Schweizer Versicherungen haben wegen dem Felssturz die Platte über eine Viertelmilliarde Franken müssen abdrücken. Übermorgen vor einem Jahr hat der Bergsturz im Lötschental das ganze Dorf verschüttet. Der sogenannte Elementarschadenpool, der aus privaten Versicherungsgesellschaften besteht, schätzt den versicherten Gesamtschaden auf 255 Millionen Franken. Die beteiligten Hilfsorganisationen teilen mit, dass knapp 8 Millionen Franken sind gespendet worden. Beim frischbachenen Göpsiger FC St. Gallen droht der Abgang vom legendären Präsident Matthias Hüppi. Das, weil es hinter den Kulissen massiv brodelt. Laut dem St. Galler Tagblatt wird praktisch der ganze Verwaltungsrat ausgewechselt. Weiter soll der Ex-SVP-Regierungsrat Stefan Kölliker der Matthias Hüppi vom Präsidententhron stossen. Bei den Fans kommen die Pläne überhaupt nicht gut an.
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4: Heute definitiv so ein Tag, wo man mal so das Kalorienauge darf zudrücken, oder? Also ich meine, zwei, drei, Hauptsache, weißt, genug lassen, um ein bisschen abzukühlen. Temperaturen bei um die 30 Grad, hier und da eben noch drüber. Morgen noch ist genau gleich. Die Sonne, die bretscht richtig oben ab. Spätestens in der zweiten Woche Hälfte nicht mehr ganz so heiß. Nicht mehr über 30 Grad, aber noch knapp dran an. So.
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4: Am 2 Minuten nach der 4. Update 9 Schurti schnell von unterwegs. Schnell die Energy Verkehrskarten aktualisiert. So, immer noch anstehen in der Region Zürich-Aargau auf der A1 Richtung St. Gallen, ab Dietika bis mit dem Gubrist. Dann in Gegenrichtung am Rastplatz Balterswil Nordbis und mit Zürich-Ost. Dort immer wieder bremsen, weil es noch gerade einen Unfall gegeben hat. Weiter auf der A1 Richtung Bern. Durch den Aargau, durch den Abspreitenbach bis mit dem Barek-Tunnel stehst immer wieder. Auch auf dem Westring fahrt Richtung Basel, ab Burdorf Süd bis mit dem Limmat. Taler Kreuz. Dann schauen wir durch das Mittelland durch. Dort mühsam momentan Punkt auf Verkehr auf der A1 Richtung Zürich ab Kriegstetten bis und mit Lauterbach immer wieder bremsen. Wegen dem eben noch Rückstau im Raum Solothurn von der A1 auf die A5 für alle, die von Biel herkommen ab Solothurn-Ost bis und mit Lauterbach. Röhl ist dort maximal. Dann Unfall in der Region Basel A2 Richtung Luzern am Grenzübergang Basel-Weil bis und mit dem Schwarzwald-Tunnel stehst du genau dem. In Gegenrichtung Richtung Basel-Wien auf der A2 der Röhl ab dem Schweizer Hallentunnel bis und mit Basel-Badischer Bahnhof geht insgesamt eine gute Viertelstunde länger. Auf der A3 fahrt Richtung Basel ab Eiken bis und mit Rheinfelden Ost, sogar in beide Richtungen mittlerweile, weil gebaut wird, wo da immer wieder bremst. Auch A3 Richtung Zürich ab dem Horburg-Tunnel bis und mit der Verzweigung Wiese brauchst du eben mehr Zeit. Update Nord, Schnellpunkt auf Ferien, Rückreiseverkehr Gotthard-Tunnel Richtung Deutschschweiz rein, eine halbe Stunde warten, bis du durch den Tunnel durch kannst.
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4: Ich finde jetzt eigentlich so einen guten Zeitpunkt, für einen Schurz nachher Deo nachzumachen. Oder einfach, dass wir da frisch Richtung Feierabend reingehen können. Apropos frisch Richtung Feierabend reingehen, finde ich, müssen wir auch musikalisch dementsprechend. Weißt du, quasi heute ist auch ein bisschen aus dem Norden, zumindest von Deutschland. Ist so eine Künstlerin, die so anlässt. Mir ist es so gegangen. Was, das ist eine Deutsche? Tönt doch nicht nach Deutsch. Tiffany Aris heisst sie, Vertigo. Drei aktuelle Drenchy Downtown Playlist, selbstverständlich. Nebst Newcomer, aber auch altgestangene noch. Nummern, die du einfach mal getrost kannst, mit Karren Schieben runterlassen und auftreuen. Song Lowrider, Ride Round. Und auch noch gerade in dieser halben Stunde, wenn ihr jetzt heute schnell die Schätze oder Schatz einfach mal heute mit der Zunge quer über Backen übergehst, dann du, das ist aber auch noch salzig da. Song, und dann singt sie eigentlich Ava Max Song. Alles das und noch viel mehr in dieser halben Stunde. Schon bist du mit dabei.

0: Nee, das, mich kommt immer noch Mühe, das zu verarbeiten, dass wir von außen um die 30 Grad haben und gleichzeitig läuft bei uns in der Nation Eishockey WM. In diesen Augenblicken dann haben wir gerade Anpfiff oder respektive eben Puckdrop zu den Partien Schweden gegen die Slowakei und die USA gegen Österreich. Fakt ist, wir in der Schweiz, wir sind ja schon eine Runde weiter, schon mal qualifiziert, heute Abend zwar dann noch gegen Finnland spielen, aber wir wissen, wir sind schon in der nächsten Runde. Jetzt werden die nächsten Gegner von der Schweizer Eishockey-Nationalmannschaft erkoren. 12 Minuten an der Ferie.
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3: Und noch viel wichtiger mit der Chantal. Willkommen in der Show. Sali, hoi. Ciao.
4: Hoi, Sascha, hoi.
3: Deine Bilanz ist ja, ich formuliere es vorsichtig, durchzogen bei Grand Slam Zürich, gell?
4: Oder negativ, ja.
3: Also du hast ja 2-3 Mal nicht gespielt, können wir so sagen, und es hat noch nicht so ganz geklappt. Du hast einfach immer mega schwierige Wörter bekommen, korrekt?
4: Genau,
3: das habe ich gesagt. Also, dann schauen wir mal schnell, ob es heute vielleicht ein bisschen das Glück auf deiner Seite ist. Wie immer gibt es ein Zufallswörtchen aus dem Zürichs Längenkonus, dem Buch. Und das musst du uns im weitesten Sinn übersetzen. Um was geht es? Ein bisschen um die Ecke denken. Und das Wort ist so gut, dass wir einfach nochmal schnell den Zufallsgenerator laufen lassen. Ja, schau, das ist lösbar. Also, liebe Chantal, wenn eine Zürcherin oder ein Zürcher von Versiffen redet, was ist damit gemeint? Gibt einen Countdown zum Überlegen. Wenn man etwas versifft hat, oder es gibt Menschen, die versiffen alles.
4: Wenn sie alles vergessen, verhängt.
3: Ja, würde ich jetzt auch sagen. Oder also ein bisschen Menschen, weißt, wo wenn du reinläufst in die Wohnung und findest, es ist verdammt versifft. Also wenn es so ein bisschen gruselig ist. Also, so ein Standard.
4: Also wie bei mir.
3: Zimmer von jungen Männern.
4: Würde ich jetzt sagen.
3: Aber wir klären es auf, Domenico Blass.
5: Versiffen kann man eine Küche, aber auch ein eigenes Leben, wenn man etwas vergisst oder nicht richtig macht oder pfuscht. Ja, das bedeutet pfuschen.
3: Absolut korrekt, inklusive Fanfare. Für den Sieg, der längst überfällige bei Grand Slam Zürich. Liebe Chantal, 50 Stutz vom Seal City gibt es für dich.
4: Hey, mega cool, danke vielmals.
3: Und wenn auch du das Glück nochmal probieren willst, oder sagst, ja, ich habe noch nie mehr gespielt, ich will doch auch mal machen, nicht nur immer die Chantal, dann kannst du jetzt schon anmelden. Schick einfach Game als Keyword, also einfach Game auf die WhatsApp-Nummer schicken. 079 655 0886. Danke fürs Mitspielen. Ciao Chantal Messi, gute Woche.
4: Tschüss, dir auch. Tschüss, Chantal.
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0: Sommer. Ich sehe sich alle, Heute einfach mal Aufmerksamkeit für alle und jede gleich überkommen. Vier zu ab vier, in einem anderen Fall haben wir hier.
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0: Stell dir vor, du bist eigentlich ein absoluter Weltstar. Und trotzdem, einer ist einfach immer noch so ein Spürchen besser und steht dir vor der Sonne. Willkommen im Leben vom Stan Wawrinka, Dennis Scott.
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0: Der Mann, der in der Tenniswelt dermassen für viel Furore gesorgt hat, aber der Roger Federer halt immer noch ein Spürchen besser ist. Der Mann, der tritt jetzt zurück und kommt für den Rücktritt dermassen viel warmen Applaus über das letzte gestern. Luzi Fricker, Energy Sportreporter, was ist da passiert?
5: Also jetzt noch Hühnerhaut. Er verliert gegen Qualifikant aus Holland. Jesper de Jong wird aber vom französischen Publikum zu Paris, Roland Garros, derart abgefeiert, als hätte er so eben das Grand Slam-Turnier gewonnen. Minutenlängen Applaus, auch während dem Match immer wieder Szenenapplaus. Er hat mit den Fans gescheckert, also die lieben über alles. Also wirklich wunderschön. Ja, noch nie, es klingt ein bisschen komisch, noch nie so eine schöne Niederlage gesehen. ja, und der Stan Wawrinka hat selber Tränen in den Augen gehabt.
0: Ja, mittlerweile ja 41, aber jetzt auf grosser Abschiedstournee. Zu diesen Feierlichkeiten, zu den Abschlussfeierlichkeiten hat sich sogar der Roger Federer ja noch gemeldet gehabt.
5: Genau, nicht nur er, Roger Federer mit einer Botschaft via Leinwand. Alle haben aber gratuliert. An Rafael Nadal, Novak Djokovic, die Weltnummer 1, der Jannik Sinner. Alles, was Rang und Namen hat, hat sich tief verbeugt.
0: Ja, aber auch so, dass die Rivalität zwischen Wawrinka und Federer schon auch immer zu sehen war. Vor ein paar Jahren hat er ja mal im Witz der Roger Federer als Arsch Punkte betitelt.
5: Ja, und umgekehrt auch. Der Mirka Federer hat ja mal Cry Baby Cry bei einem Direktduell gesagt zum Stan Wawrinka. Es war schon eine gewisse Rivalität da gewesen, gleichzeitig aber auch eine gegenseitige Bewunderung. Schliesslich sind sie ja zusammen Olympiasieger geworden im 08. Aber du hast schon recht, ohne Roger Federer wäre der Stan Wawrinka noch viel, viel grösser in der Schweiz. Dreimal Grand Slam. Ein Grand Slam-Turnier hat er gewonnen. Klar, der Roger 20 Mal. Aber sonst gibt es keinen einzigen Tennisspieler, keinen einzigen Schweizer, der das hat geschafft. Also, ja, wenn er nicht so im Schatten von Roger Federer wäre gestanden, wäre das einer der ganz, ganz grossen Sporthelden und x-fachen Sportler des Jahres.
0: Hut ab vom Stanimal, Iron Stan, Stan the Man.
5: Wawrinka, WOW geschrieben, in die X-Spitzen eben.
0: Mit 41 ist jetzt definitiv Schluss auf Abschiedstournee am Wochenende Roland Garros in Frankreich, in Paris gesehen. Einmal sieht man aber noch bei uns in der Nation.
5: Genau, Ende Oktober bei den Swiss Indoors zu Basel Dance, die ganz grosse Abschiedsparty, dann definitiv nachher der Rücktritt nach seinem Auftritt im wunderschönen Basel bei den Swiss Indoors.
0: Stell dir vor, du verlierst ein Match und wirst trotzdem minutenlang applaudiert. Wir ziehen den Hut vom Stan Wawrinka.
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0: heute Nachmittag verschaffen wir uns Platz auf dieser Straße. Komm! Achtung, auf zwei Räder heute am Anreisen. Also sofern, dass das Ding nachher noch läuft. Oder? Ich bin ja offen, gell? In der Stadt wirklich ein Freund, von mit dem Velo unterwegs zu sein. Trampus etc. schon cool, aber sonst einfach immer mit dem Velo. Und seit Jahr und Tag User, eigentlich täglich von diesen öffentlichen Velos, diesen Publibikes, oder? Und dort gemerkt, Publibikes kommen immer mehr. Jeder Mecker siehst in der Stadt, schießt Tiere aus dem Boden raus. Stellvertretend Markus Bacher, der Geschäftsführer von Publibikes.
1: Das Verleihsystem, das wir haben, ist erfolgreich auf seine Art. Ja. Einmal ist es Grösse, die Anzahl Velos, die Anzahl Kunden. Also, es geht überall aufwärts.
0: Aber das Krasse ist, auch wenn man jetzt national tätig ist, vor allem in Bern fällt mir auf, immer wie mehr, dass wenn ich so ein Ding lösen will, dass ich es A, entweder nicht lösen kann, also das Schloss nicht aufgeht, oder B, so eine Platte hat, oder das C, dann einfach eins anzeigt, wo gar kein Velo rum ist, in der App selber. Was ist denn da los?
1: Wir sind dran in Bern, das Netz doppelt so gross zu machen, wie es vorher war. Aha. Und im Moment sind wir dran, die ganze Betriebsorganisation umzustellen. Heute sind wir mit 8 neuen Leuten gestartet. Wir haben mehr Fahrzeuge, die zum System schauen. Und durch das hat es jetzt halt in den letzten Wochen ein bisschen Rückstau gegeben mit Betrieb und Unterhalt. So. Aber jetzt sind wir bereit für den Sommer und ich glaube, die gewohnte Qualität kommt wieder zurück.
0: Sollte wieder zurückkommen, sobald also die Temperaturen schon wieder oben sind, oder? Was allerdings bei Publibike jetzt auch ein Problem ist, ist der Vandalismus. Immer mehr von diesen Velos, die geschlissen werden. Warum das? Was

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2: Und heute schon mal wieder die Lichtschutz- oder Sonnenschutzfaktoren-Diskussion vorgenommen. Nein, 30, dann kannst du jetzt 30 Minuten los. Nein, 50 musst du einstreichen. Gescheitst du ganz früh. Wirklich, jedes Mal wieder. Und ich komme bis zum Schluss selber immer nie draus, was jetzt genau was ist. Auf alle Fälle, die Sonne brätscht oben runter. Nicht nur heute, sondern auch die ganze Woche. Temperaturen heute von Feierabend suchen bei um die 30 Grad. Hier und das ist eben sogar über 30 Grad. Morgen genau gleich. Abkühlung nicht in Sicht. Heisst absolut furztrocken die ganze Woche. Zwischen den in der zweiten Woche hilft in einem ganzen so Tatscheiss trotzdem immer noch in den höheren 20er. Wenn nicht sogar knapp in den 30 Punkten Grad.
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2: Halbe 5 Update von unterwegs. Da schauen wir jetzt schnell in die Region Zürich-Aargau. Noch eine Störe dort auf der A1 Richtung St. Gallen ab Dietikon, bis du mit dem Gubrist stehst. Nämlich also, wenn du auf der A1 Richtung St. Gallen fahrst, ab Zürich-Seebach bis mit dem Brütisellenkreuz. Dann in Gegenrichtung ab Balterschwil-Nord bis und mit Zürich-Ost immer wieder bremsen. Gilt übrigens auch für alle, die auf der A1 dann weiter Richtung Bern wollen, durch den Aargau ab Spreitenbach bis und mit der Verzweigung Birfeld. Dann stehst du auf der A3, fahrt Richtung Basel, Burdorf Süd bis und mit dem Limmatalenkreuz. Wie auf der Westumfahrung Zürich Richtung Wiedeke schon ab Brunow. Dann in der Region Mittelland auf der A1 immer noch mühsam Richtung Zürich ab Kriegstetten bis und mit Lutherbach. Weiter habe ich dir die A5, dort stehen jetzt Retour von der A1 im Raum Solothurn. Auf der A5 Freude von Biel herkommen ab Solothurn-Ost wird schon schwierig. In der Region Basel immer noch nach Unfallstau auf der A2 Richtung Luzern ab der Verzweigung Wiese bis und mit dem Schwarzwaldtunnel. Dann in Gegenrichtung Richtung Basel rein auf der A2 ab der Rastatt-Pratteln Nord bis mit Basel-Badischer Bahnhof. Mittlerweile schon eine halbe Stunde, wo du da länger brauchst. Auf der A3 Richtung Basel rein, ab Eiken bis mit Rheinfelden Ost. Die beiden Richtungen momentan Stau wegen Bauarbeiten. A3 Richtung Zürich am Horburg-Tunnel bis mit der Verzweigung Wiese ebenfalls maximal Rollen. Gilt übrigens auf der A18 eine Grellige Richtung Verzweigung Hagnau. Ab Muttens bis und mit der Verzweigung Hagnau. Dann nachher fahrt Richtung Grellige zwischen Rheinach Süd und Grellige Ost. Zwischen noch das Update aus der Zentralschweiz. Dort die Meldung von der A2. Er fährt Richtung Basel am Schlundtunnel bis und mit der Verzweigung Rotsee gilt maximal Rollen. Genau gleich übrigens A14 Richtung Luzern zwischen Buri und der Verzweigung Rotsee.
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0: für am 26. Mai. Energy Downtown, 20 Minuten und nachher ist es 5:01, langsam aber sicher auch eine leichte Nervenanspannung zu Zürich.
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0: Heute Abend spielen wir nämlich die Schweizer Eishockey-Nationalmannschaft um einen Gruppensieg in dieser Gruppe A. Und das ausgerechnet wahrscheinlich gegen den stärksten Gegner, den wir bis jetzt überhaupt vordran bekommen.
2: Finnland, genau.
0: Nutzi Fricker, Energy-Sportreporter. Was wird es heute Abend?
2: Ein Duell von den Giganten, weil bis jetzt hat keine andere Mannschaft, bis auf die Schweiz und Finnland, jeden Match nach 60 Minuten gewonnen. Alle anderen mit mindestens einem Punktverlust. Von dem her schon das Gigantenduell. Aber man fragt sich schon, muss man gewinnen oder nicht? Man kann dann noch ein bisschen spekulieren.
0: Taktieren.
2: Und muss auf die andere Tabelle Hälfte schauen, sprich von der Gruppe B, weil unter Umständen ist der vierte Schweden. Das würde heissen, wenn man Gruppensieger wäre, dass man auf die Schweden würde treffen würde. Oder ist ein Angstgegner. Wobei, wenn ich da jetzt ein bisschen schaue, die spielen gegen Slowakei. Slowakei 4-1-0, 9-0 Goalschuss für Slowakei. Also, wir werden hier die Schweden wegfegen.
0: Die schwedische Grosshockey-Nationalmannschaft eigentlich. Die Dynastie am Bröckeln, so etwas. Wenn die verlieren heute, dann sind die aus dem WM-Turnier
2: draussen. Genau, das sind entweder Norwegen, Slowakei oder Tschechien. Gut. Jemand aus dem Trio.
0: Also, was sagst du für heute Abend? Was denkst
2: du? Schwierig. Ich denke nicht, dass man Vollgas gibt. Das wird irgendein spektakulär 6-5 nach Verlängerung für Wern Laminoffen.
0: 4-3 Schweiz. Ich habe es gesagt. Den Titel, den holen wir, der ist jetzt definitiv
2: aber eben nicht viel Reserve für Pulver.
0: Fakt ist, heute Abend 20 ab 8 Uhr, Schweiz

0: bisschen mehr von dieser Sonne da oben. Aber Energy Downtown, 4 die heissen Temperaturen, die um die 30 Grad momentan. Da brauchen wir natürlich auch passenden Soundtrack für alle die, die vielleicht heute Abend wieder sich mal so schüch ins Feuerabendbier reinwagen und dann völlig wieder rausufern. Der australische Überflüger Band Tame Impala und Dracula ist nämlich genau so eine Nummer, wo es darum geht, eben wie Dracula, wo der die ganze Nacht einfach durchfest ist bis ins Morgengrauen. Habe ich dir nachher gerade zuerst noch die Schneie.
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0: Ja, wie spielt das Wetter dann eben noch wirklich mit, vor allem die, die einen auf Nachtweilen machen wollen. Fakt ist und bleibt heiss. Heute Abend bis Sonnenuntergang, so um die 9 Uhr rum, wirklich tätscht sie oben runter. Jagt die Temperaturen auf um die 30 Grad rum, hier und da eben sogar drüber. Dann mit Regen oder irgendeiner Abkühlung, wie in weiter Ferne momentan. Sogar Wetter- respektive Wassertemperaturen machen momentan mit. Sonst die notorisch kalte Aare, die durch Bern durchfließt, aktuell bei Wassertemperatur von 19 Grad. Ist noch nie so früh so warm gewesen. Aber man mag mich nicht zurückerinnern. Sonst dann noch der Rest der Woche. Es bleibt heiß und vor allem einfach sonnig. Aber wie gesagt, kein Regentropfen in Aussicht. Heisst dann auch noch für die zweite Wochenhälfte. Da reden wir so von knapp 30 Grad noch. Sonst sicher höhe 28 Grad irgendwo dort unterwegs. Also wirklich, zwischen noch mal ein Schattenplätzchen aufsuchen. Und im Karren die Klimaanlage gross aufdrehen. Noch schnell Meldung. Achtung, für alle, die gerade im Seeland unterwegs sind, A6 Bio Lies. Dort haben wir Personen auf der Fahrbahn zwischen Studen und Lies nur die beiden Richtungen aufpassen.

0: brutzelt zusammen, noch ein bisschen vor uns her, Richtung Feierabend rein, Energy Downtown. Schon fast der Blick irgendwo in die Bade rein oder so. Dicht gedrängt, logisch, es läuft momentan. Bei dieser Hitze, bei 130 Grad, haben wir vor 3,5 Minuten schon drüber geredet. Jetzt eine Suche geschaut von den Kollegen von Meteo News, der Reto Vögeli, sagen wir es mal so. Wenn es jetzt schon die ganze Woche eben der Chase ist, Sonne, Vollgas, dann muss ja der Sommer auch top werden.
1: Eine seriöse Sommerprognose ist auf diese Distanz raus selbstverständlich nicht möglich. Es gibt aber schon Modelle, die in Zukunft rechnen, auch ein bisschen längerfristig in Zukunft. Und wenn man auf die ein Auge wirft, dann ja, sieht es schon dann aus, dass der Sommer 2026 mit einer grossen Wahrscheinlichkeit wärmer wird ausfallen, als wir eben normalerweise einen Sommer haben, also mit dem langjährigen Klimamittel verglichen.
0: Okay, also schau jetzt, ich gehe ja noch kurz schnell, Reto, ich gehe mal schnell eine Klasse holen. Was bringe ich dir denn mit?
1: Ui, gute Frage, Röschu. Also allgemein ist es nicht so extrem viel Glasse, aber bei diesen heissen Temperaturen ist es natürlich immer gut, um ein bisschen abkühlen.
0: Gut.
1: Ich habe gerne Schokoglasse und Pralinato zum Beispiel, habe ich sehr gerne. Also wenn mir jetzt eine geben würde ich definitiv nicht Nein sagen.
0: Ah, okay.
1: Ja, feine Glasse, vor allem dann natürlich das Schokostängel. Highlight, also, das würde mit Ihnen.
0: Wenn der Meteorologe sogar zum Glassenstängel greift, Pralina. Ist gut, Reto, hast du aufgeschrieben, oder sonst Frau Anger?

Hauptsache, irgendwie noch kühlt, oder? Kühlung von innen mit Energy Downtown heute an diesem Vorführen. Aber sagen wir es mal so, Glasse ja absolut beliebt, oder? Heute kann man mal die Ausnahme machen und sagen, ja, heute gibt es einfach ein reines Glasse zur Nacht, oder? Aber aufgepasst bei den Preisen, dann habe ich eine Statistik gefunden, wo ist es am günstigsten und wo am teuersten im Schnitt in der Gelaterie, also in der Nation. Spoiler, Schaffhausen sei es am günstigsten mit einer Portion Glasse für 3 Franken. Geht noch, oder? Und noch wichtig, Achtung, in Zürich nicht einmal so wahnsinnig teuer. Änder noch im tieferen Segment. In 3,90 für eine Portion Glasse soll man in Zürich und auch so Winter in dieser Region zahlen. Dann sind wir dann schon zum Beispiel im Tessin bei 4 Franken angekommen. Der Schweizer Durchschnitt ist bei 4,20. Dann kommt man schon zu Bern in der Bundeshauptstadt. 4,50 Franken für eine Portion Glasse im Schnitt. Basel, noch teurer. 4,85 Franken im Schnitt für eine Portion Glasse. Und ich meine, ich gehe ja schon weit für eine gute Glasse. Aber sicher nicht bis auf Genf, schon gar nicht bei diesen Preisen 5,10 Franken. Für eine Portion Glasse! Zweimal überlegen oder einfach kurz schnell bei der Tankstelle vorbeigehen. Glassenpreise in der Schweiz ziemlich unterschiedlich. Hauptsache irgendwie ein bisschen erfrischt.

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2: Wer bis jetzt 5'000 Franken Krankenkassenprämie pro Jahr zahlt, muss nächstes Jahr 250 Franken mehr zahlen. Auf diese Rechnung kommen Experten vom Bund. Sie gehen von einem Prämienanstieg von rund 5% aus. Das, weil die Gesundheitskosten pro Kopf innerhalb von einem Jahr um 247 Franken sind aufgegangen. Grund ist die Bevölkerung, die irgendwie älter wird, teurere Behandlungen und mehr Arztbesuche. Menschen in der Schweiz schauen äußerst pessimistisch in die Zukunft. Das zeigt die neue Sicherheitsstudie von ETH Zürich, die heute publiziert wurde. So finden 86% der Befragten, dass sich die Sicherheitslage im letzten Jahr verschlechtert hat. Gleichzeitig sagen 83%, dass es eine Armee braucht. Eine so eine hohe Zustimmung für das Militär hat es seit Jahrzehnten nicht mehr gegeben. Die Schweizer Eishockey-Nazi kann heute Abend die perfekte Vorrunde amtlich machen. Um 20.08 Uhr kommt sie in der Swiss Life Arena zu Zürich zum Spitzenkampf gegen Finnland. Beide Mannschaften sind bis jetzt makellos und haben alle Matchen nach 60 Minuten gewonnen. Das hat sonst kein anderes WM-Team geschafft. Der Viertelfinalgegner am Donnerstag ist noch völlig offen. Möglich sind Schweden, Slowakei, Tschechien oder Norwegen.
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4: Eis heisser Energy Downtown Land. So kurz eigentlich abgefasst. So. Heute Abend noch eine Temperaturen mit um die 30 Grad. Dazu die Sonne oben abgetatscht. Regen wirklich nicht in Sicht. Morgen genau gleich. Zweite Wochenhälfte. So 1-2 Gradli. Nicht ganz so heiß.
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4: Am 2 Minuten nach der 5. Der Blick in die Region Zürich-Aargau, der auf der A1 Richtung St. Gallen ab Dietikon bis mit dem Gubber ist das erste Mal bremsen, dann weiter noch ab Zürich-Seebach bis mit dem Brütti-Seller-Kreuz. Gegenrichtung, da stehst du momentan am Rastplatz Balterswil-Nord bis und mit Zürich-Ost. Dann weiter, Achtung auf der A1, durch den Aargau durch Richtung Bern, ab Spreitenbach bis und mit Lenzburg immer wieder bremsen, das haben wir zu viel Kehren auf das Mal unterwegs. Sowieso rund um das Limmataler-Kreuz und auch beim Gubberistunnel, wo du da stehst. Zusätzlich noch Westumfahrung Zürich-Süd Richtung Wiedeken, ab Bruno auch schon mal auf die Bremse. Dann, wenn du durchs Mittelland willst, auf 3 Richtung Zürich, ab Kriegstätten bis und mit Herkingen stockt. Auch so Rückstau von 3 auf 5, wenn du in der Region Solothurn unterwegs bist, von Biel herkommst, ab Solothurn Ost bis und mit der Verzweigung Lauterbach schwierig zum Durchkommen. Dann habe ich dir die Region Basel, die meldet nämlich von 2 Richtung Fies, Richtung Basel rein, ab der Raststätte Pratteln Nord bis und mit Basel Badischer Bahnhof bis zu 3-4 Stunden, die du da länger brauchst. In Gegenrichtung fahrt Richtung Luzern, ab der Verzweigung Wiese bis und mit Pratteln auch immer wieder bremsen. Also auf der A3 Richtung Basuina, Beiken bis und mit Rheinfelden Ost, der wird bauen, darum 20 Minuten obendrauf. A18 fahrt Richtung Verzweigung Hagnau zwischen Muttens und der Verzweigung Hagnau stehst. Also in Gegenrichtung fahrt Richtung Grellingen zwischen Rheinach Süd und Grellingen Ost. Dann noch der Blick in die Zentralschweiz, A14 Zug Richtung Luzern, Apuri bis und mit der Verzweigung Rotzee stockt. Also auf der A2 Richtung Basel ab dem Schlundtunnel bis und mit der Verzweigung Rotzee. Dann noch das Update Punkt Ferienverkehr, Rückreiseverkehr aus dem Süden von dem Gotthardtunnel Richtung Deutschschweiz rein, momentan knapp 4 km Stau, heisst du dort etwas mehr als 30 Minuten, wo du stehst.
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0: So, heute mit Achtung, Achtung! Ja, ich brauche noch ein bisschen Platz auf der Straße. Egal, was du gerade unterwegs bist. Energy Downtown mit dem Velo unterwegs. Grund ist, ich bin grosser Fan von Velofahren, vor allem so in der Stadt. Oder so. Ich brauche praktisch nur das Velo. Aber selber Käse, respektive eins, was seit Jahren mit einem Platten einfach im Kellerabteil untersteht. Was mache ich? Ich bin vor allem immer einfach mit einem Publibike unterwegs. Oder? Dort so ein Abo etc. Finde ich super praktisch. Einfach Velo nehmen, zeigen, den öffentlichen Stationen losdüsen und dann auch wieder herstellen. Fantastisch. Das Problem nur ist, in den letzten Wochen, was mir aufgefallen ist, wie viel von diesen Velos kaputt sind. Ist es eigentlich zum Nationalsport verkommen, diesen Dinger einfach irgendwie die Reifen zu verstechen. Im Raum Bern, das haben wir schon vorher gehört, wo wir mit dem Geschäftsführer und Mitinhaber von Publibike, Markus Bacher, geredet haben, da ist es effektiv so, dass es zuletzt viel sich kaputt war, weil man so in der Übergangsphase war oder, und sich im Zweck gemacht ist für den Sommer selber. Aber effektiv hat Publibike ein Problem mit verstärktem Vandalismus. In Wellen kam das?
1: Es ist immer spannend, wenn es den Leuten langweilig ist. Das ist zum Beispiel während Schulferien. Der steigt, weil man scheinbar nicht weiss, was machen. Und sobald dass wir wieder alle so beschäftigt sind und in die Schule gehen, zur Arbeit gehen, dann nimmt das massiv ab. Und manchmal sind es halt Frustreaktionen, sei es nach einem Sportevent oder also dann nach einer kleinen Demo, wo man irgendwie noch seine Energie rauslassen muss. Ich persönlich finde es blöd, total daneben, ja. Weil es gibt Leute, die wollen die Velos brauchen und fahren, und an das denken wir dann halt damals nicht beim Vandalismus. Es gibt nämlich die andere Seite, die es gebraucht wird.
0: Bitte aufhören mit dem Scheiß. Ich bin auf der anderen Seite und vor allem notorisch immer 5 Minuten zu spät, um zu bügeln, und darum komme ich immer noch mehr in Scheissdreck rein, wenn das Velorennen wieder nicht funktioniert. Oder? Das Krasse ist ja, dass es wirklich in der Zwischenzeit, also vor allem die, die das Gefühl hatten, sie fallen oder sie seien Ziel geworden von irgendwelchen nigerianischen Prinzen, die per E-Mail sollen abgezogen werden oder so. Nein! Sogar Scamming-Attacken auf einen eigenen Freundes- und Familienkreis in Publibike-Kreise drin.
1: Also wir haben so Betrugswellen, dass Jugendliche Telefonnummern von unbekannten Leuten, von Verwandten fragen, einen Account erstellen, die Velo missbrauchen. Also da frage ich mich eigentlich schon, wie leichtsinnig man seine Telefonnummern jemandem gibt, der nachher einen Service nutzt. Also dort haben wir mehr Mühe, weil da entsteht nämlich auch ein finanzieller Schaden für unbeteiligte Personen, weil irgendjemand fährt mit deinem Account, den du gar nicht gemacht hast. Also das finde ich viel schlimmer als der Vandalismus.
0: Also Publibike macht sich gerade ready für den Sommer 2026 und kämpft momentan mit Umstellungsproblemen und vor allem eben auch immer mal wieder Vandalismus. Bitte löt doch die Velo lassen. Ich danke euch und du das selber noch. Spätestens nächstes Mal, wenn du nämlich mit einer Grillplatte voll Fleisch zu den Kollegen fahren am Abend und merkst, bist du wieder, kenne ich mich von diesen Dingen, ich alles kaputt.

0: Ja, da geht im Fall noch viel mehr. Dienstag für alle heute. Wir sind da und haben 4:05 in der Zwischenzeit durch. Oder? Wenn von außen schon dermassen Wetter ist, dann sollen wir das auch musikalisch noch schnell ein bisschen unter dem Mauer machen. Wir hier. Diese Nummer aus den 90er, Faithless Insomnia. Sofort Instant Bar Pub Festival Erinnerung bei mir aufpoppen, wenn ich da höre. Drehen wir das Ding auf 2026. Ist gut. Gehen wir noch Bebe Rexha dazu. Faithless Bebe Rexha, New Religion. Gehen wir heute schnell 25 Sekunden.
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0: Nur auf die Grilliert ihr einfach das Fleisch automatisch auf dem Rost, oder hast. New Religion, Bebe Rexha und Faithless. Das ist Energy Downtown, 9 Minuten und erst halbe.
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2: Eine Männerrunde, Gregory und der Adrian. Salut miteinander.
3: Salut.
2: Gregory, ich wollte von dir wissen, was nervt dich, wenn es so heiß ist, wie jetzt momentan? Jetzt tun wir ein bisschen mützeln.
3: Oh, gar nicht, ich finde es wunderschön.
2: Perfekt. Adrian, siehst du das auch so tief entspannt oder gibt es da doch das eine oder andere, was sagst, yeah?
4: Ja, nein, das ist eigentlich schön. Schlafen ist ein
2: bisschen
4: das Problem,
2: hier ist ein bisschen
4: warm.
2: Ja, ja, das ist ein bisschen, je nachdem, wo du wohnst, in welcher Etage, wie die Sonne reinstrahlt am oben.
4: Aber sonst
2: genießen wir. Sonst genießen wir es, genau. Und wir wollen nicht weiter motzen, aber vor allem jemand von euch beiden hat etwas zum Feiern heute. Es gibt nämlich einen 50 Franken Gutschein vom Tres Amigos, vom mexikanischen Restaurant. Das kann jemand von euch fein essen dort.
3: Sehr gut.
2: Sehr gut. Ich würde sagen, wir starten mit dem Gregory. Adrian, schalte dich ganz kurz in die Warteschlaufe und hol dich wieder zurück. Ist gut?
4: Tipptopp, jawohl.
2: Perfekt. Gregory, du kannst mir den Countdown geben. 20 Sekunden kommst du Zeit über. Wenn du etwas nicht weißt, sagst du einfach weiter und vielleicht längst dann für eine Frage mehr.
3: Perfekt. 3, 2, 1, los.
2: Welcher Schweizer Fußballclub hat nach 26 Jahren wieder den Cup-Final gewonnen?
3: Bitte.
2: Welcher Luxusautohersteller hat seinen ersten reinen Elektro-Rennwagen? Richtig. Dann Hockey-WM. Wenn die Schweiz heute Abend gewinnt, wie viele Siege haben sie denn zusammengezählt?
3: 6.
2: 6? 5.
3: 5.
2: Falsch. Kannst du noch weiter
3: rechnen? St. Gallen hat gewonnen.
2: St. Gallen hat gewonnen, nehmen wir den noch 3 und 7 Siege wären es gewesen.
3: 7, fast, okay.
2: Hey, los Gregory, sind 2 Punkte für dich. Ich spiele rasch mit dem Adrian, schalte dich weg und hol dich jeden Moment wieder zurück.
3: Ich glaube, bis gleich.
2: Super, bis gerade. Sali Adrian, bist du da?
4: Hi, jawohl,
2: gut.
4: Bin
2: okay.
4: 3, 2, 1, go.
2: Welcher Schweizer Fußballclub hat nach 26 Jahren wieder den Cup-Final gewonnen?
4: St. Gallen.
2: Richtig. Welcher Luxusautohersteller hat seinen ersten reinen Elektrorennwagen vorgestellt?
4: Ferrari.
2: Richtig. Hockey-WM. Wenn die Schweiz heute Abend gewinnt, wie viele Siege haben sie denn zusammengezählt?
4: 7.
2: Richtig. Wow, das ist ja ein Stängeli, Adrian. Das sind 3 richtige gewesen. Also, es ist eine klare Sache. Es steht nämlich 3-2 und Adrian hat gewonnen. Gratulieren.
3: Danke
4: vielmals.
2: Der Adrian Streber hat vorher sich schnell informiert über alles und Bescheid gewusst. Hey, Gregory. Ja, was wolltest du machen? Genau, nächstes Mal klappt es sicher auch mit dir. Und ich wünsche euch beiden einen guten Dienstag, eine gute Woche.
4: Ja, danke dir auch.
2: Ciao miteinander, hey. Merci.
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0: Und jetzt ist genau der richtige Zeitpunkt. T-Shirt weg! So! Der Song ist nämlich durchgeschwitzt in der Zwischenzeit. Energy Downtown kommt mit in den Heiß-Heiß-Feierabend rein. Jetzt können wir es so einfach nur als, wie soll ich sagen, als mögliche Ausrede brauchen. Ozonwerte momentan extrem hoch. Darum raten Expertinnen, nicht durch, vor allem durch den Tag durch Sport zu machen, oder wenn die Sonne oben runtertätscht. Aber auch jetzt noch könnte man sich sagen, so, lieber Feierabendbierli. Ich muss auch mit bei diesem heißen Wetter. Voraus, wie ist so bei dir der Feierabend-Vibe? Wie sieht es aus? Wie genießt es einfach? Oder wie schwitzt es momentan? Melde dich.
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0: Kommt rein, los jetzt für den Zwischenfeierabend, 3 Minuten vor der Halbzeit. 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
0: Der Chase momentan von außen mit immer noch Temperaturen von um die 30 Grad oder eben sogar knapp drüber. Dazu bleibt es genau gleich. Der Montag, Mittwoch, der ist eigentlich Copy-Paste zu dem, was heute abgegangen ist. Auch temperaturmässig bis zu 233 Grad angesagt. Der Donnerstag allerdings, der nachher ein Spürli, ja kühler, ich weiß nicht, ob man das in diesen Gegenden oder in dieser Sphäre noch sagen kann. Trotzdem knapp bei 30 Grad so als Höchstwerte. Aber die Sonne, ja, die bleibt.
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0: Am 2 Minuten nach der halben 6 das Update von unterwegs, vor allem in der Region Zürich. Sowieso stehst du rund um den Gubrist, aber auch um den Limmataler Kreuz wie um den Brüttiseller Kreuz in alle Richtungen. Dazu auf der A1 Richtung St. Gallen zwischen Matzigen und Weil. Achtung, dort hat es jetzt noch gerade getatscht. Wegen diesem Unfall fängt es an stauen. Weiter habe ich dir da eins, wenn du von St. Gallen Richtung Zürich-Ost am Rastplatz Balterschwil Nord bis und mit Zürich-Ost immer wieder bremsen. Länger brauchst du aber dann noch auf der A1 durch den Argo Richtung Bern ab Spreitenbach bis und mit Lenzburg immer wieder bremsen. Das Gleiche gilt auf dem Westring, fahrt Richtung Chur ab Urdorf Nord bis und mit Urdorf Süd. Dann weiter Westumfahrung, Zürich Süd Richtung Wiedecken, schon ab Bruno, wo du da anfasst stehst. Dann nähern durch das Mittelland, respektive Region Bern auf der A1 zur Stadt aus Richtung Zürich am Wankdorf bis und mit Schönbühl stehst. Dann weiter auch noch gerade eben durch das Mittelland ab Lutherbach bis und mit Herkingen. Sowieso in die Gegenrichtung, ab Herkingen bis und mit Niederbipp. Dann habe ich dir die Region Basel, die A2 meldet, fahrt Richtung Basel rein, ab der Rastatt Pratteln Nord bis und mit Basel-Badischer Bahnhof mindestens eine halbe Stunde oben drauf. Dann weiter noch gerade auf der A3 Richtung Basel rein, ab Eiken bis und mit Rheinfelden Ost, Steinschwil bauen wird. Die A18 meldet, Feuerabendstau, fahrt Richtung Verzweigung Hagnau, ab Muttens bis und mit zur Verzweigung Hagnau. Dann in die Gegenrichtung fahrt Richtung Rellingen zwischen Rheinach Süd und Grelligen Ost. Der Blick noch in die Zentralschweiz. Dort da 2 Richtung Basel ab Hergiswil bis und mit der Verzweigung Rotsee. Gute Viertelstunde sicher noch oben drauf. Auf der A14 Zug Richtung Luzern ab Buri bis und mit der Verzweigung Rotsee und dort Stop and Go. Dann in der Ostschweiz A1 Zürich Richtung St. Gallen zwischen Winkeln und Kreuzbleiche stocken es momentan. Ebenfalls auf der A1 St. Margrethe Richtung St. Gallen zwischen Neudorf und St. Fieden. Viel Geduld und eine grosse Karre. 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

0: Cruise wir zusammen richtig für aber an dem Tisch, den 26. Mai Energy Downtown um 20 Minuten vor der 6. Das gibt definitiv zu reden hier.
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0: Wegen der Rauchprävention, also das heisst Tabakprävention eigentlich. Rauchen, snusen, vapen, etwa ein Viertel von allen Schweizerinnen und Schweizern nimmt regelmässig eben Nikotin so zu sich. Währenddessen ist Schweden gerade als erstes rauchfreies Land von der Welt gekürt worden. Das dank jahrzehntelanger Präventionsarbeit. Noah Dibassi aus der Energy News Redaktion. In der Schweiz sieht es diesbezüglich schon noch ganz anders aus.
2: Ja, die Schweiz schneidet in Sachen Rauchprävention ganz schlecht ab. Im europäischen Vergleich tut nur Bosnien seine Bevölkerung noch schlechter vor der Nikotinsucht schützen als wir. Gerade junge Leute würden gezielt angesprochen werden, sagt Wolfgang Kweitel von der Arbeitsgemeinschaft Tabakprävention.
3: Knallig bunt mit fruchtig süßen Aromen. Ja, natürlich hast du da ein Zielpublikum bei den Jungen und Minderjährigen, die auf das nicht fliegen.
2: Es sind vor allem die neuen Nikotinprodukte wie Vapes und Snus, die ihm Sorgen bereiten.
3: Wir befinden uns momentan mitten in einer Welle von all den neuen Nikotinprodukten, die auf den Markt kommen. Die Zahlen steigen rasant, insbesondere bei den Jugendlichen. Und diese Welle ist immer noch am Zunehmen. Das macht uns grosse Angst.
2: Die Schweiz müsse darum Tabaksteuer erhöhen und die Werbung für genau diese Produkte verbieten, sagt er. Ganz anders sieht das der Gregor Rutz, Nationalrat und Präsident von Swiss Tobacco. Er findet, der Status quo schütze die Bevölkerung am besten.
4: Wahrscheinlich wird es immer Tabakprodukte geben. Das sind Genussmittel, die nicht wegzudenken sind. Wichtig ist einfach, dass man die Regulierung nur sensibel gestaltet. Und damit meine ich, dass man nicht einfach alles radikal verbietet. Dann gibt es nachher einen Schwarzmarkt und es gibt Kriminalität und Produkte werden qualitativ schlechter. Also das heisst, für die Gesundheit der Bevölkerung ist das viel schlechter. Von dem her sollte man da eigentlich gar nicht mehr zu viel daran ändern. Es ist wahrscheinlich für die Volksgesundheit am besten so.
2: Es bleibt also die grosse Frage, soll der Staat in unseren Nikotinkonsum eingreifen oder nicht?
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0: setzen wir zusammen hier vor uns her. Jetzt haben wir in den Feierabend rein, 17:45 durch.
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0: Du hast eigentlich schnell erzählt, es ist und bleibt heiß. Vorläufig haben wir zumindest noch sicher die nächsten 36 Stunden. Heute Abend, also auch noch schnell einen Temperaturcheck für alle die, die schlecht schlafen, wenn es warm von außen ist. Hier und da sind wir eben dann nah dran, schon an einer Tropennacht. Morgen in der frühen Morgenstunden so um die 16 bis 18 Grad, je nachdem, wo du dann unterwegs bist durch den Tag. Schnell die Temperaturen morgen noch einmal auf, gegen 32, 33 Grad. Die Sonne die tätscht oben ab und es sieht auch nicht nach Wolken, geschweige denn nach Regen aus in den nächsten paar Tagen. Aber trotzdem, die zweite Wochenhälfte nicht mehr so brutal heiss. Wir reden einfach so 29 bis 30 Grad. Dann am Samstag wieder eine Schurte schnell so eine kleine Temperaturanstieg kommt auf knapp über 30 Grad. Behaltet ihr selbstverständlich auf dem Laufenden und müssen da auch ein bisschen schauen, wie häufig es dann der Gang zum Glassenkühlfach halt wieder muss angehen. Wir schwitzen uns alle zusammen momentan einen Abend. Er heisst auch am Feierabend noch eine Schurte schnell ein bisschen nachcremeln. Ja, jetzt können wir sie wieder brauchen, die Klimaanlage.
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0: wir Hauptsache einfach irgendwie die Batterie an diesen spielfreien Tagen können geladen haben, oder? Hier und da vielleicht auch mit dem einen oder anderen Bierli, wie zum Beispiel an einem Schweizer Fußball-Cup-Final. Hauptsache heute Abend noch einmal die Finnen schlagen. Energy Downtown, nämlich mit dabei an der Eishockey-WM. 10 vor 16.
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0: Heute Abend noch Finnland schlagen. Und das ist dann hoffentlich heute Abend noch wieder Timo Time. Energy, Sportchef Luzi Fricker, du wirst mit dabei sein. Wenn es dann auch nicht Zürich eben zu dem Knüller kommt, Schweiz gegen Finnland.
2: Genau, ich muss dich ein bisschen pressieren, dass ich rechtzeitig zum Pöckiwurf dort bin. Aber das reicht noch nicht. Und wir sind auch gespannt, sind wir Gruppensieger oder nicht. Hat es Vorteile, hat es Nachteile.
0: Wir müssen ein bisschen auf die reden, oder?
2: Andere Gruppen schauen. Genau, die Schwedengruppe, die momentan 3-2 für Schweden ist gegen die Slowaken. Wenn Schweden nach 60 Minuten gewinnt, dann ist unser Angstgegner sicher im Viertelfinale und sicher auf Platz 4. Und wenn man den Gruppensieger würde, werden das heissen, die Keiben Schweden. Pardon für den Ausdruck, nichts gegen sie. Aber wir hätten es wieder mit dem Angstgegner zu tun. 2013 im Finale 5-1 verloren, im 18. Ganz, ganz bitter im Penalty schießt. Also Schweden ein bisschen wie etwas wie der Angstgegner. Aber wenn wir Weltmeister werden, müssen wir jeden Gegner schon drum. Vielleicht fast lieber schon im Viertelfinale als im Finale. Also ich hätte jetzt gleich Vollgas geben heute Abend gegen Finnland, egal wie der Gegner könnte heissen.
0: Vollgas geben, für eben, wir müssen einfach die Batterien geladen sein. Ich habe vorher schon den Timo Meier angesprochen, der ist am Wochenende gesehen worden. Als Edelfan vom FC St. Gallen im Cup-Finale zu Bern hat er der FCSG mit zum Titel klatschen, sagen wir es mal so. Vielleicht auch noch 10 oder andere Bierli dabei gehabt. Das braucht es jetzt, oder? Mal zwischen den Turnierspielen einfach.
2: Genau, ein bisschen Lockerheit, ein bisschen entspannen. Und das spricht für die Nation. Das Teamgefüge, super. Die haben es cool, spielen unglaublich attraktiv. Sie sind okay, fängt richtig zum Zuschauen. Ja, besser geht es nicht.
0: Also, Daumen sind auf alle Fälle drückt heute Abend 20 ab 8 in Schweiz gegen Finnland. Letztes Gruppenspiel von unserer Schweizer Eisgenossen. Und morgen dann natürlich die grosse Diskussion auch in Podcast-Form im Ersatzbank geflüstert. Luzi, du und ich, wir hocken zusammen. Am Nachmittag die neueste Folge draussen, überall der, was der Podcast gibt.
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2: Der Krankenkassenrechnungsschock geht weiter. Schon dieses Jahr steigen die Prämien um rund 5% an. Das, weil die Bevölkerung gegen wie älter wird, die Arztbesuche steigen und Behandlungen teurer werden. Experten vom Bund haben jetzt ausgerechnet, dass die Prämien auch im 2027 um weitere 5% ansteigen. Grund: pro Kopf haben sich die Gesundheitskosten pro Jahr um knapp 250 Franken erhöht. Für die Zukunft sehen viele Schweizerinnen und Schweizer schwarz. Die ETH Zürich hat über 2000 Leute zu ihrem Sicherheitsempfinden befragt. Nur 13% schauen optimistisch auf die Zukunft der Weltlage. Einen so einen tiefen Wert hat es noch gar nie gegeben. Viel höher ist der Wert bei der Einschätzung zur Zukunft der Schweiz. Ganze 62% sind optimistisch. Wegen dem Ukraine-Krieg befürworten 83% die Schweizer Armee. Die Schweizer Eishockey-Nazi kann heute Abend die perfekte Vorrunde amtlich machen. Um 20.08 Uhr kommt sie in der Swiss Life Arena zu Zürich zum Spitzenkampf gegen Finnland. Beide Mannschaften sind bis jetzt makellos und haben alle Matches nach 60 Minuten gewonnen. Das hat sonst kein anderes WM-Team geschafft. Der Viertelfinalgegner am Donnerstag ist noch völlig offen. Möglich sind Schweden, Slowakei, Tschechien oder Norwegen.
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4: Heiss aktuell. Es ist so, das Wetter halt, wenn du in die Karine hockst und der mit der Ledersitz hast, nicht daran gedacht hast, dass du verbrannte Gnade losgeht, die Oberschenkel oder dann auch am Steuerrad. Einfach eine Schurte schnell. Also, ist es so, bleibt es so. Morgen garantiert auch noch Wolken und Regen nicht in Sicht. Sicher nicht bis zum nächsten Wochenende. Die zweite Wochenhälfte ist, ich kann nicht sagen, kühler oder frischer. Aber es hat einfach so 2-3 Grad weniger durch den Tag.
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4: Am 3 Minuten an der 6. Schwierig momentan in der Region Zürich, Aargau, der zum Beispiel logisch, wie immer, rund um den Gubber ist. Aber dann auch gerade um das Limmataler Kreuz haben wir momentan Stau. Da stehst du eigentlich in aller Richtungen auch das Brütisellen Kreuz davon betroffen. Dann sonst zu auf der A1 Richtung St. Gallen ab Zürich-Seebach bis und mit Zürich-Ost, wo du stehst. Weiter auch noch gerade ab Matzingen bis und mit Münchwilen, der Stau bis zu einer Halbstunde oben drauf. In Gegenrichtung auf der A1 Richtung Zürich von St. Gallen her ab der Verzweigung Brütisellen, also eben am Brütisellen Kreuz bis und mit Zürich-Ost immer wieder auf die Bremse. Gleich verstopft auch Nordring Richtung Bern ab Zürich-Seebach bis und mit Zürich-Affoltern. Dann auf der A1 durch Aargau, durchfahrt Richtung Bern, da stehst du ab dem Gubrist bis und mit dem Limmataler Kreuz und dann haben wir auch noch gerade ab Spreitenbach bis und mit Lenzburg, dort immer wieder auf die Bremse. Das Gleiche gilt übrigens auch auf dem Westring Richtung Chur, ab Urdorf Nord bis und mit Urdorf Süd. Dann schauen wir noch auf Westring Richtung Basel. Zwischen Urdorf Süd und dem Limmataler Kreuz stehst du dort momentan ebenfalls an. In der Region Bern, da haben wir die Meldung bekommen vom, und ich schnell schauen, vom Tom. Der Tom sagt nämlich, hey, hast du mitbekommen, dass der Alchenflüh-Tunnel, das Lissach-Alchenflüh, aktuell gesperrt ist? Dort sind die Einsatzfahrzeuge am Zuchen fahren. Heisst, kommst aktuell nicht durch. Schickt sogar noch Fotobeweis, bitte aufpassen, wenn du dort fahrst und einfach Platz machen, für das Einsatzfahrzeug dort richtig durchkommen. Sonst zusätzlich noch A1 statt auswärts Richtung Zürich, am Wankdorf bis und mit Schönbühl stehst du immer. Weiter dann noch gerade Richtung Zürich, ab Wangen an der Aare bis und mit Herkingen immer wieder Stau. Auch in Gegenrichtung stehst du ab Niederbipp bis und mit Wangen an der Aare. Dann habe ich dir noch im Seeland da 6 Lies-Biel zwischen Lies-Süd und Brücke in beide Richtungen Stop and Go, zu viel Kehren auf das Mal. Region Basel noch da 2 Richtung Basel, ab der Rastatt-Brattelen bis und mit Basel-Badischer Bahnhof, eine gute Halbstunde oben drauf. Die 18 meldet Fahrt Richtung Verzweigung Hagnau, ab Muttenz bis und mit der Verzweigung Hagnau-Stau. In der Zentralschweiz hat es auf der A2 Richtung Luzern vom Gotthard ab Hergiswil bis und mit dem Sonnenberg-Tunnel brauchst du mindestens eine Viertelstunde länger. Dann die A14 Fahrt Richtung Luzern ab Gisikeroth bis und mit dem Rastplatz St. Katharina, ebenfalls momentan gerade ein bisschen mühsam zum Durchkommen. Ist übrigens so das Motto in der Ostschweiz. A1 Fahrt Richtung St. Gallen zwischen Winkeln und Kreuzbleiche stocken sie aktuell, auch wenn du auf der A1 von St. Margrethe her Richtung St. Gallen willst, ab Neudorf bis und mit St. Fieden. Hey, kühlen Kopf bewahren, gell?
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4: Damit kühlen Kopf bewahren, einfacher gesagt ist, als wirklich auch gemacht ist. Nicht nur wegen dem Feierabendverkehr, sondern halt auch wegen diesen heissen Temperaturen von außen. Fing so, da müssen wir einfach auch liefern. He? Das ist eine Bringschuld auch von unserer Seite her, ganz klar zum Glassen schlecken und grillieren passt zum Beispiel Sand wie. Nummer von Pitbull, Neo, Afrojack. Give me everything. Geht's nachher in dieser halben Stunde. Schön, bist du

0: brauche ich ja wirklich nicht viel Platz heute Abend. Zu dieser Grillade ich komme auf dem Zweirad, auf dem Velo. Das Velo ist mein bevorzugtes Fortbewegungsmittel, und zumindest in der Stadt selber, ganz klar. Du passest überall her, kommst überall durch. Ja, zwischendurch wirst du einfach mal angehornet halt auf der Straße, aber ich meine, auch als Velofahrer, ich kann mich ja zusammennehmen, dass ich mich da einmal um Masse in diesem Feierabendverkehr dann durchschlängeln kann. Das Ding ist das, ich habe selber ein Velo, das steht allerdings seit Jahren im Keller unter. Es ist mittlerweile dermaßen angestaubt, hat hinten und vorne eine Platte. Was ich mache, ich fahre mit diesen Publibikes im Zeug, das haben wir Publibike. Die, wo man ja überall hört, ist das Handy kann dran haben, zeigt, wie eine App auftut und dann losradeln. Im Normalfall. Das Problem ist, die sind jetzt dermaßen überbeansprucht. Oder? Das läuft wie geschmiert, sagt der Geschäftsführer und Mitinhaber von Publibike, Markus Bacher.
1: Am meisten Fahrten gibt es in Bern, also die Nutzung ist am höchsten. Mhm. Das grösste Netz haben wir im Kanton Tessin, haben wir am meisten Gemeinden erschlossen. Du kannst praktisch durch den ganzen Kanton mit Publibike fahren. Aber ich glaube, jedes System oder jedes Verleihsystem, das wir haben, ist erfolgreich auf seine Art. Einmal ist es Grösse, die Anzahl Velos, die Anzahl Kunden. Also es geht überall aufwärts.
0: Ja, und sie retten mir ja regelmässig eigentlich so ein bisschen den Arsch, weil ich immer ultra kurz vor knapp dran bin mit Bügeln, oder? Und darum dann schnell so ein Velo. Ich hau gerade bei mir daheim eigentlich mehr oder weniger um den Ecken einfach so eine Station. Und da verlasse ich mich auch drauf. Das Problem ist, das habe ich immer gemerkt in den letzten paar Wochen, viel Velo so kaputt sind, nicht entweder hängt irgendetwas ab oder der Pneu ist verstochen worden oder so. Was ist da genau los?
1: Wir sind da in Bern, das Netz doppelt so gross zu machen, wie es vorher war. Und im Moment sind wir dran, die ganze Betriebsorganisation umzustellen. Heute sind wir mit 8 neuen Leuten gestartet. Wir haben mehr Fahrzeuge, die zum System schauen. Und durch das hat es jetzt halt in den letzten Wochen ein bisschen Rückstau gegeben mit Betrieb und Unterhalt. Aber jetzt sind wir parat für den Sommer und ich glaube, die gewohnte Qualität kommt wieder zurück.
0: Parat für den Sommer, wenn da nur noch der Vandalismus so nicht noch wäre, oder? Das ist halt schon so ein Ding. Eben, wenn du dann irgendwann siehst, dass die Velosatteln abgerissen wurden etc., das merkt man selbstverständlich auch bei den Publibikes.
1: Es ist immer spannend, wenn es den Leuten langweilig ist. Das ist zum Beispiel während Schulferien. Der steigt, weil man scheinbar nicht weiss, was machen. Und sobald dass wir wieder alle so beschäftigt sind und in die Schule gehen, zur Arbeit gehen, dann nimmt das massiv ab. Und manchmal sind es halt Frustreaktionen, sei es nach einem Sportevent oder also dann nach einer kleinen Demo, wo man irgendwie noch seine Energie rauslassen muss. Ich persönlich finde es blöd, total daneben, weil es gibt Leute, die wollen die Velos brauchen und fahren, und an das denken wir dann halt damals nicht beim Vandalismus. Es gibt nämlich die andere Seite, die es gebraucht wird.
0: Publibike, also das Velo-Verleihsystem schweizweit operierend. Kämpfen zwischen immer mal wieder mit Wellen an Vandalismus. Bitte nicht machen, weil ich denke daran, ich brauche morgen wieder so ein Velo, weil ich ultra spät einfach dran bin. Danke!

0: Da sehe ich schon die eine oder andere rote Nase draußen. Und es hat nicht einmal so mit den Pollen zu tun, sondern dass man sich einfach heute wieder nicht genug eingecremt hat. Ich kenne es bestens, oder? Man trifft sich von außen.
1: Es ist halt schön, wenn es warm ist, dass man auch draußen lernen kann als Ortswechsel. Und es bringt es auch nicht, wenn man die ganze Zeit drinnen ist. Dann ist es halt schön, wenn man draußen zusammen lernen kann für draußen und eine schöne Aussicht hat.
0: Zum Beispiel, oder? Zack! Einer ist zu lange in das Buch hineingeschaut, oder? Und nicht gemerkt, dass man sich verbrannt hat. Es ist halt einfach so 30 Grad plus heute, 30 Grad plus morgen, wo in den nächsten paar Tagen es ist heiß. Wir schwitzen uns einen ab, selbstverständlich. Reto Vögli von der Meteo News. Heisst das jetzt so, wenn wir jetzt schon so Sommervollgas haben, der eigentlich Sommer, der wird dann auch top?
2: Eine seriöse Sommerprognose ist auf die Distanz raus selbstverständlich nicht möglich. Es gibt aber schon Modelle, die in Zukunft rechnen, auch ein bisschen längerfristig in Zukunft. Und wenn man auf die ein Auge wirft, dann sieht es schon dann aus, dass der Sommer 2026 mit einer grossen Wahrscheinlichkeit wärmer wird ausfallen, als wir eben normalerweise im Sommer haben, also mit dem langjährigen Klimamittel verglichen.
0: So, also mir macht Petrus schaffen da von außen jetzt schon Bock auf mehr. Feuer aber Bier auf, 19 Minuten oder 16.
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0: optimale Vorbereitung auf den heutigen Dienstagabend. Einfach, wenn du im Karren hockst, Klimaanlage noch ein, zwei Gerätchen runterdrehen. Einfach, damit wir ready sind für den Hockey-Match von heute Abend.
1: Ob Schweiz, ihr macht das, ihr arbeitet alles. Ich schaue zu und ich drücke euch die Daumen von dort.
0: Schweiz gegen Finnland. Es geht um einen Gruppensieg in dieser Gruppe an dieser Heim-WM. Sowieso ja bis jetzt fantastisch gelaufen für die Schweizer Eishockey-Nationalmannschaft. Sieht übrigens dann aus, wenn man die Gruppe sollte gewinnen als Schweiz, dass man dann auf Schweden würde treffen. Die führen ihrerseits nämlich im letzten Gruppenspiel 3-2 gegen die Slowaken, 7 Minuten vor Schluss. Wenn es denn so wäre, könnte man vielleicht heute Abend noch eine leichte Nachtänderung machen. Auch mal so schwedische Fleischbälle oder so. Nur ein Vorschlag von meiner Seite. 6 Minuten und dann ist es halbe Schweiz-Finnland heute Abend, 20:08.
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3: Und noch viel wichtiger mit der Chantal. Willkommen in der Show. Sali, hoi. Ciao.
4: Hoi, Sascha, hoi.
3: Deine Bilanz ist ja, ich formuliere es vorsichtig, durchzogen bei Grand Slam Zürich, gell?
4: Oder negativ, ja.
3: Also du hast schon ja 2-3 Mal nicht gespielt, können wir so sagen, und es hat noch nicht so ganz geklappt. Du hast einfach immer mega schwierige Wörter bekommen, korrekt?
4: Genau, das habe ich gelegen.
3: Also, dann schauen wir mal schnell, ob es heute vielleicht ein bisschen das Glück auf deiner Seite ist. Wie immer gibt es ein Zufallswörtli aus dem Zürichs Längenkorn aus dem Buch. Und das musst du uns im weitesten Sinn übersetzen. Um was geht es? Ein bisschen um die Ecke denken. Und das Wort ist so gut, dass wir einfach nochmal schnell... Der Zufallsgenerator laufen lassen. Ja, schau, das ist lösbar. Also, liebe Chantal, wenn eine Zürcherin oder ein Zürcher von Versiffen redet, was ist damit gemeint? Gib den Countdown zum Überlegen. Wenn man etwas versifft hat, oder es gibt Menschen, die versiffen alles.
4: Wenn sie alles vergessen, verhängt.
3: Ja, würde ich jetzt auch sagen. Oder also ein bisschen Menschen, weißt, wo wenn du reinläufst in die Wohnung und findest, es ist verdammt versifft. Also wenn es so ein bisschen gruselig ist. So, so ein Standard.
4: So wie bei mir.
3: Zimmer von jungen Männern.
4: Würde ich jetzt eher sagen.
3: Aber wir klären es auf, Domenico Blass.
5: Versiffen kann man eine Küche, aber auch ein eigenes Leben, wenn man etwas vergisst oder nicht richtig macht oder pfuscht. Ja, das bedeutet pfuschen.
3: Absolut korrekt, inklusive Fanfare. Für den Sieg, der längst überfällige bei Grand Slam Zürich. Liebe Chantal, 50 Stutz vom Seal City gibt es für dich.
4: Hey, mega cool, danke vielmals.
3: Und wenn auch du das Glück nochmal probieren willst, oder sagst, ja, ich habe noch nie mehr gespielt, ich will doch auch mal machen. Nicht nur immer die Chantal, dann kannst du dich jetzt schon anmelden. Schick einfach Game als Keyword, also einfach Game auf die WhatsApp-Nummer schicken. 079 655 0886. Danke fürs Mitspielen. Ciao Chantal Messi, gute Woche.
4: Tschüss, dir auch. Tschüss, tschüss.
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0: geht's einfach ein bisschen einfacher. Energy Downtown ist mit der Schaube.
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0: Ganz einfach, ist heiß, bleibt heiß. So dort nachtüren, jetzt so hier und da kratzen wir schon langsam an dieser tropen Nachttemperaturen. Heiss so morgen in den frühen Stunden, so um die 16 bis 18 Grad, je nachdem, wo du unterwegs bist. Sonst morgen durch den Tag durch, genau gleich wie heute, der heiß mit 32, 33 Grad, die Sonne, die bretschen oben runter. Gleich übrigens auch in der zweiten Wochenhälfte.
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0: Update Nord ist schnell für unterwegs in der Region Zürich-Aargau angefangen. Sowieso wie immer rund um Gubrist. Brütisellenkreuz, aber um Limmatalenkreuz, wo du stehst. Zusätzlich kann ich dir jetzt noch da eins Richtung St. Gallen ab Zürich-Seebach bis und mit Zürich-Ost, wo du stehst. Dann ebenfalls so beim Nordring Richtung Zürich, also das heisst St. Gallen Richtung Bern, so ist richtig. Zwischen Zürich-Seebach und Zürich-Affoltern geht es schwierig zum Durchkommen. Dann zusätzlich auch noch gerade wegen einem Unfall auf der Eis Richtung Bern ab Dietikon bis und mit Rastatt Würrelos, wo du aktuell stehst. Der Linkfahrstreifen noch zu, das könnte ziemlich noch länger gehen. Dann pause dich selbstverständlich auf dem Laufenden. Auch was auf der A3 vom Westring passiert, fahrt Richtung Chur ab Urdorf Nord bis und mit Urdorf Süd, stehst dort. Dann weiter Westring Chur Richtung Basel, zwischen Urdorf Süd und dem Limmatal der Kreuz. Westumfahrung Zürich Süd Richtung Wiedeke, schon ab Bruno, wo du dort immer noch anstehst. Dann in der Region Bern A1 fahrt Richtung Zürich ab dem Wankdorf bis und mit schön Bühl, der stocken zu viel, zwei Autos auf einmal unterwegs sind. Dann haben wir ja vorher auch noch gehört, der Alchenflüh-Tunnel neben der Einkaufsmeile zu Lissach, der ist gesperrt in beide Richtungen. Mittlerweile wieder offen, aber Achtung, wechselseitige Verkehrsführung nach einem Unfall. Zusätzlich Seeland A6, Lys-Biel zwischen Lys-Süd und Brücke, beide Richtungen Stop and Go, weil zu viel durch den Weg. In der Region Basel, da 2 Richtung Basel rein, ab der Rastatt Pratteln bis und mit Basel-Badischer Bahnhof geht es immer noch 20 Minuten länger. Dann ebenfalls Richtung Basel rein, ab Basel City bis und mit Basel Breite, da haben wir noch einen LKW, der geht aufgegeben hat, darum und er gerade am Stocken. Wir schauen in Zentralschweiz, dort die Meldung von der A2, Gotthard Richtung Luzern, ab Hergiswil bis und mit dem Sonnenbergtunnel stehst nach einem Unfall, der Linkfahrstreifen auch dazu, schon jetzt eine halbe Stunde, wo es dort dann länger geht. Weiter schauen wir auf die A14, Zug Richtung Luzern, zwischen der Verzweigung Grütihof und dem Rastplatz St. Katharina Nord, und dort Stop and Go. Das dürfte es jetzt einfach sein. Eine Stunde schnaufen und weiterfahren.
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0: So als Matchvorbereitung für heute Abend einfach schon mal so eine IKEA-Bett selber Zusammenbauanleitung studieren, weil Schweden könnte warten, dem Viertelfinale.
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0: Nur so, dass wir dann auch die rechten Tools dabei hätten, oder? Für die Schweden können zu knacken in der nächsten Runde. Fakt ist, Schweden hat die Slowakei jetzt sogar 4-2 geschlagen. Heisst, Schweden schafft, springt auf den Viertelfinalzug auf. Das sind wir ja mit der Schweizer Nationalmannschaft schon länger mit dabei. Heute Abend im Spiel gegen Finnland, da geht es nur noch darum, gewinnen wir die Gruppe oder eben nicht. Wenn wir sie gewinnen, dann treffen wir auf Schweden.
2: Die Schweden fangen wir weg, komm, Schweiz!
0: Ja, wir sind schon mal guter, stimmungsmässig schon voll drauf innen, oder? Fakt ist, heute Abend am liebsten würde ich es noch hören. In Zürich soll wieder das ganze Stadion und dann kann die Venus von Bümplitz singen. Für das müssen wir die Finnen heute Abend schlagen.
3: Also an der Heim-WM mit dem Libyen da innen sein, so eine Nationalmannschaft spielen, das ist unglaublich, das ist schön und gut zu finden.
0: Die Schweiz ist trotz ultra heissen Temperaturen von außen voll im Eishockey-Fieber. Logisch, wenn die Schweizer Eishockey-Nationalmannschaft aktuell gerade dieser abliefert.
4: Grossartig, wunderbar, super Stimmung im Stadion, mega schön gewesen.
0: Jungs, jetzt geht es heute Abend um einen Gruppensieg gegen die Finnen, 20 ab 8 und dann im Viertelfinale womöglich Schweden aus dem Weg räumen. Hopp, Schweiz!
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0: Bratschen mit diesen Beats zu einem Feierabendbier bei fast 30 Grad immer noch von aussen. Shallow, Lady Gaga und Bradley Cooper, das ist Energy Downtown. Jetzt gerade 10 Minuten vor der 7. Sonnenbrille auf. Nein, Schurter ist neben der Morgencrew anklopfen.
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3: 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Und danach haben wir natürlich die wunderschönen 30 Grad, die es etwa sind,

0: sind wir am See, wir sind gebadet, wir haben es genossen, einfach das Leben geniessen. Wir haben ab und zu einmal ein kühles Bier getrunken, weil das gehört auch dazu, oder?
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3: Und es bleibt sportlich. Heute Abend 20:08 Schweiz gegen Finnland, Eishockey WM um den Gruppensieg. 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
1: Wer ist der Luzi Fricker?
2: Wer bis jetzt 5'000 Franken Krankenkassenprämie pro Jahr zahlt, muss nächstes Jahr 250 Franken mehr zahlen. Auf diese Rechnung kommen Experten vom Bund. Sie gehen von einem Prämienanstieg von rund 5% aus. Das, weil die Gesundheitskosten pro Kopf innerhalb von einem Jahr um 247 Franken sind aufgegangen. Grund ist die Bevölkerung, die irgendwie älter wird, teurere Behandlungen und mehr Arztbesuche. Menschen in der Schweiz schauen äußerst pessimistisch in die Zukunft. Das zeigt die neue Sicherheitsstudie von ETH Zürich, die heute ist publiziert worden. So finden 86% der Befragten, dass sich die Sicherheitslage im letzten Jahr verschlechtert hat. Gleichzeitig sagen 83%, dass es eine Armee braucht. Eine so eine hohe Zustimmung für das Militär hat es seit Jahrzehnten nicht mehr gegeben. In rund 80 Minuten ist in der Zürcher Swiss Life Arena Böckeinwurf zum letzten WM-Vorrundentanz von unserer Eishockey-Nazi. Zum Abschluss trifft das Team von Jan Gadieu auf Finnland, wo bis jetzt genau gleich wie die Schweiz keinen einzigen Punkt hat abgegeben. Wer heute Abend gewinnt, ist also Gruppensieger. Los geht's mit dem Gigantenspitzenkampf um 20:08.
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4: Nein, noch warten. Dann mit dem Feuer runterlüften. Nein, ist noch nicht der richtige Zeitpunkt. Dann ist immer noch heiß. Bei mir zeigt es immer noch knapp 30 Grad an von draussen. Sonst eben Sonne am Start oder die Nacht durch. Es wird nicht mehr so wahnsinnig kalt. In der frühen Morgenstunde irgendwo Temperaturen zwischen 16 bis 18 Grad. Sonst dann der Montag, Mittwoch, einer, der wieder richtig der Chase wird. Mit bis zu 34 Grad, je nachdem, wo du unterwegs bist. Der Donnerstag, dann ein Spürchen weniger heiß, dann sind wir noch bei 29 bis 30 Grad, aber immerhin.
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4: Ja, wir haben 2 Minuten nach der 7. Hurti schnell die Energy-Verkehrskarte gerade aktualisiert. Es ist deutlich ruhiger geworden. In der Region Zürich-Aargau hat es noch einen Unfall gegeben. Auf der A1 Richtung Bern, ab der Einfahrt Spreitenbach bis mit dem Barrecktunnel stehst. Wegen dem gute Viertelstunde an. Dann im Raum Seeland, da 6 Meldungen von Lies Richtung Bern, ab Lies Süd bis und mit Schöpfen. Dort auch ebenfalls ein Unfall. Ein Fahrstreifen zu und dort brauchst du die eine oder andere Minute länger. Die Region Basel meldet da 2 Richtung Basel. Ab der Rastatt-Pratteln-Ort bis mit Basel-Badischer Bahnhof noch gute 20 Minuten oben drauf. Für aber Verkehr aber auch weiter auf der A2 Richtung Basel ab Basel-City bis mit Basel-Breite. Da hat nämlich noch ein LKW den Geist aufgegeben. Dann weiter, haben noch einen Unfall aus der Zentralschweiz. A2 Gotthard Richtung Luzern. Ab dem Lopper bis und mit dem Sonnenbergtunnel stehst wegen diesem Unfall eine sichere Halbstunde an. Dann weiter auf der A2 auch Fahrt Richtung Chiasso. Ab dem Lopper bis und mit Bellinzona Süd. Das ist etwas ganz anders. Da haben wir noch irgendeine Militärkolonne, die zwischen vorbei kommt, sollte die allerdings nicht gross stören. So, auf jeden Fall Augen auf unterwegs. So.
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4: Können wir jetzt noch ein bisschen Lut machen für den Dienstag für aber hier? Hallo machen wir den Abend nämlich noch hier.
5: Hallo
4: und da meine Französisch-Phobie aus der Säcke nicht gross führen.
5: Hallo.
4: Ich glaube, man gerade heute schnell Loch und uns kommen, er ist am Start genau gleich wie er gerade. Strom auf der Dienstagabend, Sol Roy Hurricane, fangen wir gerade mit an.

0: Wir haben ein grosses Ziel heute Abend. Energy Downtown macht nämlich recht, was jahrelang eben nicht so recht gemacht ist worden. Jetzt gerade 10 Minuten nach, dass eben endlich Scheinwerferlicht für...
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0: Stell dir vor, du bist eigentlich ein absoluter Weltstar. Und trotzdem, einer ist einfach immer noch so ein Spürchen besser und steht dir vor der Sonne. Willkommen im Leben vom Stan Wawrinka, Dennis Scott.
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0: Der Mann, der in der Tenniswelt dermassen für viel Furore gesorgt hat, aber der Roger Federer halt immer noch ein Spürchen besser ist. Der Mann, der tritt jetzt zurück und kommt... Für den Rücktritt dermassen viel warmen Applaus über das letzte gestern. Luzi Fricker, Energy Sportreporter, was ist da passiert?
5: Also jetzt noch Hühnerhut. Er verliert gegen Qualifikant aus Holland. Jesper de Jong wird aber vom französischen Publikum zu Paris Roland Garros derart abgefeiert, als hätte er soeben das Grand Slam-Turnier gewonnen. Minutenlängen Applaus, auch während dem Match immer wieder Szenenapplaus. Er hat mit den Fans gescheckert, also die lieben über alles. Also wirklich wunderschön. Ja, noch nie, es klingt ein bisschen komisch, noch nie so eine schöne Niederlage gesehen. ja, und der Stan Wawrinka hat selber Tränen in den Augen gehabt.
0: Ja, mittlerweile ja 41, aber jetzt auf grosser Abschiedstournee. Zu diesen Feierlichkeiten, zu den Abschlussfeierlichkeiten hat sich sogar der Roger Federer ja noch gemeldet gehabt.
5: Genau, nicht nur er, Roger später mit einer Botschaft via Leinwand. Alle haben aber gratuliert. Und Rafael Nadal, Novak Djokovic, Weltnummer 1, der Jannik Sinner. Alles, was Rang und Namen hat, hat sich tief verbeugt.
0: Ja, aber auch so, dass die Rivalität zwischen Wawrinka und Federer schon auch immer zu sehen war. Vor ein paar Jahren hat er ja mal im Witz der Roger Federer als Arsch Punkte betitelt.
5: Ja, und umgekehrt auch. Der Mirka Federer hat ja mal Cry Baby Cry bei einem Direktor gesagt zum Stan Wawrinka. Es war schon eine gewisse Rivalität da gewesen, gleichzeitig aber auch eine gegenseitige Bewunderung. Schliesslich sind sie ja zusammen Olympiasieger geworden im 08. Aber du hast schon recht, ohne Roger Federer wäre der Stan Wawrinka noch viel, viel grösser in der Schweiz. Dreimal Grand Slam. Ein Grand Slam-Turnier hat er gewonnen. Klar, der Roger 20 Mal, aber sonst gibt es keinen einzigen Tennisspieler, keinen einzigen Schweizer, der das hat geschafft. Also, ja, wenn er nicht so im Schatten von Roger Federer wäre gestanden, wäre das einer von den ganz grossen Sporthelden und x-fachen Sportler des Jahres.
0: Hut ab vom Stanimal, Iron Stan, Stan the Man,
5: you Wawrinka, WoW geschrieben, mit x-Spitznamen.
0: Mit 41 ist jetzt definitiv Schluss auf Abschiedstournee am Wochenende Roland Garros in Frankreich in Paris gesehen. Einiges sieht man aber noch bei uns in der Nation.
5: Genau, Ende Oktober bei der Swiss Indoors zu Basel Dance, die ganz grosse Abschiedsparty. Dann definitiv nachher der Rücktritt nach seinem Auftritt im wunderschönen Basel bei den Swiss Indoors.
0: Stell dir vor, du verlierst ein Match und wirst trotzdem minutenlang applaudiert. Wir ziehen den Hut vom Stan Wawrinka.
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0: zusammen mit der Feierabendsonne Energy Downtown und dir, 20 ab 7 jetzt so gerade. Die Feierabendgrüße gehen im wahrsten Sinne vom Wort raus bis auf den Raucherbalkon. Hören wir mich eigentlich durch die Balkontüre durch? Ha? So ein Raucherbalkon. Vielleicht braucht es den in Zukunft schon gar nicht mehr, wenn nämlich alles verboten wird.
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0: Weil sind wir ehrlich gerade rauchen, snusen oder auch vapen. Etwa ein Viertel von allen Schweizerinnen und Schweizer nimmt regelmässig durch das eben Nikotin zu sich. Währenddessen ist Schweden gerade als erstes rauchfreies Land der Welt gekürt worden. Und das dank jahrzehntelanger Präventionsarbeit. Noah Dibassi aus der Energy News Redaktion. In der Schweiz sieht es da diesbezüglich ganz anders aus.
2: Ja, die Schweiz schneidet in Sachen Rauchprävention ganz schlecht ab. Im europäischen Vergleich tut nur Bosnien seine Bevölkerung noch schlechter vor der Nikotinsucht schützen als wir. Gerade junge Leute würden gezielt angesprochen werden, sagt Wolfgang Queitel von der Arbeitsgemeinschaft Tabakprävention.
3: Knallig bunt mit fruchtig süßen Aromen. Ja, natürlich hast du da ein Zielpublikum bei den Jungen und Minderjährigen, die auf das nicht fliegen.
2: Es sind vor allem die neuen Nikotinprodukte wie Vapes und Snus, die ihm Sorgen bereiten.
3: Wir befinden uns momentan mitten in einer Welle von all den neuen Nikotinprodukten, die auf den Markt kommen. Die Zahlen steigen rasant, insbesondere bei den Jugendlichen. Und diese Welle ist immer noch am Zunehmen. Das macht uns grosse Angst.
2: Die Schweiz müsse darum die Tabaksteuer erhöhen und die Werbung für genau diese Produkte verbieten, sagt er. Ganz anders sieht das der Gregor Rutz, Nationalrat und Präsident von Swiss Tobacco. Er findet, der Status quo schütze die Bevölkerung am besten.
4: Wahrscheinlich wird es immer Tabakprodukte geben. Das sind Genussmittel, die nicht wegzudenken sind. Wichtig ist einfach, dass man die Regulierung sensibel gestaltet. Und damit meine ich, dass man nicht einfach alles radikal verbietet. Dann gibt es nachher einen Schwarzmarkt, also es gibt Kriminalität und Produkte werden qualitativ schlechter. Also das heisst, für die Gesundheit der Bevölkerung ist das viel schlechter. Von dem her sollte man da eigentlich gar nicht mehr zu viel daran ändern. Es ist wahrscheinlich für die Volksgesundheit am besten so.
2: Es bleibt also die grosse Frage, soll der Staat ja

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1: Eine Runde, Gregory und Adrian. Salut miteinander.
2: Salut.
1: Gregory, ich wollte von dir wissen, was nervt dich, wenn es so heiß ist, wie jetzt momentan? Jetzt tue ich ein bisschen
2: mützeln. Oh, gar nicht. Ich finde es wunderschön.
1: Perfekt. Adrian, siehst du das auch so tief entspannt? Oder gibt es da doch das eine oder andere, was sagst du? Yeah.
3: Ja, nein, ist eigentlich schön. Schlafen ist ein
1: bisschen
3: das Problem.
1: Gell? Ein bisschen
3: warm.
1: Ja, das ist ein bisschen, je nachdem, wo du wohnst, in welcher Etage, wie die Sonne reinstrahlt am Oben.
3: Aber sonst
1: geniessen wir. Sonst geniessen wir es, genau. Und wir wollen nicht weiter motzen, aber vor allem jemand von euch beiden hat etwas zum Feiern heute. Es gibt nämlich einen 50-Franken-Gutschein vom Tres Amigos, vom mexikanischen Restaurant. Kann jemand von euch fein essen dort?
2: Sehr cool.
1: Sehr gut. Ich würde sagen, wir starten mit dem Gregory. Adrian, schaltet dich ganz kurz in die Warteschlaufe und holt dich gleich wieder zurück. Ist gut?
3: Tipptopp,
1: jawohl. Perfekt. Gregory, du kannst mir den Countdown geben. 20 Sekunden kommst du Zeit über. Wenn du etwas nicht weißt, sagst du einfach weiter und vielleicht längst es dann für eine Frage mehr.
2: Perfekt. 3, 2, 1, los.
1: Welcher Schweizer Fußballclub hat nach 26 Jahren wieder den Cup-Final gewonnen?
2: Bitte.
1: Welcher Luxusautohersteller hat seinen ersten reinen Elektro-Rennwagen? Richtig. Dann Hockey-WM. Wenn die Schweiz heute Abend gewinnt, wie viele Siege haben sie denn zusammengezählt?
2: 6.
1: 6?
2: 5.
1: Falsch. Kannst noch weiter
2: reden. St. Gallen hat gewonnen.
1: St. Gallen hat gewonnen, nehmen wir dir noch 3 und 7 Siege wären es gewesen.
2: 7, fast.
1: Hey, los Gregory, sind 2 Punkte für dich. Ich spiele rasch mit dem Adrian, schalte dich weg und hol dich jeden Moment wieder zurück.
2: Alles klar, bis gleich.
1: Super, bis gleich. Salut Adrian, bist du da?
3: Hi, jawohl.
1: Gut. Okay.
3: 3, 2, 1, go.
1: Welcher Schweizer Fußballclub hat nach 26 Jahren wieder den Cup-Final gewonnen?
3: St. Gallen.
1: Richtig. Welcher Luxusautohersteller hat seinen ersten geilen Elektrorennwagen vorgestellt?
3: Ferrari.
1: Richtig. Hockey-WM. Wenn die Schweiz heute Abend gewinnt, wie viele Siege haben sie denn zusammengezählt?
3: 7.
1: Richtig. Wow, das ist ja ein Stängeli, Adrian. Das sind 3 richtige gewesen. Also, es ist eine klare Sache. Es steht nämlich 3-2 und Adrian hat gewonnen. Gratulieren.
2: Danke
3: vielmals.
1: Der Adrian Streber hat vorher sich schnell informiert über alles und Bescheid gewusst. Hey, Gregory. Ja, was willst du machen? Genau, nächstes Mal klappt es sicher auch mit dir und ich wünsche euch beiden eine gute Dienstag, eine gute Woche.
3: Ja, danke dir auch.
1: Ciao miteinander, merci.
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